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0: Letzten schönen Morgen. Kurz anmelden. Star Sailor sind wir eigentlich schon mittendrin im Thema vom Morgen im Anlauf auf Party dann vom Morgen Star Sailor mit dem Original. Damals 2003. Jetzt eben so. Und wir wollen sicher einer sein. Mit ihnen beiden.
1: We are Dorian and Caesar. And we do like some electronic deep house rock.
0: Ja, genau. Und werden es uns morgen zeigen.
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0: Genau, also, ja, wie heißt das so schön? Es gibt ja der schöne Jingle. Wenn ihr alle dort seid.
3: Keep Summer playing. Energy Air ist besser, wenn ihr alle da seid.
0: Genau, letzte Motivation, letzte Tickets auch. Also letzte Tickets von Energy mit Morgen gibt es dann schon ein paar mehr. Wir haben ja 40'000. Also wir gehen sicher auf Luzern und schauen uns dort auch ein bisschen um mit dem Foodfest und so, was geht so alles. Und zwischendurch vielleicht auch einen kleinen Ausflug. Kilchberte ist halt ein grosses Schwingfest. Mal schauen, was wir sonst noch alles zusammenbringen. Zwischen dort und am 10. 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Wir freuen uns auf das Wochenende, wo heute mal noch mit einem 30er, vielleicht sogar 30er anfängt. 30, 31 Grad heute noch einmal angesagt, morgen wird es dann ein bisschen kühler. Aktuell zum Verwachen 15 Grad Zürich.

0: Bois Lolita. Kurz anlassen, 8 Minuten über 5. Angenehm frisch von außen. Nicht il fait froid, aber angenehm. Ja, 15 Grad jetzt aktuell. Wir gehen nochmal über 30, das vorher gesagt. Vielleicht wirklich der letzte. 30, 31 Grad liegt jetzt drin. Oder 30 für Zürich, so ist es mal angesagt. Morgen dann ein bisschen kühler. 26 Grad, auch ein bisschen mehr Wolken. Es bleibt nochmal ein paar Tage schön, dann ab Mitte nächste Woche. Kippen wir aber auch wieder unter 20 Grad. Ich wünsche euch einen schönen Freitag. Noch einmal können wir sicher spielen.
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0: Dann versorgen wir ihn dann irgendwann. Aber noch haben wir ein Spätsommerwochenende direkt da vor uns.

0: Fährt nach Pfeife, schönen guten Morgen. Ich heiße jetzt heute nochmal so einen tollen Morgen. Wie gestern, also mindestens für mich, haben wir ja gestern einen kleinen Traum erfüllt und eines von meinen liebsten Schweizer Lieder dürfen singen mit dem Star-Interpret Stefan Buck von Hey.
1: Ich finde es immer noch das Geist.
0: Schönes Duett. Also finde ich jetzt.

0: bei uns gewesen. Hecht live im Studio, für die, die das verpasst haben. Um die Zeit sind wir erst nach dem Sydney gekommen. Können wir vielleicht nochmal rasch hineinhören. Wir haben ja Live-Kontakt, also die Leute haben angerufen. Das Ursi zum einen mit einer Frage, die es nicht mehr so gerne gehört.
1: Hallo miteinander.
2: Hallo.
1: Ich habe mich gewundert, ob ihr so gute Hechte sagt, dass ihr Hecht heisst.
0: Haben sie die Augen verdreht?
3: Haben sie noch nie gehört,
2: wahrscheinlich.
0: Ja, haben sie nicht mehr gewusst. Also, haben sie nicht so gerne gehört. Dann die Verrate-Frage. Dürfen wir eigentlich nicht mehr spielen, aber jetzt hört noch niemand von der Geschäftsleitung zu. Gestellt wurde von Fabienne am Telefon. Lass mal.
4: Hey, ich will unbedingt wissen, welches Lied ihr spielt, da Energy Air, falls ich dort
5: dürfte. Oh, also eigentlich verraten wir nie etwas über die Setlist von einem Konzert.
0: Darf man
4: nicht? Hoffnung, es ist mein Lieblingslied.
2: Welches?
4: Ich hoffe, dass mein Lieblingslied ist, Mon Amour.
2: Ja, also ja, wirklich,
3: das
2: ist
3: das spielen sie
2: bringen
3: sicher.
2: Wir nicht.
3: Das
2: bringen wir nicht. Nein, das ist Energy auch viel zu wenig zahlen. Das ist dann wirklich so Premium. Nein, wir spielen natürlich, wir machen es relativ einfach. Wir gehen auf Spotify und schauen die drei meistgelosten Songs.
0: Sicher
2: die
0: nicht.
2: Mal,
0: sicher. Nein, sicher nicht.
2: Wir finden es einfach, nein, wir spielen das, was einfach richtig abkommt. Wir sind ja die Letzten, so wie wir
3: mitbekommen. Grosse Finale.
2: Und im dritten fangen wir an, glaube ich, mit Kawasaki, Charlotte, Mon Amour.
3: Wow, das wird richtig ein grosser
0: Lovers. Sie hat es verraten. Also sie werden das letzte spielen. Nein, jetzt wissen sie ja irgendwie alle, dafür die auch, die früh unterwegs sind. Und dann eben Kawasaki, Mon Amour und...
6: Sind ihr ready für Charlotte?
0: Wir dürfen natürlich immer ziehen, wer zieht nicht.

0: My Blood. Blood, wie sagt der Blood? Also eben für uns ist es My Blood schon. Mendes 5:24.
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0: Depesche, früh am Tag hat leider schon einen Unfall gegeben. Betrifft da drei, oder die Strecke ja drei Zürich Richtung Chur. Höhe Pfäffiken ist das dort. Die Anschlussstelle schon gesperrt, könnte dann zu Verhinderungen kommen. Also mal ein bisschen von Gas, wenn wir auf dem Weg sind. Richtung Pfäffiken auf der A3 in Richtung Chur. So, lange noch für zwei Songs. Vor einem halben, Tom Gregory und zuerst jetzt der da. Rachel Platten.

0: Morgen grüßt Tom Gregory River. Freitagmorgen.
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0: Heute mit dem Niki Stettler und es gibt was, wenn ältere Herren Richtung Social Media gehen, oder Niki?
2: Der Schweizer Bundespräsident Guy Parmelin versucht sich gerade auf TikTok. Mit der Pass the Phone, also der Handy weitergeben Challenge, geht er zusammen mit anderen Staatsoberhäuptern gerade ein bisschen viral. Dabei gibt man das Handy immer mit einer passenden Begründung an die nächste Person weiter. Der Guy Parmelin hat das Handy vom österreichischen Bundespräsidenten Alexander Van der Bellen bekommen, wo unseren Bundesrat mit den folgenden Worten eingeleitet hat. Ich gebe mein Handy an das Land weiter, mit dem uns sehr viel verbindet und mit dem wir beste Beziehungen pflegen. Daraufhin hat Guy Parmelin mit charmantem französischem Akzent das Handy an das Land weitergegeben, wo gleich gut wie die Schweiz auch wüsste, dass Grösse nicht unbedingt in Quadratkilometer gemessen werde. Gemeint war Luxemburg. Mit dem Video haben die Staatsmänner die Freundschaft zwischen den Ländern unterstreichen und für ein bisschen Freude im Internet sorgen. Nachdem er auch schon an der WM mit seinem Great Since 1291 Käppli viral gegangen ist, sollte sich der welsche Bundesrat wirklich überlegen, ob er nach seiner Karriere in der Schweizer Landesregierung nicht noch eine Willi als Influencer starten.
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0: Heute wolkenlos, traumhaft und nochmal richtig schön heiß. 30 Grad, vielleicht sogar noch 1-2 mehr.
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0: Wenn wir durchgehen, nach dem 5 wird es einen Unfall geben auf der A3 und darum Behinderungen können natürlich gröber werden, je nachdem. In Richtung Chorhöhe, Pfäffig-Anschlussstelle, dort ist auch gesperrt. Soll ich jetzt auch noch eine Influencer-Karriere starten? Der Herr Parmelin sagt ja.
4: Weiterbildung ist wichtig für uns alle, für die Gesellschaft und für die Wirtschaft.
0: Ja, hat er wahrscheinlich schon recht. Also machen wir was, wenn früh am Tag, 2:30 ist es. Schönen Morgen.

0: 4. September, das ist ein Tag von...
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0: Er bearbeitet uns heute Morgen noch mal ein bisschen ab an allen verschiedenen Acts, gehen durch, ob wir auch alle da sind.
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0: Und aus Irland. So ist einer von den ganz grossen Stars, sage ich jetzt mal, also europaweit, UK und so, die grossen Märkte, überall schon in den Charts gewesen. Schickt schon mal vor.
2: Hey, Energy Air, I can't wait to play. It's going to be awesome. I'm very excited to pop over to Switzerland and play for all 40,000 of you guys. So let's jump around and have a little party.
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3: 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Der 35-jährige Ire sorgt mit seiner Stimme für die großen Emotionen und das Publikum ist sofort hin und weg. Ja, und für seine Fans ist sowieso klar,
4: eine saugeile Stimme, vor allem die hohen Töne. Wow.
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1: Also natürlich nähern wir uns am Event so langsam an und Laura Kürbisch als unsere Luzernerin, Local, meldet sich dann nach dem 6. Jahr das erste Mal live

0: Minuten von 6. Es ist Freitag, Zeit für Rudelaune. Und ich kämpfe ja mit jedem Augenblick Sport hier im Programm. Da gibt es einen Haufen Kritiker. Nicht über Sport. Ich bin immer für Sport, vor allem mein Kollege.
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0: Genau, muss man hört doch, wenn man es wieder

0: unbedingt reinlassen. Aber ein bisschen aktuell sind wir gleich noch geworden. Schnell aktuell, was in der Super League passiert, haben wir auch noch unter die Lupe genommen. Und ja, ich hoffe, es hat ein bisschen gefällt für dich, Simon.
1: Es ist wirklich, wir haben Erinnerungen geschwelgt. Wir haben über blutige Nasen geredet. Wir haben über Alkoholexzesse geredet und rauchende Profischüttler. Also alles und genug Material, das man sich jetzt anhören kann, in der aktuellen Ausgabe vom Ersatzbankgeflüster.
2: Machen wir das. 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
3: Irgendwo werden wir an diesem Wochenende den viel beschäftigten Moment finden, stündlich für die zwei.

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1: Guten Tag. Schön frisch von uns noch, aber geht einen richtig schön heißen Tag eigentlich schon mit über 30 Grad. Aktuell sind wir um die 15, 4 Minuten noch

0: Freitagmorgen, 1. Jammer schon im Studio. Aber ich bin ja froh, dass sie da ist. Fabienne Berli,
1: schönen Morgen.
0: Sie hat schlecht geschlafen.
1: Nein, ich habe nicht schlecht geschlafen. Ich habe unterirdisch geschlafen. Auf der einen Seite einer, der mich die ganze Nacht klebt. Auf der anderen spitzig das Knie, das mir immer im Bauch in der Rand.
0: Hört ihr, was das ich muss anhören? Kinderstinkfüßig.
1: Ja, die ganze
0: kurze Nacht. Aber ich peppele dich jetzt wieder auf.
1: Ein paar Kaffees bräuchte ich einfach.
0: Das ist doch schön, oder? Wenn man Freunde hat, die einem ausreißen.
1: Du hast was auf die Bauern.
0: Also gut, kommt das Freitagwochenende vor uns. Energy Air dazu, alles drin jetzt dann.
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0: Zuerst mal News mit Niki Stettler.
3: 6 Mitglieder von der rechtsextremen Organisation Junge Tat müssen sich heute in Zürich vor Gericht verantworten. Ihnen wird unter anderem vorgeworfen, dass sie einen Pride-Gottesdienst und eine Drag-Queen-Lesung für Kinder gestört haben. Die Staatsanwaltschaft will die beiden Hauptbeschuldigten für 6 Monate hinter Gitter bringen. 9 weitere sollen als bedingte Freiheitsstrafe, also ohne Zellen, ausgesprochen werden. Es handelt sich dabei um 2 Herren Mitte Anfang 20. Wegen Problemen in der Schule landen immer mehr Schweizer Kinder beim Arzt. Eine neue Studie zeigt, dass fast die Hälfte der Kinderärztinnen und Kinderärzte in der Schweiz mindestens einmal am Tag mit dieser Thematik konfrontiert würden. Und viele, vor allem langjährige Ärztinnen und Ärzte, sagen, dass es schon auffällig sei, dass es in den letzten Jahren immer mehr geworden sei. Fast 90% der Befragten sehen dabei ein zunehmendes Problem. Der deutsche Autobauer VW streicht jetzt definitiv 50'000 Stellen. Das ist gestern klar geworden, nachdem sich der Aufsichtsrat zusammengehockt hat. Das Gremium sei einstimmig zu dem Entscheid gekommen, wie es in einer Mitteilung heisst. Man sehe sich zu dem Schritt gezwungen, weil man dringend Geld sparen müsse. Zudem stehen auch noch 4 Werke in Deutschland auf der Kippe. Mit diesen und weiteren Sparmassnahmen zwingt sich VW dazu, gut 1 Million Autos weniger zu bauen als bis jetzt.
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1: Sieht nochmal richtig schön nach einem Sommertag aus. Es erwartet uns nämlich bis zu 31 Grad. Das bei eigentlich nur Sonne. Also auf der Wetterkarte keine einzige Wolke angesagt. Morgen sieht es ein bisschen anders aus. Es ist schon eher manchmal ein bisschen bedeckter, aber trocken und auch angenehm mild mit 25 Grad.
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0: Zuerst die Pesche, Chur Richtung Zürich, zwischen Richterswil und Wädischwil, Gefahr wegen Gegenständen auf der Fahrbahn. Muss man ein bisschen aufpassen. Nochmal zwischen Richterswil und Wädischwil, Fahrt Richtung Zürich. Dann zweimal Unfall, Höhe Pfäffiken mit gesperrter Anschlussstelle dort. Und auch auf der A7 zwischen Frauenfeld-Ost und Grüneck. Noch nie gesehen dort, aber auch dort muss man aufpassen. Recht Fahrstreifen ist gesperrt. Kommt zu Behinderungen und Gubrist-Tunnel schon ab, im Adalerkreuz anstatt. Grüß zu uns, wir legen los.
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0: Fabienne Wernli ist eine Gammelzahlerin. Ich kann schon mal rasch sagen, dass ja, das wir heute Morgen rasch müssen streiten.
1: Also, aber kannst du es ein bisschen schöner benennen? Also Gammel im Zusammenhang mit mir wollte ich nicht mehr
0: hören. Du wartest auf Mahnungen, sorry.
1: Ja, ich habe meinen Grund. Ich erzähle dann schon noch, warum ich das mache.
0: Ja, können wir später noch machen. Und sonst der Countdown.
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0: da bist du ja ein bisschen nervös,
1: 6, ich
2: 4, 3.
0: Ja, weiter gehen wir jetzt noch nicht mehr.
1: Aha, kommt nicht mehr. Ich dachte, kommt dann.
0: Wo kommt denn schon noch etwas? Aber ja, gib noch Tickets und so. Weißt du, was ist das? Eins am anderen. 3 ab 6 ist das. Schönen Morgen.

0: Fertig machen, bitte. Ja, jetzt können wir reinschnurren. 10 Minuten bis 6 Uhr. Schönen Morgen, es ist Matchday minus 1, wie ich in der Fußballsprache sage.
1: Matchday minus 1, weil morgen ist es so weit.
0: Am Tag vom Spiel, genau. Okay. Ja, sagen wir jetzt einfach, übernehmen wir.
1: Ja, finde ich gut. Ich meine, das klingt auch richtig so, als würde es dann ernst werden.
0: Ja, genau. Momentan tun wir noch nicht so ein Spiel gestern gegen den Abend. Nochmal zurück ins Radio, da oben unsere Belegschaft, Samantha und wie sie alle heissen. Samantha, die intensivste Frage war, welche Farbbänderli sie soll anlegen, sie als Single.
1: Aber das ist eben das, was uns auch bewegt momentan.
0: Das Matchmaking-Bänderli.
1: Das Matchmaking-Bänderli. Also ich glaube, ich würde pink anlegen, wenn ich verheiratet bin. Warum nicht?
0: Ah, ich habe ihr gesagt, du musst nicht ein pinkes Bänderli anlegen. Voll! Mach dich voll!
1: Ja, damit es wenigstens auffällt.
0: Damit alle wissen, dass der ernst ist. Los, ich habe noch etwas für dich. Apropos!
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0: Ach, jetzt mit
2: Glasperlenspiel.
0: Deine schlimmste Zeit, ich dich kenne. Ja, genau. Also, Liebeskummerzeit damals, ich weiß nicht, 2015 ist es, glaube ich, oder?
1: Ja, ich glaube, da kommst du jemanden her, genau, ja.
0: Ja, und die werden mit dabei sein. Also, freust du dich, oder?
1: Ich darf sogar interviewen.
0: Ach, sogar?
1: Ja.
0: Ja, aber dann musst du das einbringen.
1: Zuerst habe ich gesagt, ja, komm, lass das jemand anders machen am Chef. Aber jetzt werde ich das nicht machen. Ja,
0: aber nicht das Anfangsschlätschen.
1: Ich schaue in den Schuh, dass ich mal Herzschmerz habe.
0: Also, die zwei sind, glaube ich, nicht. Caroline und der Dani, das ist Glas. Perlen spielt Schweiz locker.
3: Also ich muss sagen, wir sind ja ganz große Fans der Schweiz. Wir sind ja auch direkt an der Grenze aufgewachsen. Also von meinem Zuhause waren es 5 Minuten bis in die Schweiz. Deswegen haben wir da eine ganz besondere Verbundenheit, würde ich sagen. Und
4: wir müssen noch mal ganz klar sagen, beste Catering auf der Welt bei Festivals ist einfach die Schweiz. Also wirklich auf Platz 1. Die Verpflegung Backstage ist immer eine 12 von 10.
3: Ja, da kann man schon sagen, dass es ein Unterschied zu Deutschland ist. Auf jeden Fall auch, wenn man dort als Künstler so, wenn man ankommt, wie man behandelt wird und ja, wie man bekocht wird, das ist einfach schon was ganz Besonderes und deswegen freuen wir uns wirklich ganz besonders aufs Energy.
0: Wer sagt Ihnen, dass wir da vielleicht...
1: Mal,
0: ja,
1: gut.
0: Ja, sicher.
1: Wir haben sogar 2 Trucks, das mal dort und alles. Also fahren wir ja noch mega auf, oder?
0: Ja, wir haben super Catering, aber wir müssen es einfach selber posten. Irgendeine, du musst es dann nicht mitbringen.
1: Dann.
0: Genau,
1: du
0: musst es mitbringen. So, also ich wünsche dir noch ein geiles Leben und wir wünschen uns natürlich, dass möglichst gleich, wenn du die Food Tracks und so ansprichst, dass dort dann auch gleich mal etwas auffahrt.
1: Ja, jetzt momentan glaube ich eher noch ein bisschen schitter, oder?
0: Ja, im Team haben wir ein Local und das ist Laura Kürbisch, die irgendwie von dort hinten kommt, hat ihren Hund packt heute Morgen.
1: Ja, ist noch
0: früh unterwegs. Was läuft schon?
5: Also ich stehe bei den Foodstand und es ist noch niemand wirklich ready. Ich glaube, das kommt in den nächsten Stunden. Ich habe nur den Damian getroffen vom mexikanischen Stand, der Burger macht und Burritos. Und der ist der Einzige, der schon am Gas gegeben ist, muss man ehrlich sagen. Darum kann ich leider noch nicht viel weitere Inspirationen bezüglich Foodstand geben. Aber das kommt im Laufe des Tages hundertprozentig. Muss ja, damit sie morgen ready sind.
0: Genau, werde aufbauen. Also Laura bleibt dort mit ihrem Hund, als wenn ihr einen sieht auf der Almaty.
1: Und Almatiner,

0: Schöne.
1: Mit dem Don von Linda.
0: Laura.
1: Wir warten auf Kaufmorgen.
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0: gespielt wird gerade. Fabian freut sich so, einen wolkenlosen Tag.
1: Ja, herrlich! Und 31 Grad.
0: Ja, gehen schnell raus, so wie da die Schule von der Lehrerin Susanne.
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0: Guten Morgen, Frau Lehrerin Susanne.
1: Hallo.
3: Guten Morgen miteinander.
0: Ja, geben die Kinder alle die Hände, die bei Oberstufenschüler, mal die geben schon.
3: Ja, mal die kommen auch, ja.
0: Also ist das Pflicht, wenn man bei dir ins Schulzimmer kommt?
3: Ja, also bei uns an der Schule generell.
0: Ja.
1: Nein, das hat sich nicht geändert, auch in der heutigen Zeit, das Pötchen schütteln.
0: Ja, es ja, hat immer so Zeiten gegeben, wo sich gewisse Schüler dann geweigert haben und von der Schule verwiesen und so.
1: Was?
0: Aber, ja, wirklich.
1: Ach, meine Güte.
0: Ja. Aber es ist länger her. Also es ist ja etwas Schönes, jeden Morgen, man sagt sich Grüezi und wieder auf Wiedersehen dann.
3: Genau, ja.
0: Da lernt man auch Anstand bei der Susanne in der Sek oder Sek-Lehrerin bist, hast du mir gesagt?
3: In der Sek, ja.
0: Sehr gut. Also jetzt können natürlich die Schüler, wenn sie dann das hören, jetzt... mit Testen. Münger. Das ist jetzt wirklich ein bisschen schwierig. Aber wobei ich vielleicht habe ich schon fast ein bisschen zu viel verraten. Susanne, ganz kurz Geduld und ich bin gerade wieder bei dir.
3: Mhm.
0: Und zwar geht es, ja, der Münger ist ein Schwingergriff. Wir haben das grosse Schwinger.
1: Was? Das ist ein Schwingergriff?
0: Ja, Münger, das Kilchberg treffen sich die Grossen und Bösen.
1: Oh,
0: bitte ein paar nehmen. Auch ehemalig ist er gar.
1: Also sicher mal der, den du die ganze Zeit von ihm redest, der Werner Schlegel.
0: Ja, bravo, gibt 12 Punkte.
1: Der heisst nicht Roman Wicki, sondern Joel Wicki.
0: Joel Wicki.
1: Gibt es nicht noch ein Nützli?
0: Nützli, nein.
1: Doch, eh schon. Oh nein, schon wieder vorbei.
0: Ja, sorry, was sind das, 16 Sekunden?
1: Ah, oh, nein.
0: Ja, wenn du noch, ich glaube, den Schlegel hast gewusst, das ist
1: also
0: richtig.
1: Also zwei, so. Oder was?
0: Ich gebe dir drei. Es gibt sicher irgendwo Nützli. Noch ein Nützli.
1: Ja, ich hätte eigentlich Meier sagen, gibt sicher noch irgendwo.
0: Nein, den gibt's gar nicht. So, bist du Fan vom Schwingsport?
3: Nicht wirklich.
0: Das spielt aber keine Rolle. Es ist ja der grosse, nur als 6 Jahre XL-Event Kilchberg schwingen, morgen Samstag. Einfach ein paar Namen, die du kennst von berühmten Schwingern. Den Park kennt man auch, wenn man noch nie geschaut hat. Der, der die Lidl-Werbung macht.
1: Stucki, oder? Gibt's noch gegen? Ah, ich helfe dir, weißt
3: du? Ja. Keine Ahnung.
1: Sag Stucki.
0: Sag Stucki.
3: Stucki?
0: Ja, Stucki.
1: Keine.
0: Ja, gut. Hast du noch nie etwas vom Sammy Giger gehört?
1: Doch, der Giger.
3: Nein.
0: Vom Fabian Studemann.
1: Nein.
3: Mal von dem schon.
0: Eben. Und ja, es gibt ja noch viele andere. Michael Moser gegen den Werner Schlegel. Morgen Morgen stehen alle früh auf und schauen den Kirchberg.
1: Definitiv. Machen wir Geld, liebe Susanne.
0: Ja, auch die, die es eher gehen, können noch ein bisschen schauen, oder?
1: Ist vorher
3: kein
1: dann,
3: Problem, ja.
0: Also, musst du Jungs und Mädels im Zimmer sagen, es hat nicht gelangt.
3: Ist gut, mache ich. Wir sind im Zug.
0: Ah, sind ihr schon? Ah, wunderbar.
3: Ja.
0: Geht es in die Ferne. Wo gehen wir hin?
3: Noch nach Winterthur ins Skillspark.
1: Ah, ins Skillspark? Wow. Cool, das ist ein Abenteuer.
3: Ja, das wird es werden.
0: Ja, siehst du. Also, sie verlangt zwar Anstand, aber ist unternehmenslustig, Frau Lehrerin.
3: Genau.
0: Und dann das Wochenende. Okay. Haben's gut.
1: Tschüss.
3: Tschüss.
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0: hätte ich nicht gedacht, du bist schon Expertin. Es gibt ein Nützli, schreibt mir gerade hier einen Schwingexperten.
1: Aha, eben.
0: Sogar ein Eidgenosse. Warte jetzt mal, wie heißt er?
1: Bruno, hast du gesagt? Bruno, hä?
0: Bruno Nützli. Bruno
1: doch
0: Nützli.
1: Cool.
0: Aber der schwingt man nicht mit.
1: Kenne ich eben, aber eben weißt du darum, das ist mein Fachwissen.
0: Ja, genau. Du hättest schon gewonnen, also wenn ich den nicht gegeben hätte, dann wäre es blöd gewesen. Aber du hast schon gewonnen. Übrigens, der Top-Favorit morgen, natürlich der Schlegel Werner. Das ist mein
1: Schlegel Werner, den kenne ich wegen dir.
0: Ja, aber ich muss ganz kurz, man fragt den Joel Wicki, Schwinger König, ehemaliger Top 3 für den Titel morgen, hat er im Fernsehen gesagt.
2: Für mich kommen etwa drei Fragen. Studemann, sicher Top-Favorit. Wenn der Schlegel parat ist, ja, könnte der Schlegel auch machen.
0: Nein, der macht
2: und
0: sicher.
2: Moser Michael, der schwingt so erfrischend. Wenn es ihm gelingt, den ganzen Tag eine Top-Leistung abzurufen, hat auch er den Kölchberg verdient zu gewinnen.
0: Ja, okay, aber der wird dann den ersten Gang anschwingen, wie man das nennt. Aber du weißt ja, dass sicher als Expertin
1: das
0: wird
1: das
0: verlieren.
1: Das Anschwingen habe ich jetzt schon irgendwie mal gehört.
0: Dort hat er gegen den Schlegel, Moser gegen Schlegel. Hol ihm den ersten Sieg. Morgen, 8:30 geht's los. Wie ist der Begriff morgen Morgen?
1: Anschwingen.
0: Mannen an die Arbeit.
1: Ah, Mannen an die Arbeit, die Sag's Böse.
0: Sag's mal ganz seriös.
1: Mannen an die Arbeit.
0: Morgen, Kirchberger. Gilt auch für euch jetzt übrigens. Mannen und Frauen. 3 Minuten ist schon der halbe.

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3: Niki Stettler.
4: Lange Läufe helfen gegen alle möglichen Symptome und auch gegen Angstzustände. Forschende von der Uni Duisburg herausgefunden, dass wenn Leute mit gewissen Ängsten lang laufen, die so richtig gut abbauen können. Das, weil die Betroffenen nach einer gewissen Zeit in ein Runner's High reinkommen, wo dann im Hirn so etwas Ähnliches auslöst, wie wenn man Cannabis konsumieren würde. Man ist also völlig locker und entspannt. Das körpereigene Anti-Angst-Programm geht auch nach dem Lauf noch ganze 45 Minuten weiter, wie die Forscher herausgefunden haben. Für all unsere Nervensysteme ist also eine Runde Joggen ein richtig gutes Wellnessprogramm. Es gibt aber auch noch ein paar ältere Studien, die zeigen, dass es nicht unbedingt Joggen sein muss, auch eine Runde Schwimmen, so richtig in Pedalen treten auf dem Velo oder das Tanzbein schwingen. Das alles kann Wunder bewirken.
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3: Bewegung ist gesund. Das ist eine ganz neue Erkenntnis.
6: Das ist ganz eine neue Erkenntnis. Aber es ist ein guter Reminder. Ich habe mein Sportzeug mitgenommen und ich werde heute runtergehen und ein bisschen Hanteln stellen.
3: Runtergehen heisst bei ihr, bei
6: ist uns Fitness, ins
3: Gym.
6: Intern.
3: Ja, sicher. Gut.
6: Dann, also,
3: sagst du, wenn du da bist, dann bin ich dann nicht.
6: Nein, ich gehe mit der Katja. Du musst auch gar nicht dort. Okay, das ist schon gut. Katja Wiedemann und ich, wir geben Gas. Und ihr anderen könnt das natürlich auch machen. Am besten geht ihr raus gut joggen, wenn ihr Zeit habt, weil am 6.48 Uhr ist Sonnenaufgang, weißt du, wie herrlich, also etwa 20 Minuten. Wenn du dort von draussen kannst, irgendwo ein bisschen rumlaufen, noch bei angenehmen Temperaturen um die 14 Grad. Im Laufe des Tages wird es nämlich ziemlich warm, 31 Grad liegen drin und eitel Sonnenschein.
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3: Bewegung ist gut, an einigen Orten bewegt sich gar nichts mehr. Wegen Unfällen geht 3 Stück heute Morgen. Da 3 auf Höhe Pfäffiken, muss man anschauen, ist dann auch gesperrt, Anschluss steht. Dann Frauenfeld Ost bis Grüneck, auch Unfallrecht Fahrstreifen zu. Und ebenfalls ein Unfall auf der A1 zwischen Aarau West und Aarau Ost, auch Stau. Sonst, Gubristunnel kennen wir, plus auch noch Verzweigung Brütisellen, Zürich, Ost. Viel Ärger am Freitagmorgen.
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0: 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Also 20 von 7 jetzt dann. Ich bin nicht sicher, ich habe jetzt wirklich lange überlegt, ob wir das Thema aufmachen sollen.
1: Wieso? Weil es mich unsympathisch
0: du,
1: macht.
0: Du
1: ja, eben.
0: Aber du, sie beharrt darauf, jetzt müssen wir mal hören. Also ich kann euch auch mal fragen. Ihr könnt mir noch so eine Rechnung über die Hei. Briefkasten auf und Rechnung. Was macht ihr damit? Was macht ihr damit? Zahlen, auf die Seite legen, warten auf Mahnung. Ich behaupte, die wenigsten warten auf Mahnung.
1: Ja, weil jetzt eigentlich...
0: Aber das ist dein Team. Das ist dein Team.
1: Ja, es ist einfach so, manchmal, oder? Dann geht es dir irgendwie unter, oder du tust dein Altpapier und dann hast du ja wie so die Gewissheit, sie dürfen dich ja eh noch mal erinnern.
0: Und du kannst doch nicht...
1: Ich meine, wenn du so viel bestellst wie ich, dann kommt es halt häufig mal vor, dass auch das eine oder andere dann, ja, ein bisschen schleifen lässt und dann nachher weisst, aha, jetzt kommt es per Post noch von Zalando, dann ist es sicher eine Mahnung und dann zahle ich es dann aber auch.
2: Habt ihr das gehört? Werden die zahlt Rechnung nicht
3: meine so Damen und Herren, das ist ein Riesenskandal.
0: Ja, Frechheit, hat doch einen Ecken ab. Ich verstehe es nicht, weil ich weiss ja, du bist dann irgendwann gleich zuverlässig. Du zahlst
1: ja schon. Ich bin eigentlich schon zuverlässig, aber mit den Rechnungen, da habe ich einfach einmal das Zeug nicht so im Griff.
0: Und jetzt beharrt sie irgendwie doch auf ihre Meinung. Also jetzt tut sie gerade anständig, aber bevor ich das Mikrofon genommen rausgesickelt, da die Leute haben bei uns
1: durch. Ich war verunsicher auf einmal wegen
0: dir. Und das Schöne ist, du hast eine Frau, die genau meine Meinung hat. Du hast sie ja gefragt, ob sie nie eine Mahnung bekommen.
4: Nie. Ich tue immer sofort. Ich bin aus einem älteren Zeitalter. Jawohl, ich bin so aufgewachsen. Ja. Dass man keine Schulden hat, dass man nicht eine Mahnung bekommt.
1: Was macht das mit Ihnen, wenn eine Mahnung kommt?
4: Ja, würde ich denken, Mist, was habe ich vergessen, oder?
0: Genau.
4: Also, dann würde ich an mir zweifeln, dass ich nicht das korrekt mache.
0: Also, es gibt selten etwas, wo ich meine Jungs mehr zusammenschieße, als wenn sie
1: Ich möchte das mal verstehen, meine Mutter ist genau gleich. Und sie findet es so schrecklich, wenn sie bei mir wieder eine Mahnung hat. Für mich ist das schon fast ein bisschen alt. So, ah ja, da ist wieder
0: ich
1: eine.
0: Ich schrecken
1: meine Mutter auch, aber ich frage mich, warum? Ich meine, man wird ja nicht so viel betrieben. Klar, es ist mühsam für die, die es noch einmal erinnern und so, ist eigentlich nicht nett von mir. Aber es ist jetzt auch nicht so ein Schock.
0: Es ist mir selten etwas unangenehmer. Mag ich nicht vertragen, aber könnt ihr uns gerne natürlich eure Meinung durchgeben, jetzt ohne dass wir es das zum Riesenthema machen.
1: 079-655-0886, ich würde schon gerne eure Meinung dazu wissen.
0: Also gut, dann nehmen wir das gerade mit. Vielleicht wird es dann doch noch zum grossen Thema heute Morgen.
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0: Ist das heute schon der Abschluss, der letzte 30
1: Grad? Nein, wo denkst du hin? Also in 6 Minuten ist zuerst mal Sonnenaufgang, nachher ist es noch nicht so heiß, aber im Laufe des Tages gibt es dann doch wieder 31 Grad, morgen 25 und dann geht es wieder rauf auf 27 und wir haben wirklich so am Dienstag den letzten heißen Tag mit 32 Grad, wo wir es nochmal schaffen und dann Mittwoch ein bisschen durchab und am Donnerstag ist dann deutlich kühler mit gerade mal noch 19 Grad.
0: Dann erst verabschieden wir uns vom Sommer, aber ein schönes Spatzsommerwochenende auf jeden Fall noch
1: herrlich,
0: vor uns.
1: Wir dürfen es

0: triggered Sepetan Show.
1: Oh, oh, ja, Nachrichten
0: ja, nur kurz, Alpay, weil er ist natürlich Team Roman, oder?
1: Ja, drum, drum
2: spiele ich. Wärmli, Sie müssen ein bisschen aufpassen mit diesen Mahnungen. Hallo, ich bin's, der Alpay.
0: Ja.
2: Was Sie denn in eine Betreibung würden gehen, ohne dass Sie es merken, kann im Fall nur relativ schnell passieren. Dann ist Ihre Kreditwürdigkeit automatisch überall abgesetzt. Das heisst, Sie würden auch keinen Kredit mehr bekommen, die Bank gibt Ihnen nicht mehr Minus raus und. Also Sie können keine Abos und Verträge und Zeugs und Sachen machen. Das ist ein sehr schmaler Grad, wo Sie gehen. Hören Sie auf damit. Das ist ein guter Tipp. Der Roman hat schon recht.
1: Alpay, du hast auch recht. Ich habe etwas richtig Schiss.
0: Das ist Taktik Angst machen.
1: Er hat recht. Ui, nein, jetzt habe ich gerade Schweißausbrüche, dass ich noch etwas Offenes habe, noch ich nicht weiss.
0: Ja, du hast natürlich jetzt zwei. Zum einen merkst du, dass du nicht im Recht bist und zum anderen regst du auf, dass er dir sie sagt.
1: Ja, also habe ich gefragt, am Anfang ist ja noch lustig, aber nachher, also dürfen wir schon du sagen.
2: Sie müssen ein bisschen aufpassen mit diesen Mahnungen.
0: Ich liebe
1: das.
0: Also gut, also wenn er ganz anders, ich darf gerne auch jemand Team Fabienne sein, was sagt, ich mache das auch. Nochmal Nummer rasch.
1: Ich glaube, das gibt es nicht mehr. 079 655 0886.

0: Und Lies, Birdie, Skinny Love, hast du eigentlich mal etwas gehört von der Laura Kürbisch, die für uns in Luzern rumhängt?
1: Ja, sie ist immer noch voll Gas dran und schaut, was sonst noch so läuft. Aber es ist noch nicht so viel los jetzt am 10 vor 7.
0: Ja, also, ja, aber irgendwann geht dann der Betrieb schon los auf dem grossen Festivalgelände. Matchday minus 1.
1: Absolut, Matchday minus 1.
0: Für das Energy Air. Nach dem 7. mehr dazu auch mit den letzten Tickets. Jetzt andere Gewinnmöglichkeiten.
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1: Wir spielen mit der lieben Tanja und dem Schill. Hoi Tanja.
3: Hallo.
0: Wo ist der Nils, dein Sohn?
3: Im Kinski.
0: Ah, ja, das heisst man gross, der Nils.
1: So herzig, Alter. Ja, du, freut sich eigentlich der Nils, dass ihr zusammenziehen?
3: Ja, er hat den Schill sehr ins Herz geschlossen. Ja.
1: Ah, schön, das ist
3: ja
1: mir ganz wichtig, gell? Ja, das
0: ist super. Hat müssen, sonst gibt es Lampen mit der Mutter.
1: Wahrscheinlich.
3: Ja, genau.
0: Also gut, also, sie ziehen zusammen, dann weißt du
1: jawohl,
0: mehr als ich, oder?
1: Und da freue ich mich eben auch darauf, um ein paar Fragen dort in die Richtung zu stellen.
0: Komm, wir legen los.
1: Tanja, was darf nicht mit in die neue gemeinsame Wohnung von seinen Sachen?
3: Sein Bett.
1: Warum nicht? Also so ein bisschen aus Gründen von, ich will nicht wissen, wer alles dort drin schon geschlafen hat? Oder
3: nein,
1: wenn
3: es mir nicht gefällt. Es gefällt mir nicht, so ein Polster, bitte.
0: Ja, und hat das ganz eine üble Vergangenheit. Aber darüber geht es später mehr. Dann Sport. Was ist deine favorisierte Turnschuhmarke, wenn du beim Sport bist?
3: Adidas.
0: Gut, und jetzt ab in die Kiste.
1: 8 Monate sind ihr schon zusammen. Gleich wohnt ihr auch miteinander. Was hast du das Gefühl, wie oft in der Woche werden ihr dann noch Sex haben?
3: Ich glaube, weiterhin so bis anhin, so im Schnitt 2 bis 3 Mal in der Woche.
1: Okay, 2 bis 3 Mal haben wir notiert.
0: Nach 8 Monaten auch nur noch 2 bis 3 Mal. Viel Spass, wenn wir dann mal 20 Jahre zusammen sind.
3: Nein, ich kann mit einem Kind noch im Haushalt.
0: Hey, ja, das ist ja gesund. Das ist doch auch gesund. Da ist der Gilles. Bonjour.
1: Salut.
4: Hallo.
0: Was ist euer momentaner sexueller Schnitt? So pro Woche, wie viel Mal?
4: Pro Woche sind es so 2 bis 3 Mal.
1: Richtig!
0: Okay, und wie viel wird es sein, wenn ihr jetzt dann zusammenzieht?
4: Ich denke, es wird gleich bleiben.
0: Ja, wahrscheinlich.
1: Ja, die Hoffnung stirbt zuletzt.
0: Die 2 bis 3 Mal werden ja jetzt schon dort stattfinden.
1: Ja,
0: nehme ich mal
1: richtig, gut.
0: Zu ihr. Welche Turnschuhe hat sie beim Sport, also Marke, am liebsten an den Füßen?
4: Wahrscheinlich Air Max hat sie gern.
1: Das ist aber Nike?
4: Ja, und sonst Adidas hat sie immer an.
0: Ja, das sind die zwei.
1: Ja, komm, ich schau mal, was sonst noch rauskommt bei der nächsten
0: Frage. Ja, das möchte ich dann sehen, wenn du nachher noch mal eine Kehre machst. Lieber jetzt gerade raus.
1: Nein, das stimmt. Also, ja, ist recht. Aber weißt du was, wenn wir sonst noch mal mit euch spielen? Das wäre doch ein Zückerli zum Schluss, oder? Weil ich will dann auch zusammen wohnen.
0: Ja, sag ja.
1: Ja, der Roman ist streng. Er hat heute wirklich
0: nein,
1: die kritische Brille.
0: Es gibt ja nicht 17 Mal. Also es gibt es vielleicht schon. Aber was ist geläufig, wo man sagt,
1: Essex, Adidas, ja, Puma. Ja.
0: Nein, uns sagen wir nicht.
3: Ja, dann spielen wir halt nochmal. Wir sind nochmal nervös.
1: Genau, ich schaffe das beim zweiten Mal.
0: Dann haben wir auch schon erste Erfahrungen vom gemeinsamen Wohnen. Genau. Wenn ihr dann überhaupt noch zusammen seid. Okay, also, eben Köpfe weiter zusammen. Wir sind gleich wieder bei euch. He?
1: Tschüss.
3: Ja, schon. Okay, danke.

0: Vollblau Himmeltag, Freitag, 4.9.
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0: Niki Stettler.
2: Der mutmaßliche Schütz von Aarau sei ein ruhiger, zurückgezogener Mann gewesen. Das berichten verschiedene Medien heute. Am letzten Wochenende hat Aarau nach einem Rave den Täter um sich geschossen. Dabei ist eine Frau verstorben, mehrere andere sind verletzt worden. Er sei nie als gefährlich aufgefallen, schreibt zum Beispiel der Blick. Laut den CH Media Zeitungen hat er eine Lehre als Metzger und dann als Elektriker angefangen. Zuletzt sei er aber ohne Arbeit gewesen. Die CH Media Zeitungen sagen noch, der 43-Jährige hatte kaum Besuch und sei immer ruhig gewesen. 6 Mitglieder von der rechtsextremen Organisation Junge Tat müssen sich heute in Zürich vor Gericht verantworten. Ihnen wird unter anderem vorgeworfen, dass sie einen Pride-Gottesdienst und eine Drag-Queen-Lesung für Kinder sollen gestört haben. Die Staatsanwaltschaft will die beiden Hauptbeschuldigten für 6 Monate hinter Gitter bringen. 9 weitere sollen als bedingte Freiheitsstrafe, also ohne Zellen, ausgesprochen werden. Es handelt sich dabei um 2 Herren Mitte Anfang 20. Der deutsche Autobauer VW streicht jetzt definitiv 50'000 Stellen. Das ist gestern klar geworden, nachdem sich der Aufsichtsrat zusammengehockt hat. Das Gremium sei einstimmig zu dem Entscheid gekommen, wie es in einer Mitteilung heisst. Man sehe sich zu dem Schritt gezwungen, weil man dringend Geld sparen müsse. Zudem stehen auch noch 4 Werke in Deutschland auf der Kippe. Mit diesen und weiteren Sparmassnahmen zwingt sich VW dazu, gut 1 Million Autos weniger zu bauen als bis jetzt.
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4: Jöp, Möwen ist wieder da. Sie hockt wieder auf der Schweizer Flagge zu meiner Linken, wenn ich aus dem Fenster schaue. Jeden Morgen pünktlich um die 7 Uhr. Jetzt bleibt sie wieder eine halbe Stunde. Und ich kann euch sagen, ihr dürft euch freuen. Auf einen schönen Tag mit viel, viel Sonne, praktisch keine Wolken und bis zu 31 Grad.
5: Hast du jetzt gerade pünktlich gesagt?
4: Ja, es ist immer am 7. da, schau. Kannst wirklich schauen, es ist
5: pünktlich.
4: Ja?
5: Ihr darf es zahlen.
4: Aha, oh nein.
5: Pünktlich zahlen.
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5: Wir haben Lampen, Fabian und ich. Aber ja, dazu, jetzt dann gerade in 30 Sekunden mehr. Ich rausraste durch, also es ist nicht so schlimm. Es hat einfach 2 Unfälle gegeben, darum Problem. Höhe Pfäffiken, dran 3, Richtung Chur, eben nach Unfall. Und genauso zwischen Frauenfeld Ost und Grüneck. Dort hat es schon getatscht heute Morgen. Und dann haben wir üblich morgen Stau, intensiv stockend. Gubristunnel, beide Seiten, auch Zürich Ost bis Letten, Autobahnende Brunau. Ja, das wäre so etwas, sonst noch ein paar Stau, aber nicht so wahnsinnig schlimm. 3 Minuten über 7, ich hoffe, es kommt gleich gut, frei für alle.
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5: Ding, ding, ding. Und Frau Wernli ist eine Gamblerin.
4: Ich bin eine Gammelzahlerin, ja.
5: Eine Gammelzahlerin.
4: Ich merke langsam, dass ich da in der Minderheit bin und ich schäme mich auch immer mehr.
5: Sie stapelt Rechnung und wartet auf Mahnungen.
6: Ich finde es, excuse, eine Riesenschweinerei.
5: Ich auch, oder?
4: Ja.
5: Da gibt es andere Leute, die auf der anderen Seite
4: das
5: warten,
4: stimmt.
5: Bis
4: ja,
5: Geld
4: ist ja wahr. Kommen. Ich habe immer mehr schlechtes Gewissen, weil ich mir immer mehr bewusst werde, was das bedeutet für andere, wenn ich nicht zahle.
5: Es wird pünktlich zahlt. Also, wir haben das Thema gar nicht gross aufmachen, aber jetzt haben wir es halt. Und einige Meinungen schon reinkommen, da kommen wir sicher darauf zurück. Und nachher, das
1: 10,
5: ist natürlich
1: 9,
5: Downtown zum
1: 8,
5: Energy Air.
1: 7, 6,
5: noch vor dem halben 8 gehen die Linie auf für letzte Klicke. Also letzte Tickets, unsere letzten.
4: Unsere letzten, die Laura hat dann auch noch.
5: Dann legen wir schon ein paar mehr. Genau, zu der Laura geben wir auch noch, die ist auf dem Festival gelandet. Bevor wir das machen, wir jetzt dann gerade als nächstes.

0: Das sagen Jonas Brothers. Ich habe Angst, dass wir uns in diesem Rechnungsthema verlieren.
1: Es macht aber auch Freude, wenn sich so viele Hörerinnen und Hörer melden.
0: Ja gut, also können wir immer zwischendurch mal reinschieben. Wenn ihr findet, ihr seid eher bei mir, sofort zahlen.
1: Also du zahlst eigentlich die Rechnungen, bevor sie kommen, oder am liebsten?
0: Eigentlich kommt aus dem Briefkasten, du sind schon zahlt.
1: Eigentlich kommt etwas bestellt, schon zahlt.
0: Genau, also gut, und sie ist eine Gammlerin. Jetzt, ja. Achtung, eure grosse Chance, weil morgen ist ja...
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0: Energy
2: 8, Air. 7,
0: und wir erzählen 6, unseren Ticket-Countdown retour.
2: 4,
0: wir haben noch 4 Billette und die ersten 2 gehen jetzt
2: ab. 1 und los. Die Leitungen sind offen. Jetzt kann jeder anrufen. Swisscom präsentiert Energy. Ja.
0: 0848-001-003, wir nehmen nachher gerade ab. Jetzt geben wir zuerst zu der Laura Kürbis.
1: Sie ist mit ihrem Dalmatiner schon vor Ort auf dem Festivalgelände und schaut dort ein bisschen umeinander.
0: Ja, und trifft einen wichtigen Mann. Schönen Morgen, zwei hinteren, Laura.
3: Hey, das Gelände sieht mega krass aus. Es ist riesig auf der Almend und die Bergkulisse. Ah, ja, ich kann eh nicht aufhören, schwärmen von Zentralschweiz. Den Simon habe ich angetroffen, Eventleiter. Hey, sind ihr parat? Morgen ist es soweit, was fehlt denn noch?
4: Hey, wir sind jetzt am letzten Finish, noch die paar letzten Leuchtgirlanden aufhängen, Kübel verteilen, ein bisschen aufräumen, aber grundsätzlich sind wir parat.
3: Ich möchte gerne von dir wissen, mich ins Wunder, wie viele Stunden bist du jetzt schon da anwesend auf dem Areal, damit alles steht worden am Samstag?
4: Boah, also seit dem Mittwoch vor einer Woche sind wir da und eigentlich jeden Tag von 8 bis 8 mehr oder weniger, also ja, so 11, 12 Stunden am Tag, über 14 Tage.
3: Und was ist die grösste Challenge jetzt hier auf der Luzerner Almend?
4: Schon die Grösse des Geländes. Also wir müssen das Zeug weit fahren, wir müssen selber weit laufen immer. Die Distanzen, ja.
3: Und was könnte vielleicht noch schief gehen? Gibt es die Chance?
4: Ich hoffe nicht. Ich hoffe, alle Artists verwünschen den richtigen Flug. Alle unsere Moderatorinnen und Hosts arbeiten es auf der Bühne und dann kommt das gut.
3: Hey, merci vielmals. Und jetzt, wie sagt man, viel Spass, gutes Büzen.
4: Viel Glück.
1: Viel Glück. Nein, Glück brauchen wir doch nicht.
0: Ja, Moderatoren sollten pünktlich.
1: Das wird kein Problem.
0: Das ist mein Lieblingswort. So, also wir haben versprochen, 2 Billette. Wer ist dran?
1: Der Benni ist dran.
0: Der Benni ist dran.
5: Guten Morgen miteinander.
0: Zuerst mal zahlst du deine Rechnungen pünktlich?
5: Ja, meistens ja.
0: Kommst du nie Mahnungen über?
5: Ja, zwischendurch schon.
0: Ja, ist gut. Kannst du dich noch nicht entscheiden, zu welchem Team du gehörst?
1: Team Fabian oder Team Roman mit Rechnungen zahlen? Komm, entscheide dich schnell.
5: Ja, Team Roman.
1: Ah, okay. Ja.
0: Wenn man nicht recht weiss, gehst du immer ins Team Roman.
1: Nein, ist schon gut, Benni. Ja, trotzdem, ich mache es wieder gut und sage, Benni, du gönnst einmal 2 Energy Air Tickets.
5: Yes, endlich. Jetzt habe ich 1000 Mal angerufen.
0: Gratis. Viel Vergnügen morgen.
1: Tschüss.
5: Danke vielmals. Freue mich sehr.
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0: Nächste Stunde hat nochmal eine Chance. 12 ab 7 ist es.

0: Schnur übers Geld und alle machen sofort mit. 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
1: Endlich einmal, alle sind ja immer auf deiner Seite gewesen. Wenigstens jetzt mal die Nicole, die mich ein bisschen versteht.
2: Guten Morgen miteinander. Also ich muss ehrlich sagen, dass ich da bin wie Fabian. Ich mache mir einfach überhaupt keinen Stress, wenn es mal eine Mahnung gibt. Es ist jetzt nicht so, dass ich per se sage, ich zahle die Rechnung erst, wenn die Mahnung kommt. Aber ich lasse mich einfach nicht stressen. Da geht man leider auch regelmäßig mal unter, vor allem wenn man etwas zurückschickt. Da kommen da 1000 Mails und da habe ich irgendwann einfach keinen Überblick mehr.
1: Wir lachen am Schluss mal
0: mehr besonders. Das ist ja schon das schlechte Gewissen schon voll drin, oder?
1: Wenn ich liebe.
0: Also gut, machen wie eine Wand. Nein, machen nicht wie eine Wand.
1: Nein, also ich bin jetzt langsam auch wirklich schuldbewusst.
0: Ja, es gibt einfach immer eine andere Seite. Wir bringen euch schon eine Erziehung heute Morgen.
1: Wir erziehen
0: oder?
1: Uns genau. Richtig, ja.
0: Wir werden euch besser fühlen nachher. Kurzen Ausblick auf nächste Woche mit dem da.
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0: volete dei problemi? Volete dei problemi? Erisch gsi, Churix oder Churix? Der ist auch schon mit dabei gsi am Energy Erisch, aber der mal nicht im Ablauf, oder?
1: Das ist ja Überraschung, man weiss ja nie beim Energy Air. Ja, ich verrate nichts.
0: Ich weiss das, was alle Hörer und Hörer auch wissen. Hörer und Hörer.
2: Endless Summer mit Take That.
0: Weiss ich.
2: Mit Nico Santos.
0: Weiss ich auch.
2: Mit Tiffany Ares, Hecht,
1: ja.
2: Michael Patrick Kelly, Glasperlenspiel mit Gavin James.
0: Ja, und noch war mehr unter anderem
2: mit Ofenbach.
0: Ja, das
1: ist geil. Weißt du, 4000 Leute am Mittanzen.
0: Ich würde am liebsten mitsingen, aber ich habe gestern schon so viel gesungen am Sender, ich darf jetzt nicht mehr.
1: Ja, es hat gelangt für die nächsten paar Wochen, aber schön sie mit dir
0: genau.
1: Und mich
0: wirklich herrlich. So, also, du hast vorher schon einen Besuch gemacht beim Andi Studer, unserem Musikverantwortlichen. Hören wir gerne.
1: Grosses Vergnügen, dass der Andi Studer heute mit uns redet, obwohl er mega ultra busy ist, so kurz vor dem Energy Air, als Act-Betreuer aus der Energy Musikredaktion. Hoi, lieber Andi.
3: Hoi, Fabienne. Hoi zusammen.
1: Also, ich bin ja wirklich auch so ein neugieriger Mensch und ich komme relativ wenig über, wie sie so hinter den Kulissen läuft mit den Acts. Du organisierst uns die ja jedes Jahr für alle Events immer wieder. Kannst du mal aus dem Nähkästchen plaudern?
3: Es läuft langweilig.
1: Was?
3: Sehr langweilig. Man stellt sich das so fancy vor.
1: Sag mal, wie läuft
3: so
1: das? Also schreibst du dann einfach am Management von der Shakira zum Beispiel, hey, hat sie Lust zum Die-Die performen? Oder wie machst du das?
3: Ja, das schreibe ich. Und nachher gibt es noch 10'000 weitere Mails. Ja. Aber wie das hinter der Kulisse läuft, ist einfach völlig langweilig. Also es gibt keine blauen M&Ms, es gibt keine weisse Tücher, die müssen aufgehängt werden.
1: Ah, okay.
3: Oder auch so rote Pudel. Wirklich überhaupt nicht.
1: Aber was ich also kann sagen, wo der Michael Patrick Kelly als Energy Air kam ist letztes Jahr, ist also der Fanauflauf riesig gewesen. Und dort haben wir schon ein bisschen schauen, dass wir ihn ein bisschen abschirmen.
3: Wenn bei jemandem wirklich sehr viele Fans kommen, ist es immer bei Michael
1: wirklich?
3: Patrick Kelly. Also bei jedem Event, das wir hatten mit ihm, hat es immer die Fans gehabt.
1: Das sind eben noch die hartgesottenen Kelly-Family-Fans. Da bin ich mir ganz sicher, das sind noch die von früher. Die sind nämlich also um die 40 jetzt und meistens weiblich.
3: Da hast du absolut recht. Ja, das sind ja die, die wir letztes Jahr im Energy Air gesehen haben.
0: Ich gehe da raus. In dem Gespräch haben wir dann noch anders diskutiert. Glaubst, oder?
1: Ja, wir sind ein bisschen plaudern gekommen.
0: Wen wundert es?
1: Aber
0: es
1: war spannend.
0: Ja. Nein, wirklich spannend. Ja. Blieben ist mir die Heissmacher-Aussage.
3: Es läuft langweilig.
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0: Schon das, was die Leute hören wollen, oder?
1: Es läuft langweilig.
0: Ja, genau. Alle total heiß, morgen geht's los und dann der Chef.
3: Es läuft langweilig.
0: Gut, das dann machen wir halt selber ein bisschen stimmig. Wir haben gerade das Zeichen bekommen, nächste halbe Stunde gibt's nochmal Tickets.
1: Nochmal Tickets, Energy Air Tickets. Ja, dann ja. Bleiben nach beim Telefon.

0: Freitagmorgen kurz vor um 7:30 in knapp 2 Minuten. Mehr vom Bundesrat Guy Parmelin, der sagt:
1: Weiterbildung ist wichtig für uns alle, für die Gesellschaft und für die Wirtschaft.
0: Ja, aber muss man dann automatisch und einfach so auf jugendlich machen? Wir haben es drin in der Good News, jetzt dann geht das nicht.
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0: Ja, wie versprochen. Guy Parmelin jetzt mit Micky Stettler.
8: Der Schweizer Bundespräsident Guy Parmelin versucht sich gerade auf TikTok. Mit der Pass the Phone, also der Handy-Weitergeben-Challenge, geht er zusammen mit anderen Staatsoberhäuptern gerade ein bisschen viral. Dabei gibt man das Handy immer mit einer passenden Begründung an die nächste Person weiter. Der Guy Parmelin hat das Handy vom österreichischen Bundespräsident Alexander Van der Bellen bekommen, wo unseren Bundesrat mit den folgenden Worten eingeleitet hat. Ich gebe mein Handy an das Land weiter, mit dem uns sehr viel verbindet und mit dem wir beste Beziehungen pflegen. Daraufhin hat Guy Parmelin mit charmantem französischem Akzent das Handy an das Land weitergegeben, wo gleich gut wie die Schweiz auch wüsste, dass Grösse nicht unbedingt in Quadratkilometer gemessen werden. Gemeint war Luxemburg. Mit dem Video haben die Staatsmänner die Freundschaft zwischen den Ländern unterstreichen und für ein bisschen Freude im Internet sorgen. Nachdem er auch schon an der WM mit seinem Great Since 1291-Käppli viral gegangen ist, sollte sich der welsche Bundesrat wirklich überlegen, ob er nach seiner Karriere in der Schweizer Landesregierung nicht noch eine Willi als Influencer starten.
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0: Darf ich jetzt noch einmal
10: hör
0: sagen?
10: Hör auf den Kopf schütteln. Jetzt kommst du bitte zu mir rüber. Schau jetzt voraus. Bitte.
0: Es hat immer irgendeine Möwe.
10: Nein, es ist immer die gleiche. Und sie kommt immer Punkt 7 und sie geht immer nach um 7:30. Also sie hockt noch auf meiner Flagge. Ich habe sie so gerne rum. Und ich finde das so berührend.
0: Und dass ich habe gestern schon kurz gefragt, wieso weißt du, dass sie immer die gleiche ist? Das ist einfach, wenn der Platz frei ist, hockt die nächste drauf.
10: Nein. Ich schaue immer wieder raus. Also dich interessiert es offenbar nicht. Ich finde es mega rührend, wie das Möbel
0: und das muss man sagen, auf dem Schweizer Fahne.
10: Ja eben, also mich hat immer Hühnerhaut. Also auf jeden Fall, ich schaue immer aus dem Fenster, weil ich muss ja wissen, wie sieht es aktuell am Himmel aus. Und ich kann euch sagen, wunderbar, blau und strahlend schön. Keine Wolken nur heute den ganzen Tag bei 31 Grad.
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9: 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Ja,
0: nein, News nicht ganz so toll. Man muss anstehen, Frauenfeld Ost bis Grüneck. Für die, die von Winterthur Richtung Krüslingen unterwegs sind, dann haben wir weg von Zürich Richtung Chur auf der A3 nach einem Unfall heute Morgen. Auch Begrenzung von Fahrbahn und so. Und darum Problem auf Höhe Pfäffiken. Aarau Ost bis Lenzburg, Stockenzau. Seebach bis Zürich Ost. Raspalz-Baltensbild bis Zürich Ost. Alles aber nicht so schlimm. Auch noch ein bisschen Verkehr, Braunau, Autobahnende, plus natürlich die Etikette bis Gubrisch-Tunnel. Überall noch etwas.
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0: am Matchday minus 1. Morgen ist es NHR. Wir wollen es ja nicht übertreiben, aber wir haben Laura schon extra.
10: Ja, wenn Laura schon extra mit ihrem Dalmatiner dort vor Ort ist, müssen wir schon einmal zuschalten.
0: Dann kann man schmecken, was schon los ist. Die Leute treffen so langsam ein, die vorbereitet für morgen. Also, das soll unsere nächste Schaltung in

0: Sergius West mit dem Mr. Know-It-All. Wir wissen ja eigentlich auch nicht, ich habe gestern wirklich eine scheisse Freude gehabt, wenn es Lampen gegeben hat, dass da echt ausplaudert haben.
1: Ja, aber du hast es heute nochmal wiederholt. Hast du das
0: ich wiederhole es jetzt nochmal.
1: Darf man das?
0: Nein, darf ich nicht.
1: Ja, wieso machst du es dann?
0: Das ist eine gute Frage. Wieso zahlst du die Rechnungen nicht
1: pünktlich? Ja, das ist auch eine gute Frage.
0: Ja, nein, es ist ja draußen.
1: Also
0: meine,
1: dann halt. Ja, also ich sage einfach nichts dazu, weil ich
0: also
1: nicht
0: gut, ich verrate nicht alles. Es ist gut, ich verrate nicht alles. Aber gestern hat ja die Namensvetterin, wie sagen wir dem Namen?
1: Die Hörerin Fabienne, ja.
0: Ja, einfach die, die den gleichen Namen hat wie du. Angeläutet, Fabienne.
2: Hey, ich will unbedingt wissen, welches Lied ihr spielt, da Energy Air, falls ich dort
3: dabei bin. Also eigentlich verraten wir nie etwas über die Setlist von einem Konzert.
0: Darf man
2: nicht? Aber es ist mein Lieblingslied.
4: Welches?
2: Ich hoffe, dass es mein Lieblingslied ist, Mon Amour.
4: Ja, also das ist
1: nein. Das spielen
4: sie
1: sicher.
4: Den bringen wir nicht.
0: Jetzt habe ich nicht zu viel verraten.
1: Nein, jetzt hast du nicht zu viel verraten.
5: Was ist für ein
1: Mann?
0: Viel Spass, egal welche drei Songs. Oh, jetzt habe ich schon wieder etwas verraten. Welche drei Songs?
1: Ja, Roman, weißt du, das finde ich fies und dann bist du nicht einmal dort.
0: Es ist Fußballderby.
1: Ja, meine Güte.
0: Und es ist Kilchbergschwingen.
1: Es ist vor allem Energy Air.
0: Ich werde euch verfolgen. Jetzt habe ich gedacht, man kann ja gleich mal etwas verraten. Mr. Know-It-All, Yannick Ngarambe. Er weiß nicht mehr alles.
1: Er ist wirklich der Mr. Know-It-All.
0: Ich glaube, er hat den Ablauf auch geschrieben vom ganzen Energy
1: Air. Also er hat ihn studiert zumindest.
0: Er war gestern den ganzen Tag da. Ja. Verrat mal etwas, Yannick.
6: Basketball-Legende Michael Jordan höchstpersönlich hat mal gesagt, sagt im Publikum nie im Voraus, was es an dem Abend wird sein. Ich respektiere, dass es so gut geht, aber ich habe drei Hinweise, die das ein bisschen fassbarer machen. Erstens, wir werden das ganze Publikum, alle 40'000 Menschen, schon vor dem offiziellen Showstart hören und es wird hoch emotional. Zweitens, wir werden schlaflos sein zusammen. Wir werden keinen Schlaf überkommen. Wer das auf Englisch übersetzt, hat den nächsten Hinweis. Und drittens, es ist ein Drohnenpilot im Spiel für ganz spezielle Aufnahmen von allen 40'000 Menschen. Ich mag nicht warten, es geht nicht mehr lang. Ich bin so ready, freue mich auf alle auf der Allmende in Luzern.
1: Sleepless, oder?
0: Ja, Sleepless hat jetzt auch Sleepless in Luzern, weiss auch nicht.
4: Aber das wäre auch wieder, kann so uns doch sagen.
1: Also er sagt eigentlich viel, aber doch wieder nichts. Ja, kein Mal. Ich glaube, wir müssen selber ausdrucken,
0: den Ablauf. Ich lieber zum Dalmatiner raus, also zu der Laura Kürbis. Die hat,
1: sie hat einen Dalmatiner dabei, genau.
0: Und jetzt auch ein Gast, kurz. Es geht um unsere Foodstände. Es ist ja nicht nur Musik, es ist auch Foodfestival.
7: Ich sehe, es sind ganz viele fleissig am Aufbauen da. Einige Männer, die wahrscheinlich sicher am Schwitzen sind. Der Damian vor mir. Damian, erzähl bitte kurz, für was bist du zuständig?
8: Ja, also ich bin für den Foodstandaufbau verantwortlich. Also wir machen da Burgers, mexikanisches Essen und ja.
7: Also du bist einfach für diesen Stand zuständig. Okay, kannst du mir erzählen, was ihr alles sonst neben dem mexikanischen Burger habt? Habt ihr auch etwas für vegan?
8: Wir haben normale Burger, Cheeseburger und dann haben wir auch mexikanische Gerichte, also Burrito und Quesadilla.
7: Und wenn jemand Gluten ist oder so, haben wir Alternativen?
8: Können wir auch, sorry. Natürlich. Wir haben, also Pommes ist natürlich immer eine Alternative fürs glutenfreie Essen. Und ja, wir finden immer etwas.
7: Weißt du, wie viele Burger ihr parat habt für morgen?
8: Noch keine. Es ist alles frisch.
1: Ja, das hoffe ich.
0: Morgen ist alles frisch.
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0: Viertel vor, 14 vor, die was genau nehmen. So, heute Morgen ein kleines Lernprogramm. Wann bezahle ich meine Rechnung? Zufällig ist mir draufgekommen, weil ich mich ein bisschen genervt habe über den Fabienne ihre Gleichgültigkeit, was Rechnungen betrifft. Du wartest.
1: Ich weiss, es kommt ja nochmal ein Reminder. Also ich muss extra nicht zahlen, aber manchmal denke ich so, ja, das geht jetzt halt direkt mit dem Karton in den Abfall rein und dann kommt ja eh eine Mahnung und dann zahle ich dann die.
0: Zum Glück muss nicht ich dich belehren, da gibt es Hörer, die genau meine Meinung haben. Komm nochmal, Alpe.
2: Werndli, Sie müssen ein bisschen aufpassen mit diesen Mahnungen. Hallo, ich bin's, der Alpe.
1: Hoi.
2: Was Sie denn in eine Betreibung würden gehen, ohne dass Sie es merken, kann im Fall nur relativ schnell passieren. Dann ist Ihre Kreditwürdigkeit automatisch überall abgesetzt. Das heisst, Sie würden auch keinen Kredit mehr bekommen. Die Bank gibt Ihnen nicht mehr Minus raus.
0: Und so weiter und so fort.
1: Scheibe, ja.
0: Und jetzt noch in anonymer Aussage, aber eben auch richtig. Das habe ich dir vorher schon gesagt. Los mal.
3: Fabian, stell dir vor, dein Chef würde den Lohn nicht am 25. auszahlen und dann irgendwann einmal sagt er, oh, Scheiße, kannst vergessen, kannst schleifen lassen. Das ist genau das Gleiche mit diesen Unternehmen. Sie schicken die Rechnung, weil sie ihre Löhne an ihre Mitarbeiter und das Ganze eigentlich müssen zahlen. Und wenn jeder so würde die Rechnungen schleifen lassen, dann würde sie das Problem haben. So wie du auch, wenn du deinen Lohn nicht würdest überkommen.
1: Okay, jetzt hat das richtig Dubeli sicher erklärt, jetzt verstehe auch ich es und ich fühle mich richtig schlecht. Danke vielmals, ich bin belehrt worden und ja, ich will es nie mehr machen.
0: Moll, aber so auf die Schweinchen Schlauart habe ich am liebsten. Belehren Sie, ist wichtig, ich bin schon gut.
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0: Ich bin sehr mega dankbar, man ist wirklich heute bin ich Fan.
1: Ja, also weißt, ich habe so gedacht, das ist so, ja, das Kavaliersdelikt, das geht doch jedem so.
0: Mal,
1: jetzt merke ich richtig, hey, Leute warten wegen meiner nicht zahlten Rechnung auf ihren Lohn. Nein, furchtbar, ich habe Angst, dass ich noch in den Knast komme.
0: Ich gebe dir nachher noch ein bisschen Zeit, ich kann allein schon bei dir spielen, kannst die Leute ein bisschen fragen. Gut. Vielleicht findest du noch jemanden, der genau so denkt.
1: Ja, also
0: so, jetzt haben wir schon 12 vor, gib Gas.
1: Ja, es wird schön heute. 27 Grad haben wir gestern gehabt, heute bis zu 31. Dazu an Sonne, kommen Wolken, morgen ein bisschen mehr Wolken, aber immer noch schön. Und richtig kühl wird es dann erst ab dem Donnerstag mit gerade mal maximal 19 Grad dann noch.

0: So, dass ich gerade ausnutzen kann, Fabienne nicht da ist, weil die bremst mich in einer Schwingberichterstattung. Da muss man aber irgendwie, finde ich, es ist bei uns zu Kilchberg so in der Nähe. 10'000 und mehr werden auf dem Gelände sein. Im grossen Kilchberg schwingen die 60 bösesten Synthete, wird 15 Stunden live im Fernsehen übertragen. Und die Leute freuen sich vor Ort dort am Ufer vom Zürichsee, also am Hoger oben.
1: Das sind richtige Athleten. Das ist Musik für mich, das ist Sport.
2: Ich darf noch in die Arena am Samstag ganz unverhofft beileben kommen. Nein, beim siebten Himmel.
3: Ja, es ist natürlich Spitzensport geworden. Es sind alle friedlich gegeneinander und miteinander.
4: Es ist so ein riesengroßes Event mit so vielen verschiedenen Leuten. Es geht einfach friedlich zu und her.
0: Genau, so soll es sein. 8:30 ist grosses Anschwingen morgen in Kilchberg. Jetzt das nach.
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0: Schönen Morgen, lieber Sascha.
6: Guten Morgen, alles klar.
0: Ja, ich schon. Ich habe es gerade vom Schwingen gehabt. Bist du wenigstens mit mir? Findest du auch? Schwingfest Kilchberg ist super, oder morgen?
6: Ja, also ich bin nicht so der Schwinger, eher der Fußballer, aber ist okay.
0: Ja gut, dann hätten wir morgen noch das Derby, das Zürich-Derby.
6: Nein, ich bin nicht Schweizer Liga-Fan, darum ist es nicht so mies.
0: Ach Gott, du bist so, du bist so picky. Du musst irgendwie nur immer das Beste. Also gut, los jetzt, ich habe jetzt etwas Schönes für dich. Ich hoffe, ja gut, hast du ja angemeldet, also gehen wir davon aus, du hast Interesse an diesen 100 Stutz.
6: Ja.
0: Zum Go. Schöne Posten. Gestern schon oder vorgestern schon drin gehabt, gestern haben wir noch Hecht-Special gehabt. Ohren auf, das ist der kleine, kleine Mini-Teil.
6: Ja.
0: Easy.
6: Von Miles Smith.
0: Ja komm, mach jetzt nicht auf Pseudospannung.
6: Nein, ich bin mir nicht sicher. Ich weiß, was es der ist. Miles Smith, nicht der Psycho Gold.
0: Soll ich jetzt so sein? Nein. Ich kenne jetzt nicht jeden Song von Miles Smith, aber der ist nicht.
6: Okay.
0: Ja.
6: Aber.
0: Nein, ich drücke jetzt auch kein Auge zu. Weil du findest Schwingen nicht cool, du findest Zürich Derby nicht cool. Also lass ich dich jetzt auch da umkehren. Für den Mantic, die können alle profitieren. Es ist Miles Smith, aber nicht der Song, den Sascha gesagt hat. Edgy, Sascha.
6: Scheiße, Mann.
0: Er dreht es mit Fassung. Das ist nicht gemein, sondern einfach artgerechte Behandlung für Menschen wie der Sascha.
6: Ja, alles gut, alles gut.
0: Also wünsche dir ein super Fußballwochenende. Es steht ja international. Danke, einiges an, was dir gefällt. Ciao, ciao.
6: Super, ciao, schönen Tag noch.

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6: Pünktlich macht die parat, Niki Stettler.
7: Der mutmaßliche Schütz von Aarau sei ein ruhiger, zurückgezogener Mann gewesen. Das berichten verschiedene Medien heute. Am letzten Wochenende hat Aarau nach einem Rave den Täter um sich geschossen. Dabei ist eine Frau verstorben, mehrere andere sind verletzt worden. Er sei nie als gefährlich aufgefallen, schreibt zum Beispiel der Blick. Laut der CH Media Zeitungen hat er eine Lehre als Metzger und dann als Elektriker angefangen. Zuletzt sei er aber ohne Arbeit gewesen. Der Medienzeitungen sagen die Nachbarn, der 43-Jährige hätte kaum Besuch gehabt und sei immer ruhig gewesen. In der Schweiz engagieren sich immer mehr Leute in einer Partei und werden dort Mitglied. In einem Interview mit der NZZ erklärt ein Politologe, dass Menschen im Land erkannt haben, dass Politik eben schon ein bisschen wichtig sei. Besonders seit der Corona-Pandemie erleben Parteien von links bis rechts einen regelrechten Neumitgliederboom. Am meisten Mitglieder hat die SVP mit mittlerweile so um die 70'000. Auf Platz 2 ist die SP mit gut halb so vielen Leuten. Alle anderen Parteien haben natürlich weniger Mitglieder. Der Zoff zwischen der FIFA und dem Europäischen Fußballverband UEFA geht weiter. Der Weltfußballverband beklagt sich, dass die Europäer eine Verleumdungskampagne fahren sollen. Das zeigt das Dokument, das die FIFA bei einem New Yorker Gericht eingereicht hat und das US-Portal The Athletic darüber berichtet. Der Hintergrund zu dem Machtkampf zwischen den beiden Verbänden sind die Investitionspläne vom FIFA-Chef Gianni Infantino, den er mittlerweile zurückgezogen hat.
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9: Sieht wunderbar aus für den heutigen Freitag. Es erwartet uns 31 Grad. Viel Sonne, praktisch keine Wolken rum. Morgen zwar dann ein bisschen mehr Wolken da, aber es bleibt trocken und ist auch nach wie vor schön sonnig, sommerlich mit bis zu 25 Grad.
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6: So, also aktuell immer noch ein Problem auf der A3 nach Unfall. Heute Morgen früh hoch in Pfäffiken, wenn ihr in Richtung Chur unterwegs seid. Und sonst, ja, es wird euch nicht überraschen. Offenbar Gubri ist gröber Problem. Stau ab Dietikon, Stau ab Burdorf Nord. Margau auch schon zwischen Aarewust und Lenzburg. Viel Zeitverlust. Wiedeke, Zürich-Süd, Braunau. Und das mit Pfäffiken habe ich euch gesagt. Also dann nachher ist das einigermaßen unverständlich durchgebracht.
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6: Ja, nein, ich muss ja so auf so viele Sachen schauen. Achtung, jetzt noch Signet auch noch. 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
9: 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Ciao zusammen. Ich sage extra nicht heuer Liebe, weil du hast gesagt, ich nervt das.
6: Was? Oder? Das immer lieber. Ja, du, mich.
9: Ich sag einfach ja, ciao zusammen.
6: Ich habe ja gestern einen Haufen Leute genervt mit meiner Singerei zusammen mit Hecht, wo ich später am Nachmittag nochmal ins Sender probiere.
9: Die einen haben da Hühnerhut gehabt und gesagt, wow, das ist ihr Moment von morgen.
6: Sie haben mich, wie sagen wir denn, wie sagen wir verarscht, schöner? Sie haben mich hochgenommen. Da oben, wo ich nochmal reinkomme, gesagt, hey, wie du singst, das geht viral auf Social Media. Das geht viral. Und ich wirklich.
9: Also, nein, ja.
10: Ich bin immer noch.
9: Es ist dein Moment gewesen. Du machst eh für dich Radio, oder? Hast du ja gestern auch gesagt.
6: Genau. Und ich gehe im pinken Matchmaking-Bändeli als Energy Air.
9: Da musst du aber aufpassen, gell? Das ist für Singles.
6: Ah.
9: Pink oder Let's Match. Du bist Single und offen für einen Flirt. Oder vielleicht sogar die grosse Liebe. Und wer weiss, vielleicht findest du auch sogar die Trauma oder deine Traumfrau.
6: Also, ja. Aber ich finde es trotzdem eine coole Idee. Verschiedene Farben, je nachdem, was am Ende Matchmaking-Bändeli. Gibt es, wenn man ins Stadion kommt, oder?
9: Gibt's, kann man einfach auswählen. Man muss natürlich nicht, aber es wäre schön, wenn wir alle irgendwie wissen, auf was der andere so aus ist. Hä?
6: Genau, das alles ab morgen, Nachmittag. Flirten ist auch für die gut, wo nicht auf Luzern.
11: Flirten, ein bisschen mehr flirten, mit den Leuten rausgehen und nicht immer nur aufs Handy stieren. Es reicht schon ein Augenkontakt manchmal.
6: Ja, braucht gar nicht so viel. Und das Wochenende vor uns.

0: Idee.
1: Und der wieder ist der Oberstand, muss ich heute als früher weg Energize-Programm machen, weil Frau Wermli hat eine schlechte Laune, weil sie schlecht geschlafen hat, mit Kinderstinkfüßen im Gesicht.
2: Ja, so ist es definitiv. Schon der vierte Kaffee jetzt.
1: Und das ist irgendwie gemein. Da kommen nachher die Videos von morgen früh, wie ein Kind froh gelaunt ausgeschlafen in
2: die
1: Schule laufen.
2: Die haben schon können länger schlafen, weißt du? Aber
1: und ich habe...
2: Nein.
1: Heute habe ich kein Mitleid mit dir, weil heute Morgen habe ich wieder mal wirklich... mitbekommen, per Zufall eigentlich in einer Bemerkung von dir, dass du immer auf Mahnung wartest und die Rechnung nicht zahlst. Habe ich nicht einmal gemerkt, was für ein egoistisches Luder du bist eigentlich.
2: Ja, jetzt musst du nicht so übertreiben. Doch, es geht mir halt etwa mal etwas unter. Gib's
1: ja,
2: zu.
1: Also, noch mal ganz kurz. Ich weiss nicht, wie es euch da draussen geht. Ich bin jetzt einer, wo, das ist die andere Seite natürlich. Also fast schon... Ich nehme wirklich die Rechnung raus, bumm, ich zahle sie sofort.
2: Oh, du scheisst auch richtig deine Kinder zusammen, wenn sie mal etwas nicht zahlen.
1: Das Schlimmste.
2: Es kommt mir keine Rechnung raus. Sag mal, warum? Warum? Ja, du kannst es nicht mal begründen, weißt du? Das ist wahrscheinlich einfach so ein Generationentrauma, das du von deinen Eltern mitgenommen hast. Die haben es dir schon gesagt, aber du weißt gar nicht, warum es machst.
1: Das ist Respekt gegenüber dem, was ich schulde. Ist dir doch gesagt worden heute Morgen aus der Hörerschaft?
3: Fabian, stell dir vor, dein Chef würde den Lohn nicht am 25. auszahlen und dann irgendwann einmal sagt er, oh, Scheiße.
1: Was würdest du jetzt sagen?
2: Okay. Gut, die haben gute Argumente.
1: Also, du bist ja rasch vorher draußen gewesen, vor dem 8. Geh fragen nach Mahnungen. Biere gibt es auch keine, oder?
4: Nie. Ich tue immer sofort. Ich bin aus einem alteren Zeitalter, ich bin so aufgewachsen, ja. Dass man keine Schulden hat, dass man nicht eine Mahnung bekommt. Was macht das mit Ihnen, wenn eine Mahnung kommt? Ja, würde ich denken, Mist, was habe ich vergessen, oder? Also, da würde ich an mir zweifeln, genau, dass so ich nicht das korrekt mache.
1: Ja, das finde ich, die hat wirklich auch genau meine Meinung. Ich würde sagen, was habe ich gemacht? Achtung, da kommen noch zwei.
2: Grüezi miteinander.
5: Hallo.
2: Ich werde kritisiert von meinem Arbeitsgespäntli, dass ich meine Rechnungen nicht immer gerade sofort zahle, sondern gerne einmal auf eine Mahnung warte. Aber das ist doch völlig normal, oder?
5: Ich habe es nicht so.
2: Wie haben Sie es denn?
5: Ich zahle es nicht einfach eins Monat.
2: Und dann ist Ihnen nie irgendeine Mahnung reingeflattert?
5: Nein, das passiert nicht. Ein Fehler kannst du machen, aber der zweite Fehler, wenn du einen neuen machst, ist es ein dummer Fehler.
2: Ja. Ist ja gut. Gibt es eigentlich auch noch irgendjemanden da draussen, der auch ein bisschen chilliger drauf ist?
1: Ja, er für dich.
6: Jeder das Seine. Also jeder kann zahlen, wenn er will, aber am besten ist, wenn man sie überhaupt zahlt.
2: Warum sind die so pflichtbewusst?
7: Ich habe es von meinem Vater gelernt.
2: Was hat er gesagt, wenn du einmal nicht gerade gezahlt hast?
7: Also er ist auch ultra hässig geworden, falls mal eine Mahnung reingekommen ist, aber sonst... Ich habe einfach von ihm gelernt, dass man eigentlich direkt eine Rechnung gezahlt haben muss.
1: Ja, genau. Also, siehst du. Aber ich finde, guter Vater macht das der Lucho dein Mann nicht auch.
2: Ist ja nicht.
1: Ah, nein, die zahlen ja noch keine Rechnung.
2: Also, mein Vater ist ja nicht. Aber offenbar bin ich da nicht so gut erzogen worden wie die anderen.
1: Also, vielleicht können wir es irgendwie bleiben. Aber ich glaube, wir haben dich an einen Punkt gebracht, wo du sagst, es ist,
2: ich
1: sinnvoll.
2: Ich resigniere und ich werde es auch machen.
1: Es ist sinnvoll. So, 13 Minuten über 8. Wir haben es versprochen. Noch vor um 8:30 Tickets.
2: Energy Air
1: kosten nichts, gibt auch keine Rechnung, sondern
2: nein,
1: einfach so für euch. Ja,
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1: Genau, 0848 001003. Jetzt live
2: vor. Wir sind ready für euch.
1: Ja, dann geben wir unsere zwei, die wir noch haben, weg.

0: Stephanie Harris, hast du mit ihr auch ein Interview?
1: Ja, mit ihr habe ich eins, und zwar gerade um 5 ab 10 nach ihrem Soundcheck. Morgen
0: machst du eigentlich
1: morgen
0: alle Interviews du? Jetzt hast du mir schon etwa 4 gesagt.
1: Nein, sicher nicht. Wir sind ein ganzes Team, aber es ist jetzt gerade Zufall.
0: Okay, also haben wir rasch Quickie mit dem Dani. Du wohnst schon auf Luzern, Dani.
2: Hey, mega gern, ja.
0: Hast du es auch verdient?
2: Ich würde sagen, voll.
1: Voll, hä?
0: Mit? Inwiefern? Ja, weisst du es selber nicht so genau, da haben wir länger, oder? Wenn du musst überlegen.
2: Mal. So wie ihr im Radio tönt, so kann ich jeden Tag arbeiten.
1: Sehr schön, das tönt motiviert und engagiert.
0: Das haben wir gerne.
1: Ja, das lieben wir.
0: Also, du bist mit dabei.
1: Gratuliere.
2: Juhu, danke.
0: Da. Und das ist die Loi, interviewst du ja auch?
1: Nein, da kann ich jetzt mal Nein sagen, ja. Schnell auf den Plan.
0: Die hat irgendwie gestern das Team ein bisschen durcheinander gebracht, weil die hat immer gesagt, sie boxe gerne, haben sie einen Boxring backstage anstellen, weil wir wollen die Leute ein bisschen verwöhnen.
1: Ja.
0: Ja, und dann hat sie ausrichten.
3: Ah, ich boxe gar nicht mehr, leider. Ich habe gewechselt zu Tennis. Das heißt, vielleicht eher einen Tennisplatz oder einen Paddleplatz anstelle einem Boxring im Backstage.
1: Gut, einen Platz nicht, aber einen Schläger können wir rein tun und einen Böhler. Dann kann sie an die Wand spielen.
0: Machen Sie nicht. Hey, wir können jetzt wirklich langsam die Stunden zählen. Alle die Tickets haben oder sich noch holen, freut euch drauf und vergesst nicht, markiert euch mit den Bänden.
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0: Pink tragen vor allem Mitarbeiterinnen und Mitarbeiter von Energy.
1: Ja, logisch, wir sind aufgeschlossen und auf der Suche nach neuen Freundschaften.
0: Mich nimmt es wunder, dass Patricia für eine Farbe anlegt.
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0: Ja.
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1: Ja, sicher auch ein Pink, so wie ich sie
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0: 22 ab 8. Wir können es nochmal spielen.
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0: Genau, also nochmal ein super Tag. Heute kommen sicher noch ein paar dazu, aber heute über 30 Grad. Morgen dann ein bisschen kühler. Wir spielen und gehen in die Schule.
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0: Guten Morgen, Frau Lehrerin Susanne.
3: Hallo.
4: Guten Morgen miteinander.
0: Ja, geben die Kinder alle die Hände, wobei Oberstufenschüler, Momol, die geben schon.
4: Momol, die kommen auch, ja.
0: Also ist das Pflicht, wenn man bei dir ins Schulzimmer kommt?
4: Ja, also bei uns an der Schule generell.
0: Ja.
3: Nein, das hat sich nicht geändert, auch in der heutigen Zeit, das Pötchen schütteln.
0: Ja, es ja, hat immer so Zeiten gegeben, wo sich gewisse Schüler dann geweigert haben und von der Schule verwiesen und so.
3: Was?
0: Aber, ja, wirklich.
3: Ach, meine Güte.
0: Ja, ja. Aber es ist länger her. Also es ist ja etwas Schönes, jeden Morgen, man sagt sich Grüezi und wieder auf Wiedersehen dann.
4: Genau, ja.
0: Da lernt man auch Anstand bei der Susanne in der Sek oder Sek-Lehrerin bist, hast du mal gesagt?
4: In der Sek, ja.
0: Sehr gut. Also jetzt können natürlich die Schüler, wenn sie dann das hören, jetzt mit testen. Münger.
3: Ui.
0: Das ist jetzt wirklich ein bisschen schwierig. Aber wobei, ich, vielleicht habe ich schon fast ein bisschen zu viel verraten. Susanne, ganz kurz Geduld und ich bin gerade wieder bei dir.
4: Mhm.
0: Und zwar geht es, ja, der Münger ist ein Schwingergriff. Wir haben grossen Schwinger.
3: Was? Das ist ein Schwingergriff?
0: Ja, Münger, zu Kilchberg treffen sich die Grossen und Bösen.
3: Oh,
0: bitte
3: nein.
0: Ein paar nehmen. Auch ehemalig ist er
3: gar. Also
0: ist
3: sicher mal der, den du die ganze Zeit von ihm redest, der Werner Schlegel.
0: Ja, bravo, gibt 12 Punkte.
3: Der heisst nicht Roman Wicki, sondern Joel Wicki.
0: Joel Wicki.
3: Gibt es nicht noch ein Nützli?
0: Nützli, nein.
3: Doch, eh schon. Nein, schon wieder vorbei.
0: Ja, sorry, was sind das, 16 Sekunden?
3: Ah, oh, nein.
0: Ja, wenn du noch auf den Schlägel hast, gewusst, das ist
3: also
0: wichtig.
3: Also zwei, oder was?
0: Jetzt ich gebe dir drei. Es gibt sicher irgendwo Nützli. Noch ein Nützli.
3: Ja, ich hätte eigentlich Meier sagen, gibt sicher noch irgendwo.
0: Nein, den gibt es gar nicht. So, bist du Fan vom Schwingsport?
4: Nicht wirklich.
0: Das spielt aber keine Rolle. Es ist ja der grosse, Nummer 6 Jahre XL-Event Kilchberg schwingen, morgen Samstag. Einfach ein paar Namen, die du kennst von berühmten Schwingern. Den Park kennt man auch, wenn man noch nie geschaut hat. Der, der die Lidl-Werbung macht.
3: Ja, oder? Gibt's ja, noch gegen? Genau. Oh, ich helfe dir, weißt du?
4: Ja. Ich habe keine Ahnung.
3: Sag Stucki.
0: Sag Stucki.
4: Stucki?
0: Ja, Stucki.
3: Keine.
0: Ja, gut. Hast du noch nie etwas vom Sammy Giger gehört?
3: Doch, der Giger.
4: Nein.
3: Molli.
0: Vom Fabian Studemann.
3: Nein.
4: Mal von dem schon.
0: Eben. Und ja, es gibt ja noch viele andere. Michael Moser gegen den Werner Schlegel. Morgen Morgen stehen alle früh auf und schauen den Kickback.
3: Definitiv. Machen wir, gell? Liebe Susanne.
0: Ja, auch die, die es eher gehen, können noch ein bisschen schauen, oder?
3: Ist vorher
4: kein dann, Problem, ja.
0: Also, musst Jungs und Mädels im Zimmer sagen, es hat nicht gelangt.
4: Ist gut, mache ich. Aber wir sind im Zug.
0: Ah, sind ihr schon? Ah, wunderbar.
4: Ja.
0: Geht es in die Ferne. Wo gehen ihr hin?
4: Noch nach Winterthur ins Skillspark.
3: Ah, ins Skillspark?
0: Wow.
3: Cool, das ist ein Abenteuer.
4: Ja, das wird es werden.
0: Ja, siehst du. Also sie verlangt zwar Anstand, aber ist unternehmenslustig, Frau Lehrerin.
4: Genau.
0: Und dann zum Wochenende. Okay. Haben's gut.
3: Tschüss.
4: Tschüss.
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0: Ja, ist gut. Inzwischen habe ich schon dreimal gehört, dass der Bruno nicht ein Eidgenoss ist, der mal geschwungen hat. Also
1: wieso hast
0: nicht
1: du das eigentlich geholt. Nicht gewusst?
0: Ja, der hat aufgehört. Ich weiß auch nicht.
1: Ah, also, weiss nicht.
0: Also Bruno Nötzli.
1: Das weiss man doch in diesen Kreisen, weisst du
0: genau. Schwingfans freuen sich auf morgen.
2: Wirklich super, zufrieden, schwingen schauen, Würstchen essen, geht alles perfekt.
1: Ja, ist gut.
0: Ich hocke 12 Stunden vor dem Fernseher.
1: Das ist schon noch Derby.
0: Ja, nachher noch Derby, genau. Ja, immerhin, dann gehen wir raus. Da muss man allerdings sagen, für all das, was jetzt gerade kommt, von Niki Stettler,
1: Bewegung ist gut, egal nicht so was. Wie du, nur rumhocken am Fernsehen schauen.
0: Genau, für alle internen Ringe-Mitarbeiterinnen, die dann und wann mal ins Gym gehen.
1: Ich.
0: Heute, wann gehst du genau?
1: Ja, sobald du mal aufhörst reden und ich Zeit dann zum Abendgehen. Ja,
0: was, du gehst schon mit der Katja,
1: ich gehe am 10.
0: Am 10.
1: Ah, fertig sein.
0: Warte es noch zu. Beimaschine wird 2 Stunden besetzt sein.
1: Und
0: von der Katja Wiedemann und von der Fabienne Werdi.
1: Yes.
0: Es geht jetzt um Bewegung, ich bin Niki, los.
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4: Lange Läufe helfen gegen alle möglichen Symptome und auch gegen Angstzustände. Forschende von der Uni Duisburg herausgefunden, dass wenn Leute mit gewissen Ängsten lang laufen, die so richtig gut abbauen können. Das, weil die Betroffenen nach einer gewissen Zeit in ein Runner's High rein können, wo in im Hirn so etwas Ähnliches auslöst, wie wenn man Cannabis konsumieren würde. Man ist also völlig locker und entspannt. Das körpereigene Anti-Angst-Programm geht auch nach dem Lauf noch ganze 45 Minuten weiter, wie die Forscher herausgefunden haben. Für all unsere Nervensysteme ist also eine Runde Joggen ein richtig gutes Wellnessprogramm. Es gibt aber auch noch ein paar ältere Studien, die zeigen, dass es nicht unbedingt Joggen sein muss, auch eine Runde Schwimmen, so richtig in Pedalen treten auf dem Velo oder das Tanzbein schwingen. Das alles kann Wunder bewirken.
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1: Gibt einen wunderschönen Tag. Unschwer zu erkennen, schon jetzt der Himmel wolkenlos. Bleibt es so bis am Abend, wenn die Sonne untergeht. Am Punkt 8 ist es dann soweit. Dazu an 31 Grad. Morgen 25, übermorgen 27. Meistens ist es schön, hat aber morgen vor allem auch ein paar Wolken rum.
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0: Ja, bedeutet mehr als sonst schon mal am Freitag. Die meisten Orte kennen ihr, wo man irgendwie muss anstehen. Also Zürich, Süd, Braunau, Gubristunnel, so alles bekannt. Auch Aarau, Wust, Lenzburg, nicht überraschend. Wir haben jetzt noch Büsisee bis Zürich-Ost, wo es stockt. Und Verzweigung Zürich-Ost zwischen Letten und dem Schöneich-Tunnel. Und Übel und Stau auf der A3 Richtung Zürich zwischen dem Schinznacher Feldtunnel und dem Habsburg-Tunnel. Bahnfahrzeuge, also dort muss man länger anschauen.
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0: komm, gehen wir nochmal auf 60-14 Luzern.
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0: Swiss 60-14 Luzern.
2: Hey, ich bin voll mega beeindruckt, dass du diese Postleitzahl
0: auch
2: schon
0: wärst. Ja, hast du gewusst, hey, die Moment. Nein, ich weiß einfach, weil das Fußballstadion nebendran ist. Aber wir haben gestern gefragt, wegen dem Erklären und so wo. Aber findet ihr schon?
2: Findet ihr schon?
0: Ich glaube, das gibt eine sichere Nummer.
2: Noch mit dem.
0: Ja, was letztes Mal dabei war, sind 2017.
3: Offenbach, finde ich geil, dass die einfach so geile Scheiße machen. Ist echt geil.
0: Und die sind selber fast verreckt.
4: Gosh, it was so amazing. Thank you so
5: much. It was pretty fun and we hope we will come back pretty soon. The people were amazing.
4: Yeah, thank you.
2: Dann habe ich auch ein Interview, wenn du gefragt hast, ich sage es.
0: Ja, aber los, jetzt fange ich es an. Ja, man niemand anders ein Interview machen als du.
2: Nein, also ja, es hat ja gut, viel Acts
0: oben. Ja, dann hast du wirklich extrem viel zu. Also denen beiden kannst du einen Gruß sagen.
2: Sag ich gern. Vom Roman, höchstpersönlich.
0: Vom Roman. Und jetzt gehen wir zum Fressgeneral Julian. Also der ist einfach irgendwie verantwortlich. Hat mir Laura Kürbis, die heute Morgen auf dem Festival gelandet, sich übertrieb gesagt. Man hört gerne mal her, was die...
6: Der Julian steht bei mir. Ich glaube, er ist zuständig für Getränke, für Food and Beverage, alles, Lighting oder Catering. Ich glaube, er selber weiß es besser.
7: Genau, wir machen den Aufbau von allen Foodtrucks, die extern kommen. Also die bringen ihre eigenen Sachen mit. Wir bauen die ganzen Bars auf, VIP, Public Bars, genau, für die ganzen Getränke.
6: An was muss man alles denken? Was ist die Challenge an deinem Job?
7: Herausfinden, was am meisten könnte getrunken werden, damit es nachher vor allem hat. Entsprechend gerade bei heissen Tagen Wasser natürlich im Fokus, bei so vielen Leuten, genau.
6: Und wenn ich dich jetzt frage, wie viel Bier habt ihr, hast du da eine Zahl?
7: Über 50'000.
6: Über 50'000 Fläschchen oder halb Liter, 33?
7: 33 Dosen, genau.
6: Okay, und was haben Sie sonst noch im Angebot an Getränk?
7: Komplett Softgetränk, Rivella-Sortiment, Fokuswasser, verschiedene Sachen, Bier, Wein, Spirituosen, also alles, findet jeder etwas, genau.
6: Und vom Food-Angebot her, was ist alles mit dabei?
7: Querbeet alles. Wir haben über 20 Foodtrucks. Von dem her, auch da wird jeder etwas finden.
6: Sehr gut. Und jetzt, es ist Freitag. Morgen ist ein Event. Was musst du noch machen? Was ist noch ganz, ganz wichtig?
7: Hey, wir sind eigentlich durch so weit. Jetzt einfach noch mal eine Runde machen, schauen, was alles, ob alles passt. Genau. Und dann ein bisschen genug versuchen schlafen für morgen. Genau.
0: Dankeschön. 50'000 Dosen sind... durch 16'000 Liter. Langt das?
2: Ja, jeder darf ein Bier oder so. Nein, da musst du Wasser trinken.
0: Also es geht alles. Und übrigens, da sind wir noch darauf hingewiesen worden, es ist No-Cash-Verkehr.
2: Genau, das ist noch wichtig. Also wir müssen nicht unbedingt Nötli mitnehmen. Es langert, wenn ihr Kreditkarte, EC-Karte, Twin dabei habt.
0: Man muss alles... Nein, man kann es auch streng sagen. Ihr könnt nicht Cash
2: zahlen. Ja, man kann leider nicht Bargeld. Aber das macht doch heute eh niemand mehr, oder?
0: Also, um Trinkwetter noch rasch, hängen wir an.
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0: Ich finde es perfekte Bedingungen.
2: Ja, es ist wirklich perfekt, weil gestern hat uns ja der Phil, oder ist es der Stefan von Hecht, gesagt, sie haben es am liebsten, wenn es nicht heiß ist und nicht regnet. Ja, oder? Und das ist genau so. Morgen ein bisschen bewölkt, gibt ein bisschen Schatten, wenn du irgendwo mitten in der Frontrow bist. Dazu an 25 Grad, heute aber 31. Dazu an viel Sonne, jetzt schon ein stahlblauer Himmel und so richtig kühler wird es dann erst ab dem Donnerstag, dann gibt es maximal noch 19 Grad.
0: Ja, nachher geht es dann, glaube ich, irgendwie langsam bergab. Aber
2: ja,
0: ist dann
2: aber
0: auch irgendwann
2: bis dahin noch ein bisschen
0: Sommer. Ist ja Summer-End-Feelings jetzt.

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1: Wir spielen mit der lieben Tanja und dem Schill. Hoi Tanja.
2: Hallo.
3: Wo ist der Nils, dein Sohn?
2: Im Kinski.
3: Ah, ja, das heisst man gross, der Nils.
1: Ja, so herziges Alter. Ja, du freut sich eigentlich der Nils, dass ihr zusammenzieht?
2: Ja, er hat den Schill sehr ins Herz geschlossen. Ja.
1: Ah, schön, das ist ja, mir ganz
2: mega
1: wichtig,
2: gell?
1: Ja, das ist super.
3: Müssen, sonst gibt es Lampen mit der Mutter.
1: Wahrscheinlich.
2: Ja, genau.
3: Also gut, also, sie ziehen zusammen, dann weißt du
1: jawohl,
3: mehr als ich, oder?
1: Da freue ich mich eben auch darauf, um ein paar Fragen dort in die Richtung zu stellen.
3: Komm, wir legen los.
1: Tanja, was darf nicht mit in die neue gemeinsame Wohnung von seinen Sachen?
2: Sein Bett.
1: Warum nicht? Also so ein bisschen aus Gründen von, ich will nicht wissen, wer alles dort drin schon geschlafen hat? Oder
2: nein, wenn es mir nicht gefällt. Es gefällt mir nicht, von einem Polster, bitte.
3: Ja, und hat ganz eine üble Vergangenheit. Aber darüber geht es später mehr. Dann Sport. Was ist deine favorisierte Turnschuhmarke, wenn du beim Sport bist?
2: Adidas.
3: Gut, und jetzt ab in die Kiste.
1: 8 Monate sind ihr schon zusammen. Gleich wohnen ihr auch miteinander. Was hast du das Gefühl, wie oft in der Woche werden ihr dann noch Sex haben?
2: Ich glaube, weiterhin so bis anhin, so im Schnitt 2 bis 3 Mal in der Woche.
1: Okay, 2 bis 3 Mal haben wir notiert.
3: Nach 8 Monaten auch nur noch 2 bis 3 Mal. Viel Spass, wenn wir dann mal 20 Jahre zusammen sind.
2: Ja, ich kann mit einem Kind noch im Haushalt.
3: Ja, das ist ja auch gesund. Das ist doch auch gesund. Da ist der Gilles. Bonjour.
1: Salut.
4: Hallo.
3: Was ist euer momentaner sexueller Schnitt? So pro Woche, wie viel Mal?
4: Pro Woche sind es so 2 bis 3 Mal.
1: Richtig!
3: Okay, und wie viel wird es sein, wenn ihr jetzt dann zusammenzieht?
4: Ich denke, es wird gleich bleiben.
3: Ja, wahrscheinlich.
1: Ja, die Hoffnung stirbt.

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0: 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Nej,
2: men det skiljer nu ett 17-10 år, alltså det skiljer vielleicht schon, aber was ist geläufig, wo man sagt,
0: Essex, Adidas, ja, Puma, ja.
2: Nein, uns sagt man nicht.
1: Ja, dann spielen wir halt nochmal. Wir sind nochmal nervös.
0: Genau, ich hoffe, dass beim zweiten Mal
2: haben wir auch schon erste Erfahrungen vom gemeinsamen Wohnen, wenn wir dann überhaupt noch zusammen sind. Okay, also, habt Köpfe weiter zusammen, wir sind gleich wieder bei euch.
0: Tschüss.
1: Ja, schon. Danke.

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9: Der vierte haben wir.
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9: Niki Stettler. Die Schweiz geht mit leeren Händen aus Verhandlungen über Flugabwehrsystem. Anfang Sommer hat der Bundesrat noch gehofft, dass er das Patriot-Flugabwehrsystem schneller und günstiger könnte überkommen. SRF-Recherchen zeigen jetzt aber, da wird nichts draus. Die Schweiz hat darauf gesetzt, dass Deutschland der Schweiz das System überlässt und die Gespräche, die seien erfolglos bleiben, wie das SRF weiss. Durch diesen Move hätte der Bundesrat gut 700 Millionen Franken einsparen können. In der Schweiz engagieren sich immer mehr Leute in einer Partei und werden dort Mitglied. In einem Interview mit der NZZ erklärt ein Politologe, dass Menschen im Land erkannt haben, dass Politik eben schon ein bisschen wichtig sei. Besonders seit der Corona-Pandemie erleben Parteien von links bis rechts einen regelrechten Neumitgliederboom. Am meisten Mitglieder hat die SVP mit mittlerweile so um die 70'000. Auf Platz 2 ist die SP mit gut halb so vielen Leuten. Alle anderen Parteien haben natürlich weniger Mitglieder. Der Zoff zwischen der FIFA und dem Europäischen Fußballverband UEFA geht weiter. Der Weltfußballverband beklagt sich, dass die Europäer eine Verleumdungskampagne fahren sollen. Das zeigt das Dokument, das die FIFA beim New Yorker Gericht eingereicht hat und das US-Portal The Athletic darüber berichtet. Der Hintergrund zu dem Machtkampf zwischen den beiden Verbänden sind die Investitionspläne vom FIFA-Chef Gianni Infantino, den er mittlerweile zurückgezogen hat.
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12: Gibt einen wunderbaren Tag und auch ein sehr angenehmes Wochenende mit nochmal Sommertemperaturen heute. Über 30 Grad angesagt, sogar 31 erwartet uns das bei praktisch keinen Wolken und darum viel Sonnenschein.
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14: Immer noch die Probleme auf der A3. Schinz nach Feldtunnel bis Habsburg-Tunnel. Vierte Stunde verlieren wir dort aktuell wegen Bahnfahrzeug. Dann haben wir Rastplatz bis Zürich-Ost. Immer noch stockenden Verkehr, Milchbuch-Tunnel, Richtung Letten, Zürich-Wiedig, kein Autobahnende und auch beide Seiten Gubrist-Tunnel. Plus für die, die eventuell unterwegs sind Richtung Süden, zwischen Amtssteg und Wasser. Stockenden Verkehr dort. Bauarbeiten. Wochen, also am Sonntag, habe ich von Bellinzona bis auf Zürich 4 Stunden 48 gehabt.
12: Was?
14: 4 Stunden 48.
12: Oh mein Gott, das ist nicht lästig.
14: Ja, bis froh bist du nicht nebendran gekommen. Ja.
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14: Das war das Glück. Das einzige Glück, dass ich allein war.
12: Ja, aber nachher hast du sicher Freude am Jass, oder? Das haben wir doch sicher.
14: Nein, ich bin ja heimgefahren von
12: Jass. Aber
14: ja, 200 Stutz minus noch hinten
12: drin. Nein, auch froh,
14: dass wir weit weg sind. Wir gehen nicht ganz bis auf Luzern, in Gotthard, aber auf Luzern.
12: Eben, genau.
14: Gehen wir nachher noch einmal. Du hast mit unserem Musikboss, Amanda Studrack, geredet über Spezialwünsche.
12: Von uns
14: nachher. Genau, was haben Stars und Sternli so für Spleen?

0: Ab 9 Uhr, grosser Test morgen für meine Kameradin Fabienne Wernli, wenn sie 700 Interviews macht und eins davon mit dieser Band, wo sie mehr gefüllt hat mit Tränen.
1: Ja, das stimmt wirklich, Tränen mehr. Es ist ja ein Abschiedssong. Aber jetzt haben sie es genug gesagt. Also jetzt langt es, weil
0: Nein, du musst es unbedingt fragen, wenn du mit, wie heißt sie? Carolina, glaube ich.
1: Ja, Carolina von Glasperlen spielt. Was soll ich denn fragen?
0: Ja, du musst sie dann einfach erzählen
1: und dann schauen, wie sie reagiert. Ja, genau, darum habe ich den Song geschrieben, für alle, die sich trennen und Herzschmerzen haben. Weil das ist ja so ein Trennungs-Hinweg-Song, oder?
0: Ja, das ist ein Zufall, dass es noch das ist, aber ich bin ja dabei gewesen und es ist wirklich just dann.
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0: Weißt du, wir spielen wir halt einen anderen von ihnen. Oh, das ist auch wieder so
1: einer.
0: Also komm, wir gehen nochmal auf den Zern. Du wirst Top-Interview machen und uns rührige, emotionale Interviews bringen. Ich kenne dich doch.
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0: Kevin James, machst du aber nicht auch noch du, oder?
1: Nein, das ist
0: Anja. Das würde mich auch sehr freuen. Gut, also jetzt reden wir ganz kurz über das, was momentan geht. Also unsere Laura Kürbisch, ich sage nochmal unser Local, die Einzige, die von dort hinkommt.
1: Ja, und darum ist sie heute auch dort spazieren mit dem Dalmatiner.
0: Ja, wir haben es uns ein dramatischer vorgestellt. Es ist offenbar alles wirklich sehr relaxed, auch bei diesen Wolfbauern.
4: Hey, wir sind am letzten Finish, noch die paar letzten Leuchtgirlanden aufhängen, Kübel verteilen, ein bisschen aufräumen, aber grundsätzlich sind wir parat.
1: Und was ist die grösste Challenge jetzt hier auf der Luzerner Almend?
4: Schon die Grösse des Geländes. Also wir müssen das Zeug weit fahren, wir müssen selber weit laufen immer. Distanzen, ja.
0: Okay, aber sonst hat Simon und sein Team alles im Griff. Also wenn du eine kleine Geburtstagsparty machst, Kübel verteilen ist dann das Letzte, was du machst, oder? Was machen die jetzt bis morgen?
1: Sind wir am Kübel verteilen.
0: Ja, genau. So, dann haben wir aber dafür Zeit, dass wir in das Gespräch hineinhören, das du heute Morgen früh mit dem Andi Studer gemacht hast, bevor er abgefahren ist.
1: Unser Musikchef.
0: Da ist gegangen um die speziellsten Wünsche,
1: ja,
0: oder?
1: Von den Acts. Das sind ja schon ein bisschen Stars, oder? Ja. Vielleicht mit Allüren.
0: Ja, was ihm das in den Sinn kommt.
5: Ich war früher beim DJ Alle Farben, das kann ich sagen. Und zwar hat er auf seinem Rider, auf dieser Liste, was am heisst, was sie alles so weiß, hat er geschrieben: Local Grown Herbs. Lokal gewachsene Kräuter.
1: Wow, okay.
5: Wir haben uns überlegt, lokale Kräuter? Und sie sind dann ziemlich schnell drauf gekommen, der hat natürlich Gras gemeint, Cannabis,
1: nein.
5: Oder?
1: Ach genau. So.
5: Und wir haben gedacht, ja, nein. Also wir haben sicher kein Gras bringen und sie nachher im Laden so ein Basilikumstöckchen kaufen, weißt? Und haben das nachher in die Karte rübergestellt und er hat das recht lustig gefunden.
1: Ach, so lustig. Was ist eine Story, jetzt außer der, die ja mega cool war, die du nie mehr wirst vergessen?
5: Da kommen wir eine Geschichte sind mit der Dua Lipa, die auch schon mal an Energy Event waren, die wissen, es gibt immer Feuerwerk, es gibt Flammen, es gibt Effekte und so, und auch bei der Dua Lipa, Hotter Than Hell heisst der Song, hat man dann hat man gesagt, hey, es gibt denn Flammen, gell, bei diesem Song. Dua Lipa hat gesungen, der Mensch hat die Flamme gedrückt, weil man hat sie so abgemacht hat. Dua Lipa ist immer näher gekommen, die Flamme. Sie hat so einen langen Umhang angehabt. Ja, da darf man sich nicht überlegen, was da passieren konnte. Sie hat dann auch gar nicht Freude gehabt dem und ist dann nach dem Auftritt zu uns hintergekommen und wir haben sehr viele englische Fluchwörter uns müssen anhören. Ja, aber ja, also berechtigt, das ist wirklich das ist gar nicht gut gewesen von uns.
0: Ah, ich gar nicht gewusst, die Geschichte habe ich gar nicht gehört.
1: Doch, ich bin dort auch dabei gewesen und vorher noch mit ihrem Auto gewesen, dann auch ein Interview gemacht, dort war sie noch mega nett, aber nachher, ich sage das im Fall wirklich, die ist furios.
0: Du bist wahrscheinlich
1: furios.
0: Die gedruckt hat.
1: Nein, sicher nicht,
0: das
1: noch.
0: Gut, also so können wir ein paar, ich glaube, es sind unkompliziert, Stars.
1: Das mal schon.
0: Also alle sehr simpel, sehr bescheiden, sehr gerne morgen auf der Bühne. Viel Spaß all denen, die gehen.
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0: Moment, Moment.
1: Was ist los, Herr Kilsberger? Du bist nicht pünktlich,
2: Nein, ich bin nicht pünktlich. Ich kann immer sofort improvisieren. Sofort wieder parat. Falls wir alle sind, ich hoffe, ihr seid schon fleissig zur Arbeit gegangen, haben auch die ersten Rechnungen schon gezahlt, die ihr heute Morgen vom Pöstler
1: entgegengenommen habt. Also dich und ich ermahnen, Roman, dass du bitte wieder den Fokus zu uns
2: ja, sorry, ich muss ja da auch einen Haufen machen. Also bei mir ist es so, wir haben heute Morgen, ist egal, wenn wir drauf gekommen sind. Auf jeden Fall, wenn jetzt der Pöstler kommt, mir eine Rechnung gibt, ist es um 9:30 E-Banking-mäßig gezahlt.
1: So gewiss auch bist
2: das.
1: Finde ich fast schon sehr bünzlig.
2: Und Fabian hat heute Morgen so beiläufig, hat sich nichts Schlechtes dabei gedacht, hat mir gestanden, dass sie wartet, bis die Mahnung
1: kommt. Also es gibt eben so gewisse Unternehmen, die schicken nur noch so einen komischen Code und mit dem kann ich nichts anfangen, weil ich habe keine Lust, jedes Mal im E-Banking müssen, das so komisch einscannen. Und dann warte ich einfach darauf, dass sie mir dann eine E-Mail mit der Mahnung schicken, weil dann kann ich es nachher schön bequem mit Twint überweisen.
2: Und all die das jetzt gehört haben, schütteln den Kopf. Was ist denn das für eine? Und genau so, wir lassen euch ja immer teilhaben an diesen Geschichten. Der Alpay hat sich dann also unmittelbar nach dieser ersten Schaltung gemeldet. Da hören wir noch.
3: Wärmli, Sie müssen ein bisschen aufpassen mit diesen Mahnungen. Hallo, ich bin's, der Alpay. Was Sie denn in eine Betreibung würden gehen, ohne dass Sie es merken, kann im Fall nur relativ schnell passieren. Dann ist Ihre Kreditwürdigkeit automatisch überall abgesetzt. Das heisst, Sie würden auch keinen Kredit mehr bekommen. Die Bank gibt Ihnen nicht mehr Minus raus. Und. Also sie können keine Abos und Verträge und Zeugs und Sachen machen. Das ist ein sehr schmaler Grad, wo sie gehen. Hören Sie auf damit. Das ist ein guter Tipp. Der Roman hat schon recht.
2: Ja, das ist auch das Wichtigste. Darum habe ich es bis zum Schluss
1: laufen lassen. Du Roman hast auch recht.
2: Erno?
4: Fabian, stell dir vor, dein Chef würde den Lohn nicht am 25. auszahlen und dann irgendwann einmal sagt er, oh, Scheiße. Kannst es vergessen, kannst schleifen lassen. Das ist genau das Gleiche mit diesen Unternehmen. Sie schicken die Rechnung, weil sie ihre Löhne an ihre Mitarbeiter und das Ganze eigentlich zahlen müssen. Und wenn jeder so die Rechnungen schleifen lassen, dann würde sie das Problem haben. So wie du auch, wenn du deinen Lohn nicht würdest überkommen.
1: Das tut mir ja leid, ihr habt so richtig gut auf mich eingeredet, dass ich absolut schuldisichtig bin.
2: Fabi hat jetzt langsam, wo wir angefangen haben, so Schiss machen. Nee, du zahlst nicht.
1: Ich habe Angst.
5: Das ist alles Scheiße. Jawohl, alles Scheiße, weil ich muss wieder 21 Tage in den Knast. Aber ich mache das nicht.
1: Und es gab mir dann auch so, du irgendwann, nein, okay, bitte nicht.
2: Sie ist mir eigentlich am nächsten gewesen. Ich denke, so wie sie, die sagt, mit Mahnungen, nicht für mich.
6: Nie. Ich tue immer sofort. Ich bin aus einem alteren Zeitalter, ich bin so aufgewachsen. Ja. Dass man keine Schulden hat, dass man nicht eine Mahnung bekommt.
1: Was macht das mit Ihnen, wenn eine Mahnung kommt?
6: Ich würde denken, Mist, was habe ich vergessen, oder? Also, dann würde ich an mir zweifeln, dass ich nicht das korrekt mache.
2: Jawohl. Und ich kenne Fabian genug gut, dass ich weiss, ab heute...
1: ab heute würde ich mich an der Nase nehmen, wirklich. Ich gehe gleich heim schauen.
2: Aber du musst uns up to date halten, ob sich etwas ändert.
1: Ich bin sogar richtig nervös jetzt. Ich muss, glaube ich, jetzt gehen schauen, ob ich Rechnung
2: aufhabe. Heim gehen, Handy.

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1: Achtung, Achtung, oben an der Autobahn Oster Richtung Brüttisellen zwischen Osterwest und Volkerswil gefahren. Wieder einmal Gegenstände, die dort rumliegen. Zwischen Osterwest und Volkerswil auf der A15 in Richtung Brüttisellen. Und wenn wir dabei sind, immer noch Probleme nach Unfall heute Morgen. Autobahn A3, Richtung Churhöhe Pfäffiken, eben nach dem Unfall. Und Stau auf der A3 Basel Richtung Zürich, also beim Habsburg-Tunnel und Brücke dort rum, überall. Zu viele Autos und Anstehen. Und sonst sieht Zürich gut aus. Heute Morgen mit sehr viel blauem Himmel, Aussichten auf über 30 Grad. Morgen ein bisschen kühler, aber prächtige Bedingungen für das.
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0: 20 von 10 ist es. Endlich Wochenende, wobei morgen ist dann auch nicht mit ausschlafen. Dann ist der Kilchberg schwingen, die 60 bösesten, besten Schwinger und ein Haufen Leute, die sich auch darauf freuen, morgen Morgen halb 9 ist anschwingen.
1: Das sind richtige Athleten. Das ist Musik für mich, das ist Sport.
2: Ich darf noch in die Arena am Samstag ganz unverhofft Beileid bekommen. Nein, wow. Beim 7. Himmel.
0: Ja, das glaube ich, das ist eine ganz tolle Sache. Also, und auch im Fernsehen so kann man dort schauen. Für die, die Lust haben, und einen Haufen werden Lust haben. Letzte Aktion, 100er Lied noch.
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0: Schönen Morgen, lieber Sascha.
4: Guten Morgen, alles klar.
0: Ja, ich schon. Ich habe es gerade vom Schwingen gehabt. Bist du wenigstens mit mir? Findest du auch? Schwingfest Kilchberg ist super, oder morgen?
4: Ja, also ich bin nicht so der Schwinger, eher der Fußballer, aber ist okay.
0: Ja gut, dann hätten wir morgen noch das Derby, das Zürich Derby.
4: Nein, ich bin nicht Schweizer Liga-Fan, darum ist es nicht so meins.
0: Ach Gott, du bist so, du bist so picky. Du musst irgendwie nur immer das Beste. Also gut, los jetzt, ich habe jetzt etwas Schönes für dich. Ich hoffe, ja gut, hast du ja angemeldet, also gehen wir davon aus, du hast Interesse an diesen 100 Stutz.
4: Ja.
0: Zum Go. Schöne Posten. Gestern schon oder vorgestern schon drin gehabt, gestern haben wir noch Hecht-Special gehabt. Ohren auf, das ist der kleine, kleine Mini-Teil.
4: Ja. Die
0: Easy.
4: Von Miles Smith.
0: Ja komm, mach jetzt nicht auf Pseudospannung.
4: Nein, ich bin mir nicht sicher. Ich weiß, was der ist. Nein, Smith, ich hätte jetzt gesagt, kein Gold.
0: Soll ich jetzt so sein? Nein. Ich kann jetzt nicht jeden Song von Miles Smith, aber der ist nicht.
4: Okay.
0: Ja.
4: Aber.
0: Nein, ich drücke jetzt auch kein Auge zu. Weil du findest Schwingen nicht cool, du findest Zürich Derby nicht cool. Also lass ich dich jetzt auch da umkehren. Für den Mantic, die können alle profitieren. Es ist Miles Smith, aber nicht der Song, den Sascha gesagt hat. Edgy, Sascha.
4: Scheiße, Mann.
0: Er dreht es mit Fassino. Das ist nicht gemein, sondern einfach artgerechte Behandlung für Menschen wie der Sascha.
4: Ja, alles gut.
0: Also, dann wünsche dir ein super Fußballwochenende. Es steht ja international. Einiges haben, was dir gefällt. Ciao, ciao.
4: Super, ciao, schönen Tag noch.
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0: Schubidu. Ist doch da. Am Montag die 150 Franken drin. Wenn ich mir morgen damit Anja Schäuble. Wünscht euch ein schönes Weekend, wo immer es hergeht. Also, schwingen, Fußball, whatever. 17 vor 10, glaube ich.

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0: 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Guten Morgen.
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0: Im Nachrichtenstudio ist der Niki Stettler.
2: Die beiden Hauptbeschuldigten von der rechtsextremen jungen Tat schweigen im Prozess gegen sie. Sie stehen heute in Zürich vor Gericht. Ihnen wird vorgeworfen, dass sie verschiedene Verbrechen sollen gemacht haben. Im Fokus von dem Prozess stehen zwei Anfang Mitte 20-Jährige, die zum Beispiel die Pride-Gottesdienste sollen gestört haben. Die Staatsanwaltschaft hat das als Störung von der Glaubensfreiheit gewertet. Die beiden Hauptbeschuldigten gelten als Aushängeschild von der rechtsextremen Organisation. Die Schweiz geht mit leeren Händen aus Verhandlungen über das Flugabwehrsystem. Anfang Sommer hat der Bundesrat noch gehofft, dass er das Patriot-Flugabwehrsystem schneller und günstiger bekommen könnte. SRF-Recherchen zeigen jetzt aber, da wird nichts draus. Die Schweiz hat darauf gesetzt, dass Deutschland der Schweiz das System überlässt und die Gespräche, die seien erfolglos bleiben, wie das SRF weiss. Durch diesen Move hätte der Bundesrat gut 700 Millionen Franken einsparen können. Der Schweizer Kult-Sprachakrobat Franz Hohler wird für sein Lebenswerk geehrt. Der Schriftsteller und Kabarettist hat Szenen im Land prägt wie kaum ein anderer. Er hat zahlreiche Romane, Geschichten und Theaterstücke geschrieben und für all das wird er morgen an den Swiss Comedy Awards geehrt. Die werden seit letztem Jahr nicht mehr vom SRF übertragen. Aus Spargründen hat der Sender die abgegeben. Jetzt wird der Anlass zusammen mit dem Fernsehsender Swiss 1 durchgeführt.
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0: Ein wunderbarer Sommerfreitag gibt es heute einen perfekten Start ins Wochenende. Wir haben ganz viele Sonnenstrahlen, fast keine Wolken. Das bei 30 bis sogar 32 Grad. Morgen am Samstag dann haben wir ein paar Wolken und es sollte eigentlich an den meisten Orten auch trocken bleiben. Nur im Osten von der Schweiz könnte es vereinzelt ein paar Regentröpfchen geben. Eigentlich nicht der Rede wert, sonst haben wir Temperaturen von um die 28 Grad. Auch am Sonntag sieht es gut aus, also ein Wochenende, wo man wieder mal den Grill führen kann, nochmal zelebrieren und geniessen oder vielleicht ja ein Psychologie machen zu Luzern am Energy Air.
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0: 3 Minuten nach der 10 schicke liebe Grüße zu dir ins Auto und sage dir, wo du aufpassen musst wegen Gegenständen auf der Fahrbahn, auf der A15 Richtung Brütisellen, ab Austerwest bis Volkenzwil. Dort, Achtung, liegen Gegenstände auf der Fahrbahn. Region Zürich-Aargau noch, wo wir einen Unfall hatten auf der A3 Richtung Chur in der Höhe von Pfäffiken, darum Verkehrsbehinderungen. Das bei der Einfahrt. Nachher stehst du auch noch an in der Region Zentralschweiz auf der A2 Richtung Gotthard ab Wasser bis Göschenen 2 km, heisst für dich einen Zeitverlust von 20 Minuten. Dann auf der A14 Zug Richtung Luzern ab Buri bis zu der Verzweigung Rotsee. Region Südostschweiz haben wir Stau wegen Bauarbeiten auf der A13 St. Margrethe Richtung Sargans ab Oberried bis auf Buchs verlierst du etwa eine Viertelstunde. Ich wünsche dir eine gute und sichere Fahrt.
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0: So, jetzt bin langsam auch ich aufgeregt. Morgen ist es finally soweit, 5. September. Luzerner Allmends Energy Air 2026. Zusammen zelebrieren wir und feiern wir nochmal den Sommer. Und das machen wir mit sehr vielen coolen Acts. Eine davon ist Sido. Ihr Name Tiffany Harris. Sie kommt aus Hamburg, ist 28 und hat jetzt gefunden, weißt du was? Direkt nach der Landung fahren wir zum Energy Studio. Sie kommt jeden Moment, sollte sie hier eintreffen und dann reden wir mit ihr über ihre neue Musik, über ihre Musik allgemein, über das Energy Air, über sie persönlich. Tiffany Harris heute live zu Gast bei Energy.
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0: Mein Name ist Laura Kürbisch, ich begleite dich heute bis um 3. Schönen Freitag.

0: Der neue ist von der Linda Ellis und dem Stress. You, das ist die Vormittag mit Energy.
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0: Freitag, 20 auf 10 haben wir es und ich bin nicht allein im Studio. Ich habe einen Gast bei mir, eine wunderschöne Frau, die über beide Ohren strahlt und morgen mit dabei ist am Energy Air.
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0: Herzlich willkommen im Studio, Tiffany Harris.
2: Hallo, moin.
0: Sie kommt direkt aus Hamburg. Kann ich das so sagen?
2: Ja, Hamburg, das war richtig, richtig gut.
0: War ich leider noch nie. Mensch, sie kommt aus Hamburg direkt hierher ins Energy Studio, direkt vom Flughafen. Was hast du gesehen von der Schweiz bis jetzt, Stephanie?
2: Also erstmal waren nur Wolken, das war ein bisschen schade, aber dann, sobald wir so in die Nähe von Zürich gekommen sind, hat man dann die Berge so gesehen und da war so weiß oben und ach nee, das war schön.
0: Oh, sehr schön. Willkommen bei uns. Danke, dass du hier einen Tag vor unserem großen Event noch vorbeikommst. Das freut uns sehr.
2: Ich fühle mich geehrt. Danke für die Einladung.
0: Du bist 28, kommst eben aus Hamburg und deine Songs, in denen geht es so oft auch darum, von Selbstzweifeln, mentale Tiefpunkte, Hoffnung, Mut, Kraft, dass man die Gefühle nicht verstecken muss. Gibt es denn ein Gefühl, das du irgendwann mal verstecken musstest?
2: Ich glaube, ein großes Gefühl und, oh Gott, das ist eine sehr intime Frage, aber ich glaube, Schamgefühl muss ich öfters mal so wegdrücken, einfach weil auch so, okay, nehmen wir jetzt mal ein ganz harmloses Beispiel. Mhm. Beim Content zum Beispiel, das ist immer so, oh, es ist so cringe, irgendwie ist es komisch. Man muss es abstellen. Man muss es abstellen, man muss das verstecken. Auch auf der Bühne, wenn irgendwas schief geht oder so. Man muss einfach das wegdrücken und sagen, nö, Scham gibt's nicht.
0: Das finde ich crazy.
2: Genau.
0: Ja, weil Social Media, da bin ich auch sehr gehemmt. Denke ich immer wieder, nee, das traue ich mich jetzt
2: lass
0: nicht.
2: Los,
0: aber wie
2: lass
0: geht das?
2: Lass einfach los.
0: Und dann reden andere vielleicht schlecht über einen. Das ist doch komisch.
2: Aber ist doch egal, was die anderen sagen.
0: Ja, das ist
2: so egal.
0: Es ist
2: also ich
0: eigentlich
2: mir dann so,
0: egal.
2: Ich sage immer, und ein Satz, und den könnte sich jeder sagen, und vielleicht ist es ein bisschen traurig, aber wenn alle Menschen auf der Welt mich hassen und ich am Ende alleine bin, aber ich das gemacht habe, was ich liebe und das gemacht habe, wofür ich stehe, und das mich dahin gebracht hat, wo ich bin, dann kann ich auch alleine sterben. Und dann ist es okay, wenn ich die einzige Person auf der Welt bin.
0: Ja. Boah, ich hab Gänsehaut. Das ist crazy. Das geht tief. Tiffany, du hast einen neuen Song. Der kam letzte Woche raus.
2: Ja.
0: Am 28. glaube ich.
2: Genau.
0: Erzähl, wie heißt er? Um was geht es? Was ist die Message?
2: Der Song heißt Find Me. Und die Hookline ist so, you know where to find me. Also du weißt, wo du mich findest. Und das kam so ein bisschen aus dem Gefühl heraus so, Freundschaft und immer füreinander da zu sein, aber nicht nur, um immer füreinander da zu sein und hey, und ich bin da und so, sondern auch hey, ich brauche mal meinen Space und okay, die andere Person wird da sein, wenn ich sie brauche. Das heißt, ich bin so eine Person, ich muss immer alles so wegdrücken und ja, dann denke ich so, oh, ich will es niemandem erzählen und dann weiß ich aber, wenn ich gerade niemandem erzählen will, dass meine Freunde trotzdem da sind, wenn ich sie brauche.
0: Das ist wunderschön gesagt. So klingt der Song. Tiffany Harris, neuester Find Me. Und weil er so schön ist, würde ich sagen, du sagst ihn gleich direkt an.
2: Hey Leute.
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0: Yes.
2: Hey Leute, ich bin Tiffany Harris und ihr hört meine neue Single Find Me.

0: Mike Kelly, Rakim, Wonders.
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0: deinen Freitag, den 4. September, mit Energy um 20 vor 11. Also normalerweise rede ich auf Schweizerdeutsch, aber heute muss ich mich umstellen. Sorry für alle die, die mein Hochdeutsch nicht gut finden. Aber ich habe heute einen Gast, das ist Tiffany Aries aus Hamburg.
1: Hallo, moin, hallo. Moin.
0: Sag mal, Tiffany, morgen ist es soweit, Energy Air vor 40.000 Menschen in Luzern. Bist du ready?
1: Ich bin so ready, I think I was born ready. Also ich habe so Bock. Und ich habe gerade schon gesagt, ich habe auch richtig Bock auf den View, den ich von der Bühne haben werde. Also nicht nur die 40.000 Menschen, aber auch einfach ja, die Landschaft und so. Ich freue mich.
0: Das ist dein erstes Mal in der Schweiz oder warst du schon mal hier?
1: Tatsächlich habe ich darüber ganz hart nachgedacht und ich war schon mal hier, aber es waren nur so 2-3 Tage in Zermatt. Das war auch sehr schön, da wir so eine Bahn durch die Berge genommen und genau. Aber das zählt nicht. Jetzt so richtig einmal.
0: Sehr gut. Man spricht ja immer über Ausländer. In jedem Land hat man so ein bisschen Klischees und so. Was denkst du oder was hörst du in deinem Umfeld über die Schweizer?
1: Also ich habe auch einen sehr guten Freund, der ist auch Produzent, der heißt Tom. Der ist ganz toll und ich höre eigentlich nur Gutes. So.
0: Was denkst du, wie die Crowd sein wird am Energy Air? Wie wird die Stimmung sein in Luzern mit 40.000 Leuten, wenn du da auf der Bühne stehst?
1: Also, ich weiß nicht, wie es wird, wenn ich da auf der Bühne stehe, aber generell wird der Vibe, glaube ich, richtig krass. Ich meine, die Leute haben ja auch teilweise, oder eigentlich alle haben die Tickets ja gewonnen. Also ich glaube, die werden abgehen. Und kann ja auch nur so bei 30 Grad, Open Air, geile Musik. Ja, wird gut.
0: Übrigens, heute bei den Airplay Radio Charts in der Schweiz bist du auf Platz 5.
1: Krass! Crazy!
0: Ja. Dazwischen will. Taylor Swift und Olivia Dean.
1: Mega Sandwich. Ich bin gerne dieses Sandwich zwischen Olivia und Taylor. Genau da, wo ich hingehöre.
0: Was ist das Größte, das du erreichen möchtest in deiner Karriere oder in deinem Leben?
1: Also ich glaube, als Main Act, als mein Konzert vor 40.000 Menschen einmal zu stehen, das wäre halt krass. Das wäre schon ein Traum auf jeden Fall. Und es geht natürlich noch bigger so, aber ich glaube, das ist so der nächste große Traum, den ich mir verwirklichen möchte.
0: Da sind unsere Daumen natürlich hier in der Schweiz gedrückt. Wir hören dich fleißig, vor allen Dingen auch morgen am Energy Air in Luzern vor 40.000 Leuten. Wir freuen uns auf dich.
1: Ich freue mich auch auf euch.
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0: J Record mit Ride It, deine Freitag, 4. September mit Energy.
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0: Mit dem Niki Stettler.
2: Die beiden Hauptbeschuldigten von der rechtsextremen jungen Tat schweigen im Prozess gegen sie. Sie stehen heute in Zürich vor Gericht. Ihnen wird vorgeworfen, dass sie verschiedene Verbrechen sollen gemacht haben. Im Fokus von dem Prozess stehen zwei Anfang Mitte 20-Jährige, die zum Beispiel die Pride-Gottesdienste sollen gestört haben. Die Staatsanwaltschaft hat das als Störung von der Glaubensfreiheit gewertet. Die beiden Hauptbeschuldigten gelten als Aushängeschild von der rechtsextremen Organisation. Einmal mehr hat der Flüger von der Swiss müssen notlanden. Diesmal aber nicht aus technischen Gründen. Laut dem Tagesanzeiger hat die Besatzung ein Notfallsignal abgesetzt, weil es einen medizinischen Notfall gegeben hat an Bord. Auf dem Weg von Zürich nach New York hat die Maschine zu Kanada darum müssen ausserplanmässig zwischenlanden. Der betroffene Passagier ist in einem Flughafen nach einem Spital in ärztliche Obhut gegeben worden. Für die anderen Passagier ist der Flug dann weitergegangen. Der Schweizer Kult-Sprachakrobat Franz Hohler wird für sein Lebenswerk geehrt. Der Schriftsteller und Kabarettist hat Szenen im Land prägt wie kaum ein anderer. Er hat zahlreiche Romane, Geschichten und Theaterstücke geschrieben und für all das wird er morgen an den Swiss Comedy Awards geehrt. Die werden seit letztem Jahr nicht mehr vom SRF übertragen. Aus Spargründen hat der Sender die abgegeben. Jetzt wird der Anlass zusammen mit dem Fernsehsender Swiss 1 durchgeführt.
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0: Wunderbares Wetter. Heute an diesem Freitag richtig schön sommerlich und heiß. 30 bis 31 Grad messen wir. Ganz viele Sonnenstrahlen, fast keine Wolken. Heute eigentlich fast noch der bessere Tag als morgen am Samstag. Morgen am Samstag trotzdem noch schöne Mix aus Sonne und Wolken um die, ja, 26 Grad, wenn wir Richtung Luzerner Almend schauen. Habe ich schon ein bisschen Schiss wieder bekommen, wenn ich da Regen lese. Nur im Osten von der Schweiz. Gell? Also, die zentrale Schweiz sieht gut aus bis jetzt. Morgen tiptop Wetter für so ein Sommerfestival am Sonntag. Auch nochmal schön, bevor der nächste Woche ein bisschen der Regen zurückkommt.
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0: 3.11 Uhr haben wir's. Willkommen hier auf Energy bei den Staumeldungen, wo wir rasch durchgehend von der Region Zürich-Aargau. Da hat es nämlich einen Unfall auf der A3 Richtung Chur in der Höhe von Pfäffiken. Darum dort bei der Einfahrt Verkehrsbehinderungen. Denn Achtung wegen einem Pannenfahrzeug auch auf dieser Strecke ab der Raststätte Herrlisberg bis Richterswil. Dann ein Stop and Go haben wir auf den üblichen Strecken. Sagt ihr noch, wo du im Stau stehst, in der Region Bern-Mittelland auf der A2 Richtung Luzern ab Egerkingen bis Herkingen. Region Zentralschweiz hast 3 km Stau auf dem Weg in Süden, ab Wasser bis Göschenen. Heisst eine halbe Stunde, die du verlierst. In der Gegenrichtung 2 km bedeutet 20 Minuten Zeitverlust. Einfahrt Airolo und Göschenen sind beide zu. Dann musst du noch anstehen auf der A2 Richtung Gotthard ab Buchs bis an Seelisbergtunnel. Region Südostschweiz Stau wegen Bauarbeiten auf der A13 St. Margrethe Richtung Sargans. Ab Oberried bis auf Buchs verlierst du etwa eine halbe Stunde. Wünscht dir viel, viel Geduld und eine gute Fahrt.
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0: Willkommen bei Energy an dem Freitag, 4. September. 4 Minuten nach den 11 haben wir es. Und ich würde sagen, wir sind ready für viele doch den letzten Arbeitstag von dieser Woche. Und für alle, die schon Tickets haben, Energy Air 2026. Morgen ist es soweit. Crazy! Tickets, die gibt es noch im Verlauf vom Vormittag, vom Nachmittag. Da bei uns auf Energy. Also falls du noch nicht ready bist, noch kein Ticket hast und sagst, nein, Mist, easy bleiben. Es kommt gut.
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0: Oh, er war auch schon ein paar Mal dabei, also Energy Events, das mal nicht. Aber trotzdem spielen wir ihn auf und ab am Radio. Ray Dalton mit Go That High. Ich bin Lara Kürbischoi.

0: Das sind die Vibes, die wir bekommen aus Australien von The Kid Laroi mit Without You. Deinen Vormittag mit Energy.
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0: Ja, wir haben 19 Minuten nach der 11. Willkommen hier im Studio, Niki Stettler.
2: Hoi. Wunderschönen guten Tag.
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0: Ja, ich check jetzt immer noch nicht, ob das jetzt wirklich Good News sind oder so ein bisschen Weird News, oder? Also, wir reden über schräge Nobelpreise. Mittlerweile gibt es gefühlt für alles einen Preis, Niki, erzähl.
2: Ja, in Zürich sind die kuriosesten Forschungsarbeiten ausgezeichnet worden vom letzten Jahr. Da hat es so ganz spezielle Sachen darunter, wie zum Beispiel hat jemand herausgefunden, dass eben Milch von Kakerlaken viel gesünder ist als Kuhmilch zum Beispiel.
0: Nein, warte. Das heisst, du empfiehlst jetzt allen Hörerinnen und Hörern da draussen, dass sie vielleicht Kakerlakenmilch zum Müsli nehmen? Also sind wir ehrlich, würdest du das machen? Nein.
2: Also wenn gesund willst du leben, natürlich.
0: Nein, natürlich.
2: Also ich persönlich würde es nicht trinken, glaube ich.
0: Wow.
2: Also,
0: okay, weiter.
2: Oder dann ist natürlich auch das Forschungsprojekt ausgezeichnet worden aus der Schweiz, wo man vor ein paar Jahren mal so Unterhosen vergraben hat und hat dann schauen, wie fruchtbar ist der Boden. Also es ist dann darum gegangen, wenn es Löcher hat, wenn es viele Löcher hat in den Unterhosen, dann ist der Boden fruchtbar. Weil dann halt, hat es ganz viele Würmer und so, die sich dann da durchfressen und so. Das ist gut für den Boden.
0: Crazy. Aber wie kommst du auf so Ideen, frage ich mich manchmal, oder? Also gut.
2: Ja, der Mensch will alles herausfinden.
0: Aber gut, da gibt es wirklich einen Preisverleih für das. Also für die zwei Sachen, die du jetzt gerade gesagt hast.
2: Ja, es ist so eine Gegenveranstaltung zum üblichen Nobelpreis, den man so kennt. Und er ist jetzt zuerst mal nicht in den USA gewesen. Er ist jetzt über 30 Jahre lang hat er in den USA stattgefunden und jetzt hat man gesagt, hey, wir wollen das auf Europa bringen oder hauptsächlich weg von den USA, weil man hat eben gemerkt, die Forschenden und auch die Journalisten sind nicht mehr so gerne in die USA gereist, extra für die Preisverleihung. Darum hat man es jetzt ein bisschen weggenommen und einmal auf Europa gebracht und halt eben an einen der schönsten Standorte, die es gibt auf Zürich.
0: Niki, also ernsthaft jetzt, für was könntest du denn ausgezeichnet werden mit so einem Nobelpreis?
2: Hey, ich glaube, ich könnte ausgezeichnet werden für die besten Ideen, wenn es ums kreative Kochen geht. Also, ich glaube, ich kann aus allem, was ich irgendwie noch daheim rumliege, immer eigentlich ein recht anständiges Menü zaubern.
0: Ich glaube, für das gibt es keinen Nobelpreis, das ist zu einfach. Du musst irgendetwas machen mit eben befruchtbarem Boden oder so, sonst wird das nicht, Niki. Aber merci, es gibt für alles in dem Fall einen Nobelpreis.

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0: 7S, Your Love.
1: Das ist die Start im Mittag mit Energy um 11:30.
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1: Also, wir haben wunderbares Wetter. Heute an diesem Freitag richtig schön sommerlich. Und das bei Temperaturen von 30 bis 32 Grad. Morgen, am Samstag, habe ich eben schon kurz ein bisschen Schiss gehabt. Je nachdem, wo du schauen steht, dass es ein bisschen regnen kann. Aber nur im Osten von der Schweiz. Nein, in der Zentralschweiz. Perfekt fürs Energy Air. Super Wetter. Ein Mix aus Sonne und Wolken bei 4, 25 Grad. Also auch nicht zu heiss. Das ist auch nicht schlecht bei so vielen Menschen auf einem Haufen. Sonntag auch 26 Grad. Sonne-Wolken-Mix. Montag auch nochmal freundlich. Und nachher kommt dann wahrscheinlich ein bisschen der Regen. Aber wir genießen nochmal das Sommerwochenende, wo man auch wenn man nicht das Energy Air kommt, einfach mal nochmal den Grill anschmeißen könnte, ein bisschen spazieren, für raus in See, paddeln, Stand-Up-Paddling machen, was auch immer, einfach nochmal den Sommer zelebrieren.
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1: 11:30 haben wir es in der Region Zürich-Aargau. Du musst anstehen wegen einem Pannenfahrzeug auf der A3 Richtung Chur, ab der Raststätte Herlisberg bis Richterswil. Auch auf dieser Strecke in der Höhe von Pfäffiken Verkehrsbehinderungen bei der Einfahrt wegen einem Unfall. Dann haben wir Staumeldungen in der Region Bern-Mittelland auf der A5 wegen einem Unfall Richtung Solothurn in der Höhe von der Verzweigung Bösingenfeld. Der Standstreifen blockiert. Dann hast du noch Stau in der Region Zentralschweiz auf der A2 Richtung Gotthard ab Quinto bis Airolo 2 km, verlierst 20 Minuten. In der Gegenrichtung auf dem Weg in Süden runter sind es 4 km, heisst 40 Minuten Zeitverlust. Einfahrt Airolo und Göschenen sind beide zu. Dann musst du noch anstehen auf der A2 Richtung Gotthard ab Buchs bis an Seelisberg-Tunnel. Region Südostschweiz, muss ich aufpassen, dass ich da nicht Buchs sage. A13, St. Margrethe Richtung Sargans. Ab Oberried bis Buchs haben wir Stau wegen Bauer. Bitte eine halbe Stunde verlierst.
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1: Energy. Ich bin Lara Kürbis. Schön, bist du mit dabei. Happy Friday.
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0: Calvin Harris, John Newman mit Blame um 20 vor 12 auf Energy.
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0: Special Guest heute bei mir. Und ja, es ist ein bisschen weird, wenn ich Hochdeutsch reden muss, aber für sie mache ich es gern, weil sie strahlt, sie sieht gut aus, sie ist top angelegt, by the way. Und sie ist morgen mit dabei am Energy Air in Luzern. Tiffany Harris, schön, dass du da bist.
2: Hallo, ja.
0: Du bist so sympathisch, du strahlst über beide Ohren. Was ist dein Rezept für Glück?
2: Oh, das ist super schwer. Aber ich glaube einfach, das machen, was man liebt und sich selbst treu bleiben. In sich reinhören und sagen, was brauche ich, was will ich? Und dann auch genau das machen, egal was andere Leute sagen.
0: Du bist nicht nur Sängerin, du bist auch Songwriterin. Nicht nur für dich selber, sondern für andere Künstler wie Steve Aoki, Offenbach, Alle Farben, Tokyo Hotel. Verrückt, wie kam es dazu?
2: Ich habe angefangen als Songwriterin. Also klar, ich habe immer gesungen und meine eigenen Songs geschrieben, aber ich habe dann irgendwann mit meinem Verlag gesigned, beziehungsweise ich habe Alle Farben kennengelernt. Und der hat mich dann in seinen Verlag aufgenommen und dann habe ich ganz viel Dance geschrieben und für andere und einfach mal so randome Songs. Und dann irgendwann, ja, fing es dann an. Dann kennt man sich in der Szene, ich werde angefragt für Sessions und genau, dann sind so verschiedene Songs einfach entstanden für diese Künstler. Ja.
0: Der Anfang so random Songs und so, aber hast du da Vorgaben oder sagen die einfach so, Alle Farben will einen neuen Song, soll um Liebe gehen, mach mal was, oder?
2: Also bei Tokyo Hotel zum Beispiel hatten wir Vorgaben, mäßig das wollen wir nicht. How to Love kam dann auch so aus mir raus, geht ja auch um Selbstliebe. Bei Alle Farben, ich bin ja auch sehr gut mit dem Franz befreundet und freue mich super über seine Unterstützung, aber er unterstützt mich auch ganz doll, weil er lädt mich immer in die Songwriting-Camps ein und dann ist man mit verschiedenen Leuten im Raum und Franz kommt dann rein und sagt so, für diesen Raum wünsche ich mir dieses Thema und gibt dann auch so seine Ideen und so und seine neue Single habe ich auch mitgeschrieben, die jetzt gerade auch tatsächlich letzte Woche am gleichen Tag, wie ich rausgekommen ist. Und genau, also es ist manchmal verschieden.
0: Und morgen Energy Air 2026 in Luzern, 40.000 Leute. Du, einer der ersten Acts auf der Stage. Ready?
2: Ich bin so ready. Ich bin so ready!
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0: Alvaro Soler mit Macchia. Er selber sagt, Macchia ist einfach das Wort magisch, das man brauchen sollte, wenn man mal nicht weiss, was man sagen soll. Wenn man nicht sagen will, es ist gigantisch, fantastisch oder geil, dann sagt man einfach, es ist magisch, Macchia.
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0: Ein Update gibt es von Niki Stettler.
2: Alle Anklagten von Bondo sind freigesprochen. Bei einem Bergsturz am Piz Cengalo vor gut 9 Jahren sind auf einem Wanderweg 8 Menschen ums Leben gekommen. Darum sind in diesem Fall jetzt auch 5 Personen vor Gericht gestanden. Unter anderem auch die damalige Gemeindepräsidentin und heutige Nationalrätin Anna Giacometti. Ihr wird unter anderem vorgeworfen, dass sie hätten sollen einen Wanderweg absperren, damit eben niemand in die gefährliche Zone reingeht. Das Gericht hat jetzt aber gefunden, man könne die Anklagten nicht pauschal für das verantwortlich machen. Einmal mehr hat der Flüger von der Swiss müssen notlanden. Diesmal aber nicht aus technischen Gründen. Laut dem Tagesanzeiger hat die Besatzung ein Notfallsignal abgesetzt, weil es einen medizinischen Notfall gegeben hat an Bord. Auf dem Weg von Zürich nach New York hat die Maschine zu Kanada darum müssen ausserplanmässig zwischenlanden. Der betroffene Passagier ist in einem Flughafen nach einem Spital in ärztliche Obhut gegeben worden. Für die anderen Passagiere ist der Flug dann weitergegangen. Giorgia Meloni beweist richtiges italienisches Sitzleder. Noch nie hat Italien eine Regierung so lange gehabt wie die von der Amtsinhaberin. Fast 4 Jahre sitzt die rechtskonservative Politikerin jetzt schon auf dem Regierungschefinnensessel und das ohne, dass es Neuwahlen gebraucht hätte. Den bisherigen Rekord hat Silvio Berlusconi mit seiner Regierung von den Anfang 2000er Jahren angekriegt. Giorgia Meloni ist aber nicht nur am längsten im Amt, sie ist auch die erste Frau, wo die Italien Regierungschefin ist.
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0: Ein wunderbarer Freitag gibt es heute mit Temperaturen von über 30 Grad. Herrlicher Start ins Wochenende. Viel Sonne, praktisch gar keine Wolken. Morgen am Samstag kommen ein paar Wolken dazu. Vereinzelt kann es sein, dass vor allem in den Osten von der Schweiz ein bisschen regnen kann. Sonst grösstenteils eigentlich trocken. Auch perfekt, wenn wir Richtung Luzern schauen für das Energy Air auf der Alment. Sieht super aus. Trotzdem wird da immer wieder nachgefragt, oder was legt man denn an bei 24 Grad, wo es bewölkt ist. Ja, gute Frage, aber es ist ja immer noch angenehm. Am Sonntag dann nochmal so gegen die 7, 28 Grad, ein Mix aus Sonne und Wolf.
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0: 3 Minuten nach der 12. Schicke liebe Grüße zu dir ins Auto und sagt dir, wo du anstehen in der Region Zürich-Aargau wegen einem Pannenfahrzeug auf der A3 Richtung Chur. Ab der Raststätte Herlisberg bis Richterswil. Auch auf dieser Strecke in der Höhe von Pfäffiken hat es einen Unfall gegeben, darum Verkehrsbehinderungen bei der Einfahrt. Dann haben wir Region Zentralschweiz, wo 3 km Stau hast auf der A2 Richtung Gotthard. Ab Quinto bis Airolo heisst ein Zeitverlust von einer halben Stunde. In der Gegenrichtung auf dem Weg in den Süden aber ab Amsteig bis Göschenen 50 Minuten, heisst 5 Kilometer, wo du dort musst, im Stau stehen. In der Region Südostschweiz haben wir drauf, die A13 St. Margrethe Richtung Sargans, ab Oberried bis Buchs wegen Bauarbeiten Stau, wo du eine halbe Stunde verlierst. Und A13 Chur Richtung San Bernardino, ab Chur Süd bis auf Reichenau, auch da stehst du im Stau. Viel Geduld dir und ein gutes Ankommen am Ziel.
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0: Jetzt reden wir und reden wir über Energy Air da, Energy Air dort. Ja, das grosse Sommerfinale morgen am 5. September auf der Luzerner Alment. Und du denkst dir jetzt so, ja nein, ich habe gar kein Billett. Voll easy, locker bleiben. Die Mittagspause ist dafür da, dass du noch Tickets gewünscht hier bei uns. Also dranbleiben lohnt sich in der nächsten halben Stunde. Gibt sie, lassen wir einmal zwei raus, damit auch du noch zu diesen Billett kommst. Auf jeden Fall jetzt erstmal einen guten. Ich bin Lara Kürbis, schön bist du hier auf Energy. Hoi.
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0: Complete Energy und alle Farben, same old sky.
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0: Ein guter Wünschter am 20 ab 12.
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0: Bei mir im Studio Tiffany Aries aus Hamburg.
2: Moin!
0: Ich glaube, ich muss unbedingt mal nach Hamburg. Da gibt es leckere Fischbrötchen. Oder was ist die Delikatesse dort?
2: Ja, genau, so Fischbrötchen und Franzbrötchen.
0: Was sind Franzbrötchen? Ist das was für Vegetarier?
2: Das gibt safe auch vegetarisch. Das ist so ein Gebäck mit Zimt.
0: Oh, sehr lecker. Sehr gut. Tiffany ist heute hier bei uns im Studio. Und wenn du schon hier bist, kannst du ein Ständchen halten. Willst du eins singen?
2: Ja, ich dachte, ich singe euch mal ein bisschen was. Und das ist nämlich meine neue Single, die heißt Find Me. Und ich dachte, ich singe aber mal a cappella, dann könnt ihr auch meine Stimme richtig hören.
0: Sehr gut.
2: Okay, let's go. 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
1: Wow, so schön.
2: Oh mein Gott. Es gibt echt noch Menschen, die können live auch gut singen. Danke dir für die Fantasie.
0: Immer gerne doch.
2: Wer diese fantastische Stimme auch mal live erleben möchte, aber nicht ans Energy Air kommt, weil er keine Tickets hat. Naja, Tiffany, du gehst auf Tour und zwar ab November.
0: Genau, Leute, ich gehe auf Tour im November, Ende November. Und ich weiß, nicht in der Schweiz, ich bin in Deutschland. Aber kommt trotzdem rum, holt euch Tickets. Ich freue mich so, so, so sehr, euch da zu sehen.
2: Und der erste Stopp ist Stuttgart. Das ist ja jetzt wohl nicht so weit weg.
0: Leute, komm, ran da an die Tickets.
2: Möchtest du noch was verlosen? Ich habe gehört, du hast noch was mit im Gepäck.
0: Leute, es gibt noch Tickets. Also wenn ihr morgen beim Energy Air 2026 in Luzern dabei sein wollt, dann holt euch jetzt die Tickets.
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0: Ein wunderbarer Sommertag, den wir geniessen dürfen, heute zum Start ins Wochenende, an diesem Freitag. Mit bis zu 32 Grad messen wir. Nochmal richtig tolles Bodywetter für einen Feuer oben, einen Sprung ins Kalte nass machen. Das Wochenende sieht auch super aus. Einfach nochmal den Grill vornehmen. Nochmal den Sommer 2026 zelebrieren. Weil morgen haben wir 25 Grad, ein Mix aus Sonne und Wolken. Und am Sonntag dann gegen die 27 Grad. Und am Montag sieht es auch noch gut aus. Erst später dann, wo der Regen kommt.
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0: Eine Minute nach der halben Eins ist es schicke liebe Grüße zu dir ins Auto. Wegen einem Pannenfahrzeug anstehen musst du in der Region Zürich-Aargau auf der A3 Richtung Chur, ab der Raststätte Herlisberg bis Richterswil. Wegen einem Unfall haben wir Stau auf der A3 Richtung Chur auch noch in der Höhe von Pfäffiken bei der Einfahrt. Region Bern-Mittelland, da hast du Stau auf der A5 Richtung Neuenburgstrasse ab der Verzweigung Brückmoos und in der Region Zentralschweiz, da stehst du an. Auf der A2 Richtung Gotthard ab Quinto bis Airolo 3 km heisst eine halbe Stunde verlierst. In der Gegenrichtung sind 6 km auf dem Weg in Süden. Ab Amsteig bis Göschenen verlierst eine ganze Stunde. Dort wird dir empfohlen, auszuweichen, wenn du kannst, via A13 San Bernardino. Wegen einem Pannenfahrzeug haben wir da zwei drauf, Chiasso Richtung Gotthard ab Quinto bis Stal Vedro Tunnel. Verkehrsbehinderung, der rechte Fahrstreifen ist gesperrt. Auch noch anstehen darfst du auf der A2 Richtung Gotthard ab Buchs bis Aselisberg Tunnel und in der Region Südostschweiz, A13, St. Margrethe Richtung Sargans, ab Oberried bis Buchs, wegen Bauarbeiten, Stau, Zeitverlust von einer halben Stunde. Auch noch anstehen darfst du auf der A3 Richtung San Bernardino, ab Chur Süd bis auf Reichenau. Viel Geduld dir und eine gute und sichere Fahrt wünsche ich.
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0: mit den Pink und Sober. Hier auf Energy am 20 vor 1, Freitag, den 4. September. Von einem richtig guten Song gehen wir über zu neuen, richtig guter Musik. Das machen wir jetzt. Und zwar anlässlich am Energy Air gibt es etwas, das ich nochmal verkünden will. Nicht Neues.
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Ja, vielleicht hast du es schon mitbekommen, oder? Michael Patrick Kelly kommt für einen einzigen Auftritt morgen am Energy Air auf die Bühne rauf, weil er zusammen mit Take That singen möchte. Ah, stell dir das mal vor. Take That mit ihren grandiosen Hits, die du kennst. Man könnte schon meinen, geiler kann es gar nicht mehr werden, aber doch, Zusammenarbeit mit dem Michael Patrick Kelly. 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Also die zusammen, das kann ja nur grossartig werden, so tönt es. Der neueste Song von Take That zusammen mit dem Michael Patrick Kelly. Feel My Love heisst er. Und er ist heute rausgekommen und er wird morgen zum allerersten Mal live von denen performt zusammen. Und das bei uns auf der Luzerner Allmend am Energy Air 2026. Und jetzt gibt es für dich zum absolut allerersten Mal auf Energy Take That mit Michael Patrick Kelly. Feel My Love.

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0: Lady Gaga mit Hold My Hand. Das ist die Start im Nachmittag von dem Freitag, 4. September mit Energy.
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0: Aus dem Nachrichtenstudio, der Niki Stettler.
2: Alle Anklagten von Bondo sind freigesprochen. Bei einem Bergsturz am Piz Cengalo vor gut 9 Jahren sind auf einem Wanderweg 8 Menschen ums Leben gekommen. Darum sind in dem Fall jetzt auch 5 Personen vor Gericht gestanden. Unter anderem auch die damalige Gemeindepräsidentin und heutige Nationalrätin Anna Giacometti. Ihr wird unter anderem vorgeworfen, dass sie hätten sollen einen Wanderweg absperren, damit eben niemand in die gefährliche Zone reingeht. Das Gericht hat jetzt aber gefunden, man könne die Anklagten nicht pauschal für das verantwortlich machen. Ein Video von der jungen SVP sorgt gerade bei vielen für Empörung. Es geht um die Abstimmung zur Neutralitätsinitiative vom 27. September und zeigt, wie es dann aussehen würde, wenn es auch in der Schweiz einen Krieg gäbe. Gegnerinnen und Gegner von der Initiative bezeichnen den Film als völlig geschmacklos. Solche Videos tägen direkt am russischen Präsidenten, am Wladimir Putin, in Karten spielen, heisst aus dem Bundeshaus gegenüber dem Blick. Giorgia Meloni beweist richtiges italienisches Sitzleder. Noch nie hat Italien eine Regierung so lange gehabt wie die von der Amtsinhaberin. Fast 4 Jahre sitzt die rechtskonservative Politikerin jetzt schon auf dem Regierungschefinnensessel und das ohne, dass es Neuwahlen gebraucht hätte. Den bisherigen Rekord hat Silvio Berlusconi mit seiner Regierung von den Anfang 2000er Jahren angekriegt. Giorgia Meloni ist aber nicht nur am längsten im Amt, sie ist auch die erste Frau, die in Italien Regierungschefin ist.
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0: Wunderbares Wetter dürfen wir geniessen heute an diesem Freitag. Mit bis zu 31 Grad. Also nochmal perfektes Bodywetter. Nochmal Wetter, um am Abend gemütlich länger draussen hückeln. Und morgen am Samstag machen wir so weiter. Einfach ein bisschen weniger warm. Wir haben um die 26 Grad. Ein Mix aus Sonne und Wolken. Und am Sonntag auch nochmal schön mit bis zu 27 Grad.
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0: 2 Minuten nach der Eishammer schicken liebe Grüße zu dir ins Auto und sagt dir, wo musst du anstehen wegen einem Unfall auf der A3 Richtung Chur in der Höhe von Pfäffiken, haben wir Verkehrsbehinderungen bei der Einfahrt. Region Bern-Mittelland, da hast du Stau, keine Staumeldungen, doch eine. A12 WW Richtung Fribourg zwischen Matron und Fribourg Süd wegen einem Unfall. Region Basel musst du anstehen auf der A2 Richtung Luzern ab der Verzweigung Wiese bis Basel-Breite. In der Region Zentralschweiz auf dem Weg in Süden vor dem Gotthardtunnel ab Erstfeld bis Göschenen 8 km Stau. Du verlierst 1 Stunde und 20 Minuten. In der Gegenrichtung sind es 4 km, heisst 40 Minuten ab Quinto bis Airolo. Dann musst du anstehen auf der A2 Richtung Gotthard ab Buchs bis an Seelisbergtunnel und auch noch in der Region Südostschweiz auf der A13 St. Margrethe Richtung Sargans. Ab Oberried bis Buchs Stau wegen Bauarbeiten verlierst eine halbe Stunde und auf der A13 Chur Richtung San Bernardino ab Chur Süd bis auf Reichenau.
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0: Zusammen starten wir im Nachmittag von dem Freitag, 4. September. 3 Minuten nach der 1 haben wir es. Und wir haben noch Tickets fürs Energy Air. Darum dranbleiben. Guten Start im Nachmittag.
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0: Mein Name ist Laura Kürbisch. Ich begleite dich heute bis um 3. Schön bist du da. Alle Farben und René Miller mit Bo.

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1: Das ist dein Nachmittag mit Energy um 20 ab 1. Und ich würde sagen, langsam aber sicher sind wir ready. Oder ready für das Wochenende.
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1: Yeah. Wow, crazy. 40'000 Menschen in Luzern auf der Almend für das grosse Sommerfinale. Morgens Energy Air 2026. Finally ist es soweit. Das Wetter sieht gut aus und auch die Almend sieht super aus. Ich bin schon vorbeigegangen mit meinem Hund auf dem Spaziergang und habe ein paar Leute getroffen, die dort parat sind für den Aufbau, die den letzten Feinschliff so machen. Und natürlich auch Leute vom Energy Team, unter anderem der Musikchef, der Andi Studer. Und was ich weiss, ist, dass ich nachher am Feierabend direkt auf Luzern gehe für einen Soundcheck. Aber nicht nur ich, nein, es kommen auch die wichtigen Leute. Andi, wer macht heute Abend den Soundcheck?
2: Soll ich das sagen? Ich glaube, Hecht kommen heute Abend an Soundcheck, ja. Also für alle die, die schon mal Hecht möchten kommen hören, vielleicht sieht man sogar etwas von aussen. Hecht könnte heute Abend einen Soundcheck machen.
3: Auf meinem Grabstein muss dein Name stehen.
1: Also, falls du in der Region wohnst oder irgendwie durchfahrst und so, würde es sich noch lohnen, über den Güxler an Schad zu halten, Hecht heute Abend am Soundcheck. Und da habe ich Andi auch noch gefragt, oder? Es ist ja eigentlich oft so, oder fast immer, dass es einen Überraschungsgast, einen Surprise-Act gibt. Ist das dieses Jahr auch so?
2: Hey, es gibt im Fall keinen. Und das ist im Fall das Wort. Wir haben alle Artists haben wir schon vorab rausgelassen. Wir haben zuerst überlegt, wenn wir noch einen, zwei zurückgehalten, aber dann haben wir gefunden, nein, komm, wir lassen alle raus. Und es ist wirklich so. Also wenn ich es jetzt sage, es gibt definitiv keinen Surprise-Artist.
1: Also er hat das so ehrlich gesagt. Grundsätzlich würde ich sagen, ich glaube ihm das. Aber irgendwie, eine Kollegin von mir, hat dann gesagt, du meinst nicht, bei Take That könnte es sein, dass der Robbie Williams noch kommt. Weil der Robbie Williams spielt in Zürich im Hallenstadion am 9. und am 10. September, also in 4 Tagen ist er sowieso da an einem Konzert. Könnte ja sein, dass der Robbie Williams kommt, Andi.
2: Das hoffe ich, dass das so wird sein. Wir haben tatsächlich angefragt, es ist nie eine Antwort gekommen. Aber wie bei so vielen, weißt, frage ich einmal an, wirklich wie ein Doppel schreibe ich manchmal auf info@RobbieWilliams und dann probiere ich es nochmal noch auf Instagram und nachher auf Instagram kommt die Nachricht zurück. Du kannst diesem Konto keine Nachricht senden. Auf dem Robbie Williams ist leider keine Antwort gekommen.
1: Also ich würde sagen, damit wir nicht enttäuscht sind, gehen wir jetzt einfach mal davon aus, dass es kein Überraschungsakt gibt. Wenn dann doch noch irgendjemand würde auftauchen, wäre es ja schön und sonst sind wir happy mit all diesen coolen Acts, die wir haben. Morgen das Energy Air 2026 auf der Luzerner Almend. Und wenn du noch kein Billett hast, es geht noch vor dem 3, versprochen.

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0: Timberlake mit What Goes Around Comes Around. 18 Minuten noch, dann haben wir es 2.
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0: Es hat mir jemand geschrieben aufs WhatsApp-Studio-Handy, dass er leider nicht das Energy Air kann. Und ich würde sagen, wir rufen dem jetzt an.
2: Matthias Morgenthaler.
0: Matthias, da ist Laura von Energy. Hoi!
2: Hallo!
0: Ciao! Ich habe gerade deine Nachricht gesehen.
2: Wunderbar.
0: Hey, du kannst nicht das Energy Air gehen, hast geschrieben, und du würdest die Tickets gerne jemandem geben, der Freude daran hat, oder?
2: Ja, so.
0: Hey, ich habe einen, der jetzt gerade vorher angerufen hat. Also der hat gesagt, er hat mega gerne 2 Tickets für seine Arbeitskollegin. Jetzt wollte ich dich fragen, ob deine Tickets noch zu haben sind.
2: Ja, sie sind.
0: Hey, warte, das ist ja grande. Wollen wir ihm schnell anrufen?
2: Ja, das können wir gerne machen.
0: Ist gut, also gut, warte.
3: Oder Valentin.
0: Valentin, das ist Laura von Energy. Hoi.
3: Laura,
0: nochmal. Ja, jetzt musst du hören, Valentin. Jetzt hast doch du vorher mir gesagt, du suchst noch Tickets für das Energy Air, oder?
3: Ja.
0: Für wer?
3: Genau. Für mein Bürogespendchen.
0: Du würdest selber gar nicht gehen?
3: Nein, ich war nicht auf Luzern. Ich war letztes Jahr zu tun, aber
0: okay.
3: Ich würde das sehr, sehr gerne ermöglichen.
0: Oh mein Gott, du glaubst nicht, was passiert ist. Nachdem du mir das erzählt hast, schaue ich auf unser WhatsApp von Energy und dann schreibt der Matthew, er hat 2 Tickets, die er unbedingt abgeben will, weil er nicht gehen kann.
3: Okay, nein, komm jetzt.
0: Oh, Valentin, der Matthew ist am Telefon.
3: Ja, hey Matthew, in diesem Fall, ciao.
4: Ja, Valentin.
3: Jetzt hast du 2 Tickets und du kannst nicht gehen, oder was?
4: Ja, genau so. Also ja, wie gesagt, eben, ich habe morgen eigentlich wirklich Angst vor, muss einem Kollegen wirklich helfen, der unbedingt Hilfe braucht beim Haus umbauen. Und
3: finde
4: ich ja, es ist
3: mega
4: cool. Und es ist einfach schade, wenn die Tickets einfach sonst bei mir nachher rumliegen. Im Fall, das soll jemand, der unbedingt möchte gehen.
3: Da hast du recht. Ich hätte jetzt einfach eine gute Bürofeldzeit, die das aus meiner Sicht verdient hat und sehr gerne würde gehen.
4: Ja, das stimmt. Ja, sicher.
3: Das wäre ja mega cool. Das
0: würde ich
3: sehr, sehr, sehr gerne sagen.
0: Ja, ihr seid grandios. Super. Das ist, schau, so machen wir das, oder? Energy-Hörer helfen Energy-Hörer, oder?
3: Ja, definitiv.
0: Sehr gut. Also, ich würde vorschlagen, Matthew, ich schicke dir die Nummer von Valentin, dann kannst du ihm Tickets überschicken. Ist gut?
4: Das machen wir so. Das ist wunderbar.
0: Sehr gut.
3: Hey,
0: merci vielmals. Pluspunkt fürs Karma für euch beide. Das ist doch gut für den Freitag, oder?
3: Danke, Laura.
0: Ciao zusammen. Merci.
3: Ciao.
0: Wie toll ist das bitte? Also falls du auch noch Tickets hast zum Abgeben, dann gib sie gescheiter ab, melde dich bei uns, wie auch immer, weil wir wollen, dass morgen 40'000 Menschen dort sind. Und es wäre ja schade, wenn die verfallen. Aber falls du jetzt zuhörst und denkst, hey, hat der Glück gehabt, der Valentin, oder besser gesagt seine Arbeitskollegin, lass, ich hau nochmal raus, einmal zwei, melde dich.
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0: Einmal 2 Tickets fürs Energy Air von morgen.
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0: Imagine Dragons mit Follow You auf Energy. 13 Minuten noch, dann haben wir es 2 und es sind immer noch heiß begehrt. Keine Energy Air Tickets. Die Leute rufen immer noch an. Wahnsinnig. Hey, am Telefon der Patrick von Rotenburg. Salut Patrick.
1: Hallo Laura, hallo.
0: Hi. Hey, was denn? Du willst unbedingt als Energy Air mit deiner Frau. Warum? Was will denn deine Frau hören? Was will sie? Auf was hat sie Lust?
1: Sie ist eh mega musikalisch begabt und hat gerne Rhythmus. Mhm. Und das Line-Up, was ich bis jetzt gehört habe, tönt, wäre ein Perfect Match. Also es gibt sicher Take That, wo ihr mega gefällt, aber Nico Santos und Mimix und alles, einfach die Abwechslung macht es aus.
0: Ja, der Patrick hat mir eben vorher erzählt, dass er 2 Kinder hat und die sind endlich in einem Alter, dass Mami und Papi mal wieder ein Date oben könnt verbringen auf der Almend. Das heisst, ihr könntet auch mit der ÖV kommen, ist nicht so weit von Rotenburg, gell?
1: Das ist
0: es,
1: genau.
0: Also, los, Michael Patrick Kelly, zusammen mit Take That, auf die freut deine Frau sich am meisten und darum einmal 2 Tickets, Patrick, für euch.
1: Hey, danke vielmals, you made my day.
0: You made my day too, hey. Super, Patrick, wir sehen uns morgen auf der Luzerner Almend zusammen mit dir, deiner Frau, Take That und Michael Patrick Kelly.
1: Muchas gracias, danke
0: vielmals. Bis morgen, Patrick. Schönen Freitag, happy weekend. Ciao, ciao.

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0: Miles Smith mit Stargazing. Das ist dein Nachmittag mit Energy.
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0: Heute am Nachmittag von der Elif Erischik.
2: Ein Video von der jungen SVP sorgt gerade bei vielen für Empörung. Es geht um die Abstimmung zur Neutralitätsinitiative vom 27. September und zeigt, wie es aussehen würde, wenn es in der Schweiz Krieg geben würde. Gegnerinnen und Gegner von der Initiative bezeichnen das Video als völlig geschmacklos. Solche Videos würden dem russischen Präsident Wladimir Putin direkt in die Hände spielen, heisst es aus dem Bundeshaus gegenüber dem Blick. Eine gute Nachricht für viele Schweizer Haushalte. 2027 wird der Strom an vielen Orten günstiger und sinkt unter 27 Rappen pro Kilowattstunde. Am stärksten profitieren die Einwohner in Rickenbach im Kanton Thurgau. Dort spart der 4-Personen-Haushalt rund 280 Franken pro Jahr, also rund 27%. In Bern wird es ebenfalls billiger, und zwar 7,6%. Ganz ohne Dämpfer geht es aber nicht. Im Bündner Rheintal und in Vellanden steigen die Preise um rund 13%. Knall in der Spitzengastronomie. Das Grand Ressort Bad Ragaz trennt sich nach 8 Jahren vom 3-Sterne-Koch Sven Wasmer. Ende Februar 2027 sei Schluss, wie das Gomio-Magazin heute berichtet. Dann schließt nicht nur das Erfolgsrestaurant Memories, sondern als Wurf bei Sven. Das Ressort will gastronomisch neu starten und stärker auf Gesundheit und Longevity setzen. Der Starkoch selber, der plant mit seiner Familie neue Projekte in der Schweiz und im Ausland.
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0: Wunderbar Sommerwetter heute an diesem Freitag. Zum Start ins Wochenende perfekt. Nochmal den Grill anlassen. Nochmal lang draussen sitzen am Abend. 31 Grad messen wir heute. Morgen am Samstag, perfekt fürs Energy Air. Schauen wir mal Richtung Luzern. Sieht super aus. Ja, ein bisschen nicht so heiß wie heute. Vielleicht auch nicht so schlecht, wenn so viele Leute zusammenkommen auf einem Haufen. Um die 24 Grad, ein Mix aus Sonne und Wolken. Und der Sonntag sieht auch super aus. Haben wir ein Mix aus Sonne und Wolken bei 27 Grad.
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0: 2 ab 2 haben wir es. Liebe Grüße zu dir ins Auto, wo du anstehen musst in der Region Zürich-Aargau wegen einem Unfall auf der A3 Richtung Chur in der Höhe von Pfäffiken, Verkehrsbehinderungen bei der Einfahrt. Dann haben wir Stau in der Region Bern-Mittelland wegen einem Unfall auf der A1 Richtung Zürich ab Kirchberg bis Wangen an der Aare. Dort ist der Standstreifen blockiert. Du verlierst etwa 10 Minuten. Auch noch Stau hast du in der Region Zentralschweiz auf dem Weg in den Süden. 7 Kilometer ab Erstfeld bis Göschenen verlierst 1 Stunde und 10 Minuten. In der Gegenrichtung sind es 4 Kilometer ab Quinto bis Airolo, heisst für dich ein Zeitverlust von 40 Minuten. Region Südostschweiz haben wir Stau auf der A13 San Bernardino Richtung Chur ab Rotenbrunnen bis auf Reichenau und wegen Bauarbeiten stehst du noch auf der A13 St. Margrethe Richtung Sargans ab Oberried bis auf Buchs, da verlierst du 1/2 Stunde. Ich wünsche dir viel Geduld und eine gute Fahrt ans Ziel.
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0: Ich habe vorher etwas losgelöst, wo ich nicht gewusst, was das für Wellen schlägt. Ich habe gesagt, also ich habe einen gehabt, der geschrieben hat, dass er seine Energy Air Tickets leider nicht brauchen kann, weil er verhindert ist, weil ihm ein Kollege muss helfen muss. Und nachher hat ein anderer gleichzeitig gefragt, ob er die Tickets kann haben. Und so konnte ich können die zwei glücklich machen, sprich Energy-Hörer helfen Energy-Hörer. Und jetzt schreiben einige Leute, dass sie nicht gehen können, aus welchen Gründen auch immer, und ihre Tickets können abgeben. Also, falls du zuhörst und sagst, ich habe immer noch keine Tickets gewonnen, los, das Einzige, was ich brauche, ist eine nette Sprachnachricht. Weil es gibt Menschen, die händige Tickets, dann können wir das zusammenführen, so wie vorher. Hörer helfen Hörer.
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0: Für einmal 2 Tickets fürs Energy Air. Ich bin Lara Kürbisch, wünsche dir viel Glück und einen schönen Nachmittag.
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1: Herzlich willkommen im Nachmittag von dem Freitag, 4. September. 20 ab 2 haben wir es. Und jetzt langsam aber sicher kribbelt es auch bei uns intern im Energy-Team, weil morgen das grosse Sommerfinale.
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1: 40'000 Menschen in Luzern auf der Almend, das wird grossartig. Also ich konnte das Gelände schon anschauen und ich gehe jetzt gerade nachher am Feierabend direkt auf Luzern. Und Soundcheck, wieso brauche ich einen Soundcheck? Ich weiss auch nicht, stehe auf dieser Bühne, mal schauen, wie das wird. Ein bisschen aufgeregt bin ich langsam, zusammen mit dem Yannick Ngarambe von der Morgenshow bei Energy Zürich. Und er hätte es nicht sein lassen, ich glaube, oder? Ja, wir müssen schon ein bisschen etwas verraten, aber nicht zu viel. Yannick, gib mal ein paar Hinweise, was passiert auf dieser Bühne morgen.
2: Die Basketballlegende Michael Jordan höchstpersönlich hat mal gesagt, sagt im Publikum nie im Voraus, was es an dem Abend wird sehen. Ich respektiere, dass es so gut geht, aber ich habe 3 Hinweise, die das ein bisschen fassbarer machen. Erstens, wir werden das ganze Publikum, alle 40'000 Menschen, schon vor dem offiziellen Showstart hören und es wird hoch emotional. Zweitens, wir werden schlaflos sein zusammen, wir werden keinen Schlaf überkommen. Wer das auf Englisch übersetzt hat, den nächsten Hinweis. Und drittens, es ist ein Drohnenpilot im Spiel für ganz spezielle Aufnahmen von allen 40'000 Menschen. Ich mag nicht warten, es geht nicht mehr lang, ich bin so ready, freue mich auf alle auf der Almend in Luzern.
1: Ja, wir sind parat, wir sind ready, darum gehen wir jetzt dann auch nach dem 3 direkt an Soundcheck, der Yannick und ich, und dann freuen wir uns, wenn auch du morgen mit dabei bist am Energy Air 2026 auf der Luzerner Almend. Tickets gibt es weiterhin zum Gewinnen, da am Radio, auch noch bei Energy Downtown.
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Ach, wer kennt's nicht, oder? Beziehungsenden. Tut immer weh, schmerzhaft, so Trennungen. Und vor allem, wenn es dann noch irgendwie so war, dass der eine die andere Person betrogen hat. Ach, das ist der Sängerin passiert. Wo sie ganz jung war und sie hat gefunden,

ja schlussendlich auch weiter, oder? Genau um das geht es in diesem Song von der Jojo, Leave Get Out, also falls du gerade in einem Beziehungsende innen steckst und dich ähnlich fühlst und das Gefühl hast, ja nein, es kann nicht weitergehen und dein Partner, hey, lass das Leben geht immer irgendwie weiter und es

0: Der Freitagnachmittag auf Energy, wo Katja Wiedemann in den Startlöchern steht.
1: Hey, was hast du angestellt?
0: Hey, wir zubombardiert mit Leuten, die Billett wollen.
2: Ja, ich habe da, glaube ich, etwas ausgelöst. Das ist meine Absicht.
1: Aber es ist im Fall mega schön. Also wir haben ja schon ein paar noch helfen, weil es gibt tatsächlich Leute, die haben Tickets gewonnen für das Energy Air. Und es ist einfach etwas dazwischen gekommen. Das Leben vielleicht und sie können nicht gehen. Es wäre ja blöd, wenn man die verfallen lassen würde. Und darum profitieren dann andere davon, die bis jetzt noch kein Glück gehabt haben.
2: Also ich traue jetzt im Fall auch gar nichts mehr sagen, weil ich wollte da nicht nochmal etwas auslösen. Aber Hörer helfen Hörer,
1: genau,
2: bei der Katja Wiedemann.
1: Also mal schauen, ich kann wirklich nichts versprechen. Sind nicht böse, wenn es dann nicht klappt. Wir geben da alles, dass wir da irgendwie die Leute zusammenbringen oder die Tickets können austauschen können. Aber es ist jetzt also schon gerade ein kleiner Kraftakt, um das da hinter der Kulisse zu managen.
2: Ja, jetzt bin ich noch so frech und
1: pünktlich machen, oder?
2: Also los, Katja, jetzt bin ich noch so frech und muss dich im Stich lassen mit all diesen WhatsApp-Nachrichten. Ja, ich muss direkt auflösen mit all Menschen.
1: Ja, weil Frau Laura Kürbisch auf der Bühne steht und morgen Abend vor 40'000 Leuten und darum muss sie noch ein bisschen üben, oder? Hast du Kacke in der Hose, sag?
2: Ja, schon ein bisschen. Ja. Nein, ich bin positiv aufgeregt. Ich freue mich.
1: Komm gut mit diesen 40'000 Leuten. Ich sage dir, du bist scheiss aufgeregt und komm, gehst auf die Bühne, dann ist es nur noch geil. Und
2: ja, das hoffen wir. Gehen einfach alle ab. Gell? Ja. Mitmachen morgen.
1: Machen Party.
2: Und ja, freut uns, wenn wir euch dann sehen in Luzern. Hey,
1: also
2: bis morgen.
1: Jetzt. Ciao.
2: Ciao. 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
1: Eli Ferischik.
2: Eine Hausdurchsuchung beim Aargauer Ex-SVP-Grossrat Patrick Frey bringt neue Beweise ans Licht. Die Behörden haben weitere Datenträger sichergestellt, die ihn noch stärker belasten. Darum läuft jetzt eine neue Strafuntersuchung. Einem 57-Jährigen wird vorgeworfen, zwei erwachsene Frauen und eine 15-Jährige teils mehrfach widerstandsunfähig gemacht und sexuell missbraucht zu haben. Seit seiner Verhaftung 2023 sitzt er in U-Haft. Eine gute Nachricht für viele Schweizer Haushalte. 2027 wird der Strom an vielen Orten günstiger und sinkt unter 27 Rappen pro Kilowattstunde. Am stärksten profitieren die Einwohner zu Rickenbach im Kanton Thurgau. Dort spart der 4-Personen-Haushalt rund 280 Franken pro Jahr, also rund 27%. In Bern wird es ebenfalls billiger, und zwar 7,6%. Ganz ohne Dämpfer geht es aber nicht. Im Bündner Rheintal und in Vellanden steigen die Preise um rund 13%. Knall in der Spitzengastronomie. Das Grand Ressort Bad Ragaz trennt sich nach 8 Jahren vom 3-Sterne-Koch Sven Wasmer. Ende Februar 2027 sei Schluss, wie das Gomio-Magazin heute berichtet. Dann schließt nicht nur das Erfolgsrestaurant Memories, sondern als Wurf bei Sven. Das Ressort will gastronomisch neu starten und stärker auf Gesundheit und Longevity setzen. Der Starkoch selber, der plant mit seiner Familie neue Projekte in der Schweiz und im Ausland.
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4: Ja, heute nochmal Hochsommer und wahrscheinlich der letzte Tag, der so daherkommt im 26. Gut, er weiss ja bei dem Sommer 26 nie, oder? Aber heute gibt es nochmal 30 Grad und in Basel eventuell sogar noch einen dicken Wärmer. Morgen recht viel Gewölch, bleibt aber freundlich und angenehm warm mit 25 Grad am Sonntag, dann wieder viel Sonne und 26 Grad.
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4: Es gibt auf der A3 richtig Kurprobleme, und zwar hohe Pfäffiken. Und zwar wegen einem Unfall. Da hat es noch Nachwehen, weil man eine Begrenzung der Fahrbahnbreite. Weil es eine Begrenzung von der Fahrbahnbreite gibt, so muss ich es formulieren. Auf 3,5 Meter ist sogar angeschrieben in der Einfahrt. Darum dort vielleicht ein paar Behinderungen. Dann haben wir das, was wir sonst auch immer haben. Gubrist-Tunnel auf dem Schirm, durch das auch die Westumfahrung. Es klemmt auf der A1 Richtung Bern zwischen Herking und Önsingen, fährt Richtung Zürich ab Kriegstetten, etwa 20 Minuten, wo du brauchst. Auch da hat es noch einen Unfall gegeben und darum dort den Standstreifen blockiert. Dann gehen wir auf die A5 Richtung Solothurn, ab dem Kreisverkehr Biel-Seevorstadt-Stasch. Im Berner Oberland auf der A8 Richtung Brienz ab Lungeren Süd und Basel, da haben wir auf der A2 Richtung Basel schon ein Problem ab Hagenau.
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4: Ich würde sagen, das Weekend kann kommen, oder?
5: Fett geil, Mann! Mega geil, Bro! Das ist insane!
4: Er hat natürlich nicht über das Weekend geredet, sondern über das Energy Air. Und das wird richtig, richtig cool.
6: Coole Leute, coole Events, coole Acts.
7: Geil.
4: Geil, das ist eigentlich alles, was zusammenfasst. Und Logo Togo haben wir heute die letzten Tickets im Gepäck, die wir verschenken. Und hast du vielleicht gehört, wenn du schon länger dabei bist, Hörer machen, Hörer glücklich. Tatsächlich gibt es Menschen, die morgen einfach nicht dabei sein können und darum vielleicht noch Billett vorig haben. Und dass wir die nicht einfach in den Kübel rühren müssen, geben wir es weiter an die, die noch verzweifelt suchen. Wer, dass wir da zusammenbringen und glücklich machen, gehörst du, wenn du dranbleibst.

0: Wir waren am Weg ins Weekend, halb drei. Und heute Mittag am See habe ich einen getroffen, der eine riesige Rauchwolke produziert hat. Hat das super fein geschmeckt. Und sie hat gesagt:
1: Ja, also Pflanzen sind ja gesund. Also, ist sicher nicht so schädlich. Es ist ein schöner Tag da. Kann man sich geniessen mit ein bisschen Kräutern rauchen.
0: Genau. Ja, schrauben wir mal eins oder zwei aufs Weekend. Wenn du jetzt sagst, ja, früher, als ich jung war, habe ich das auch noch etwas gemacht. Aber heute mag ich es nicht mehr verleiden. Dann sage ich dir, ich habe eine Alternative, die ganz so gut wirkt wie ein Kiffen. Und erst noch gegen Depressionen und Ängste hilft. Was das genau ist, verrat's dir gerade.
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0: Ariana Grande. Hate That I Made You Love Me.

0: Ariana Grande. Und sind gespannt auf die Kiffer-Story? Da kommt sie.
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4: Ja, du kennst das vielleicht auch. Manchmal plagen uns doofe Ängste, die einem das Leben wirklich schwer machen. Wir machen uns Sorgen, dass wir etwas nicht packen, dass mit den Liebsten etwas passiert. Oder wir haben einfach grausam schlotterige Knie wegen der Zahnarztbehandlung, die ansteht. So eine innere Unruhe haben einen Haufen Leute. Moment, wo man das Kopfkarussell einfach nicht abstellen kann. Und Tipps dagegen gibt es auch einen Haufen, auch im Netz. Anleitungen, wie mit Schnaufen oder Meditation zur Ruhe kommst. Ein Haufen setzen auf Ablenkung mit Netflix oder biegen sich Schocke rein. Eine neue Studie zeigt jetzt aber, gegen gewisse Ängste hilft etwas, das brutal simpel ist. Lang laufen. Und noch viel besser, im Hirn passiert da offenbar etwas Ähnliches wie beim Kiffen. Nur legal, gratis und vom Körper selber produziert. Darum wollt ihr jetzt natürlich mehr wissen. Eli Ferischik aus der Energy News Redaktion, erzähl!
5: Hey, zum Kiffen kommen wir gerade noch, aber es ist eben so, dass Forschende von der Uni Duisburg zu Essen eben herausgefunden haben, dass eben das lange Laufen dem Körper richtig gut tut. Man kommt so ein Runner's High über, vielleicht hast du auch schon davon gehört, oder so Glückshormone, die eigentlich kommen. Und nein, sie haben wirklich gemerkt, wenn du wirklich für ein Zeitchen laufst, dann wird es so einen Moment geben, wo der Kopf ruhiger wird, das Gefühl besser und die Ängste, die sich wirklich reduzieren. Und sogar noch, wenn du 45 Minuten später gehst du nachschauen. Also es ist wirklich so etwas fürs Längere, wo deine Ängste reduzieren.
4: Also etwas total nachhaltig, ja. So ein länger Lauf. Jetzt das mit dem Kiffen eben, das interessiert mich natürlich schon. Was passiert denn da im Hirn, dass man überhaupt zu dem Vergleich kommt? Weil, ja, ich meine, die kiffen, sind dann vielleicht auch einfach nur lasch und sind nur noch rumliegen.
5: Ich weiss, aber weißt du, dass, wenn du doch Ängste hast, dann tut sich doch durch das Kiffen tut sich alles so ein bisschen beruhigen. Und das ist eigentlich damit gemeint. Und nicht, dass du lasch wirst. Und der Körper der produziert bei längerem Laufen sogenannte Endocannabinoide. Also ich musste das aufschreiben.
4: Und das ist dann gut.
5: Gell? Und das ist so ein körpereigener Stoff, der so ähnlich andockt wie der Wirkstoff von Cannabis. Und der kommt eben nicht von außen, sondern der Körper tut das selber produzieren. Und ja, da kannst du dich einfach wirklich beruhigen. Weniger Alarm im Kopf, weniger Angstgefühl, mehr innere Ruhe. Und es ist eben schon faszinierend. Es ist so wie ein eigenes Anti-Angst-System, das wir in uns drin haben. Einfach mit bewegen, laufen, länger laufen und dann kommt das gut.
4: Und Fressattacken gibt es nicht, oder?
5: Ja, also nein. Und was man auch noch muss sagen, man muss ja nicht immer joggen, oder?
4: Gerade wollte ich sagen, geht es auch mit langsamer Laufen, weil ich tue einfach nicht gerne joggen. Das ist mir zu anstrengend.
5: Ja, es hat auch geheissen, hey, Hauptsache bewegen. Ob das jetzt Schwimmen, Velofahren oder Tanzen ist, Hauptsache das Nervensystem wird beruhigt. Okay, und das lenkt dann auch. Mhm. Aber das, was wir uns immer so gedacht haben, hey, die Glücksgefühl und alles, oder, was wir haben beim Sport machen, das ist jetzt so wirklich studienmässig und wissenschaftlich erwiesen.
4: Also so ein längerer Spaziergang mit vielleicht noch einem Baum umarmen.
5: Und noch ein bisschen schnaufen.
4: Ja?
5: Und noch ein bisschen schnaufen.
4: Das finde ich gut.

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1: Und jetzt ist halb vier.
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1: Ich weiss nicht, wie es dir geht, aber irgendwie bist du diesen Sommer erst jetzt so richtig am Schätzen, weil du weisst, so viele solche Tage gibt es jetzt nicht mehr dieses Jahr. Und wahrscheinlich ist es auch der letzte, dass es noch mal 30 Grad gibt. Eh schon außergewöhnlich für im September und schon morgen gibt es noch 25 Grad, am Sonntag 26. Also ja, immer noch Sommer. Aber morgen haben wir ein bisschen mehr Gewölch rum und es ist halt doch nicht mehr das gleiche 25 Grad wie auch schon.
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1: Auf der A3 Richtung Chur hat es mal einen Unfall gegeben, darum hohe Pfäffiken, immer noch Verkehrsbehinderungen. Dort tun es auch die Fahrbahnbreite irgendwie begrenzen und darum den Puff in der Einfahrt. Pfäffiken. Gehen wir an Gubrist, ab Dietikon bist du langsam unterwegs auf der Westumfahrung, durch das natürlich auch. Auf dem Norden ist es auch schon ein bisschen harzig. Richtung Bern klemmt es zwischen Wettigen und Baden. West zwischen Lenzburg und Aarau Ost, da steht ein Bahnfahrzeug im Weg. Ist der Standstreifen am Blockieren. Wir haben außerdem zwischen Herking und Önsingen ein Problem. Fahrt Richtung Zürich ist es ab Kriegstetten bis Herkingen etwa 20 Minuten, die du liegen lässt. Auf der A5 Richtung Solothurn ab dem Kreisverkehr Biel-Seevorstadt stehst. Das etwa 10 Minuten im Berner Oberland, Zarnen-Brienzenfrach A8 zwischen Lungern-Süd und Brünig haben wir in beiden Richtungen Stau wegen Bauarbeiten. Und noch Basel auf der A2 Richtung Basel ab der Verzweigung Hagnau musst vom Gas.
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0: Krebs, das ist Energy Dental auf dem Weg ins Weekend. Und dank Thomas Buchli, im Höch, sind wir auch sommertechnisch nochmal auf einem Höhenflug. Ob man an der Börse in der gleichen Sphäre unterwegs war diese Woche, da kommt die Bilanz.
1: 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Der Rückblick auf die Finanzmärkte mit David Fankhauser, Fachspezialist Portfolio Management.
2: Wie das Wetter hat sich die Stimmung an der Börse zuletzt ein bisschen abgekühlt. Der Konflikt im Nahen Osten und Inflations- und Zinssorgen haben nämlich die Stimmung belastet und Aktien und Anleihen gleichermaßen unter Druck gesetzt. Kurse haben zum Start im September darum über weite Strecke tiefer notiert. Über die vergangenen drei Monate bewegen sich die Aktienmärkte insgesamt eher seitwärts. Gleichzeitig ist in dieser Woche der Ölpreis wegen neuer Spannungen im Nahen Osten auch wieder deutlich angestiegen.
1: Das Besondere der Woche.
2: Besonders auffallen sind die neuesten Inflationszahlen aus der Schweiz. Die Teuerung hat nämlich stärker angezogen als erwartet und hat den Höchststand seit 2 Jahren erreicht. Höhere Energiepreise und steigende Mieten haben dazu beigetragen. Gleichzeitig hat es aber auch positive Nachrichten aus der Schweiz gegeben. Die Schweizer Wirtschaft ist nämlich im zweiten Quartal deutlich gewachsen. Das vor allem wegen dem starken Aussenhandel. Weniger dynamisch bleibt hingegen der Privatkonsum.
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1: Ich kann ein bisschen aufs Dach überkommen heute bei Energy mein Morgen. Ich habe zugegeben, dass ich ein Mensch bin, der nicht immer gerade subito jede Rechnung zahlt und manchmal auch mal darauf wartet, bis eine Mahnung kommt. Und ich dann denke, ah ja, stimmt, da war noch was. Aber ich habe schnell gemerkt, dass ich mir da absolut keine Freunde mache. Die Hörerschaft war empört gewesen. Der Alpay hat sich zum Beispiel gemeldet.
2: Wärmli, Sie müssen ein bisschen aufpassen mit diesen Mahnungen. Was Sie denn in eine Betreibung würden gehen, ohne dass Sie es merken, kann im Fall nur relativ schnell passieren. Dann ist Ihre Kreditwürdigkeit automatisch überall abgesetzt. Das ist ein sehr schmaler Grad, wo Sie gehen. Hören Sie auf damit. Das ist ein guter Tipp.
3: Fabian, stell dir vor, dein Chef würde den Lohn nicht am 25. auszahlen und dann irgendwann einmal sagt er, oh, Scheiße. Kannst
1: vergessen, kannst schleifen lassen. Ich will gar nicht weiterreden, ich habe es ja verstanden und werde von jetzt an pünktlich zahlen und genauso pünktlich wieder ready sein, wenn wir das Energy Air hinter uns gebracht haben. Die grösste Sause vom Jahr, ein riesen Sommerfinale, das wir morgen zu Luzern feiern, hoffentlich auch mit dir. Und dann hören wir uns wieder ab Montag um 5 Uhr. Bye bye.
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1: Und Elif Erjic.
2: Beim Todesfall von der Frau, die die heiklen Tonaufnahmen vom Tessiner Staatsrat Claudio Zali veröffentlicht hat, gibt es jetzt neue Erkenntnisse. Die 52-Jährige ist mit sehr viel Alkohol und Beruhigungsmittel im Blut im Luganersee ertrunken. Hinweise auf eine Fremdeinwirkung gibt es bis jetzt keine. Die Aufnahmen haben Claudio Zali damals massiv unter Druck gesetzt und schliesslich zu seinem Rücktritt geführt. Die Ermittlungen zum Todesfall laufen weiter. Eine Hausdurchsuchung beim Aargauer Ex-SVP-Grossrat Patrick Frey bringt neue Beweise ans Licht. Die Behörden haben weitere Datenträger sichergestellt, die ihn noch stärker belasten. Darum läuft jetzt eine neue Strafuntersuchung. Einem 57-Jährigen wird vorgeworfen, zwei erwachsene Frauen und eine 15-Jährige teils mehrfach widerstandsunfähig gemacht und sexuell missbraucht zu haben. Seit seiner Verhaftung 2023 sitzt er in U-Haft. Zugfahren soll teurer werden, auch wenn es nach der Autolobby Autoschweiz geht. Die fordert neu einen Rappen pro Kilometer für Zugpassagier. Zudem finden sie das GEA zu übersubventioniert. Die Bahnfahrer sollen darum in Zukunft mehr an ihrer Infrastruktur zahlen, wie zum Beispiel an Bahnhöfen oder beim Unterhalt. Und wenn es nach dem Strategiepapier von der Autoschweiz geht, sollte die Bahn bis 2040 statt 50% 80% von ihren Kosten selber decken.
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1: Schön, schön, schön. Drei Wörter, die den heutigen Tag und das Weekend zusammenfassen. Wobei, morgens noch ein paar Wolken. Trotzdem bleibt schön sommerlich warm.
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1: Da haben wir immer auf der A3 Richtung Chur, hohe Pfäffiken, Verkehrsbehinderungen mit Nachwehen von einem Unfall, vor allem in der Einfahrt Pfäffiken. Wir gehen den Gubrist, der Stars ab Tietiken, da ist natürlich ein mühsam auf der Westumfahrung, auf dem Nordring klemmt schon ein bisschen und dann Richtung Bern ab Tietiken, eine Viertelstunde verlierst bis Baden-West. Zwischen Lenzburg und Aarau Ost haben wir Probleme wegen einem Bahnfahrzeug, der den Standstreifen blockiert. Außerdem Richtung Bern zwischen Herking und Unzigen harzig, auch in der Gegenrichtung wie jeden Abend, fast ab Kriegstätten. Da ist es jetzt doch schon eine halbe Stunde, die du liegen lässt. Dann haben wir auf der A1 Richtung Zürich, zwischen Aarau West und Lenzburg Stau, auf der A5 Richtung Solothurn, am Kreisverkehr Biel-Seevorstadt, auf der A16 Richtung Telsberg, ab der Verzweigung Bötzingenfeld. Brauchst Geduld wegen einem Bahnfahrzeug, da ist der linke Fahrstreif blockiert. Und wenn du auf Basel rein willst, auf der A2, dann klemmt es ab Hagnau.
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1: Ja, und die und eigentlich alle rundum im Energy-Team sind natürlich hyped, freuen sich grausam auf morgen. Weil morgen ist so wie ein Mann am Uhr hecht und weiss wie viele andere stehen da auf der Bühne, das Line-up riesig und
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1: Genau, darum laden wir noch ein paar ein, weil Tickets immer noch grausam gefragt, oder?
4: Ich hätte es sehr gerne. Auf einer Skala von 1 bis 10, etwa 220.
1: Ja, verstanden. Darum geben wir heute nochmal alles an, so fast ein bisschen wie eine kleine Ticketbörse eingerichtet. Mal schauen, wenn wir das noch zusammenbringen.

0: Weekend. Und der Fabian fragt von unserem Studio-Handy, ja, und am Gotthard hat es keinen Stau. Auch nicht wenig. So musst du die Frage beantworten. Nein, habe nichts auf dem Schirm, Fabian. Aber schön fragst. Wir sind ja für jeden da.
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0: Ja, ob Fragen, Anregungen, Kritik, wenn man Geld schicken oder so. Her damit! Wobei, aktuell ist so eine Frage recht exotisch wie die von Fabian. Aktuell gibt es eigentlich nur eine Frage. Gibt's da Billet?
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0: Ja. Ich habe heute mal gefeiert, mein Gespendli, Laura Kürbisch. Nein, sie ist so soziale, sie war so herzig. Sie hat jemanden am Telefon gehabt, der wegen zwei Billen gefragt hat. Und kurz darauf haben jemanden, der irgendwie nicht gehen kann morgen. Und darum hat sie gefunden, hey, it's a match. Wir bringen die zwei Menschen zusammen. Also der zwei vorig hat, der gibt mir die und dann gebe ich sie weiter. Und das hat eine riesen Wellen ausgelöst.
2: Mein Name ist Tamira. Ich und eine gute Freundin von mir würden mega gerne als Energy Air.
3: Mein Name ist Ella. Ich komme von Luzern und ich hätte gerne für in Luzern zwei Energy Air Tickets.
4: Hallo, ich habe gehört, dass ihr noch Tickets fürs Energy Air habt. Ich würde mich so freuen.
0: Und das ist so weit gegangen, dass ich sogar eine Assistentin habe müssen anstellen, Samantha.
5: Ja.
0: Du bist sozusagen in diesem Cockpit drin und tust das koordinieren, obwohl es ein bisschen schwieriger ist, weil man hat natürlich mehr Anfragen für Billett wie die Leute, die nicht gehen können und noch vorher haben, oder?
5: Korrekt, genau, so ist es.
0: So ist es. Und darum müssen wir natürlich jetzt einfach schauen, wie wir das genau machen. Mhm. Also wir haben auch ein Herz für Menschen, die eben zu wenig Tickets haben, zum Beispiel mit Miriam, weil sie hat wirklich einen guten Grund.
6: Hallo miteinander. Hey, ich habe eine kleine Bitte, und zwar, wir haben schon 4 Tickets und jetzt fehlt noch eins für unsere jüngste Tochter, für das Energy Air, wo so gerne Musik hört, sich dazu bewegt und tanzt, und es wäre einfach mega, wenn jetzt da irgendjemand draussen ein völliges Ticket noch hätte für unsere Reine. Danke euch einmal und vielleicht bis morgen.
0: Ja, egal, was die Tochter für Hobbys hat, ist einfach gemein, wenn du zu viele Kinder hast, ja, und deine Eis daheim lassen musst. Weil dann musst du unter Umständen als Familie sagen, jetzt können wir gar nicht gehen, weil wir können einfach nicht die Tochter alleine daheim lassen. Und darum sind wir natürlich dann schon so grosszügig und sagen, ja, Miriam, du kommst noch ein Billett über. Und wenn es sonst noch so Notfälle gibt, sind wir jederzeit da. Aber der Aufruf, jetzt eher, wenn wir noch vorig haben, also gibt es ja, oder irgendwie Bein gebrochen, keine Ahnung, irgendwie morgen plötzlich, ja, State. Gestern eine kennengelernt und jetzt...
5: kannst du nicht das Erkommen.
0: Oder sonst irgendeinen Grund. Vielleicht liegst du krank im Bett und eben keine Chance, um da morgen mit irgendeinem Dünnpfiff noch anzumarschieren. Dann melde doch dich jetzt eben genau unter dieser Studio-Handy-Nummer, die wir vorher durchgegeben haben. Gib sie gerne nochmal durch. Du kannst natürlich auch eine Message durchschicken mit dem Mikrofon.
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0: Und dann probieren wir da noch etwas zu fixen für morgen. Unter dem Motto Hörer machen Hörer glücklich. Einfach nichts versprechen. Aber wir geben alles, dass wir da noch etwas zusammenbringen, was eben vielleicht zusammengehört. Cool, oder?
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0: Hormon Life Manager Tiffany Orris heute im Studio gsi.
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0: light. Und hat a cappella bewiesen, dass sie tatsächlich eine riesen Stimme hat. Und apropos riesen Stimme, der Song gibt's da vor einem halben.

0: überrascht uns da. Fernatschi.
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0: Da stelle ich euch heute Tobias von Glarus vor. Hoi!
3: Hallo Katja.
0: Du hast eigentlich vorher schon einen wunderschönen Zürich-Deutsch-Ausdruck gebracht. Wir haben darüber geredet, ob du schon mal mitgemacht hast. Und da hast du gesagt, ja, aber ich habe es versemmelt.
3: Richtig.
0: Richtig, was so viel heisst, wie ich habe verkackt.
3: Genau.
0: Aber versemmelt ist so schön.
3: Ja.
0: Ich finde überhaupt, man sollte mehr Zürich-Deutsch reden. Und wenn es einem da noch 50 Stutz bringt zum Shoppen, umso besser. Mal schauen, was es heute für dich gibt. Wir wollen wissen, was ist gemeint, wenn man von der Maurerbibel redet.
3: Maurerbibel?
0: Ja.
3: Was könnte das sein?
0: Du weißt, man muss immer ein bisschen um die Ecke denken und wir nehmen auch heute die Wörter wieder auseinander. Also wir sind bei den Maurer einerseits und dann bei einer Bibel. Was könnte denn für die Maurerbibel sein? Ihre Bibel? So.
3: Der Zement, keine Ahnung.
0: Die Anleitung für die Zementmaschine.
3: Ja, Maurerbibel. Deine Kille vielleicht? Keine Ahnung.
0: Musst du das weisse Fähnchen schwenken, meinst du?
3: Nein, das ist schon wieder verwimmelt.
0: Also, Domenico Blass, klär uns auf!
4: Die Maurerbibel ist ein Medium, wo Maurerinnen und Maurer alles glauben. Hoffentlich, was drin steht, das ist der Blick.
3: Der Blick?
0: Ja, ist jetzt ein bisschen Schubladendenken. Aber ist wahrscheinlich so, wenn die Bauarbeiter in der Pause irgendwo in die Beiz gehen, Stammtisch, dann nehmen sie wahrscheinlich eher den Blick in die Hand wie der NZZ.
3: Das ist richtig.
0: Ja. Ohne, dass das wertend soll sein, sorry.
3: Überhaupt nicht.
0: Nein, hat er viel Bildchen, ist ein bisschen einfacher. Weisst gerade alles. Musst nicht lange Text lesen.
3: Das auch.
0: Nächstes Mal bringen wir es an. Hauptsache Weekend, oder?
3: Genau.
0: Hey, geniess das Fest und bis ein anderes Mal. Ciao, Toi.
3: Danke, tschüss.
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1: So, jetzt ist es 4:30 geworden.
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1: Ja, und über das Wetter können wir überhaupt nicht mützeln, oder? Auch wenn es heute nochmal 30 Grad hat. So heiß wie auch schon ist es definitiv nicht mehr. Nein, jetzt sind wir so richtig am Geniessen. Bleibt halt nicht mehr so lange warm am Abend, oder? Kaum geht dann die Sonne unter, so um die 8 ist dann doch ein bisschen frischer. Wir gehen so auf 14 bis 16 Grad durch. Sind morgen aber eigentlich wieder im Sommer zurück. Es geht um die 25 Grad und morgen definitiv mehr Wolken. Also so ein Bilderbuchtag wie heute gibt es nicht. Dafür der Sonntag dann wieder mit viel Sonne am Start und dann gibt es nochmal 26 Grad.
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1: Da haben wir vorher Fabian kennengelernt. Das ist der gefragt hat, und Gotthard Kastau. Er hat einmal noch schon erzählt, warum er überhaupt dort runter muss.
3: Wir müssen heute auf Monza und ich bin mir noch nicht unsicher, ob wir San Bernardino, Gotthard oder den Pass nehmen. Und ja, ich habe irgendwie gehört, dass es mega am Stau ist. Aber jetzt haben die nichts gesagt, darum bin ich ein bisschen verwirrt. In dem Fall fahren wir mal durch den Gotthard durch und schauen, wie viel es hat. Können wir ja dann gleich melden.
1: Fabian, stopp! Stopp! Halt sofort da! Also ich weiss nicht, ich kann wirklich nichts dafür. Weil wir haben noch um 4 Uhr darüber diskutiert, Samantha und ich, hätten den Stau oder nicht. Und ich habe extra nachgeschaut. Und bei uns, die Menschen von Via Swiss, haben keinen gehabt. Und jetzt, was sehe ich? 6 Kilometer Stau, Zeitverlust von einer Stunde. Ich meine, es sind ja nicht einfach so, ja, mal 10 Minuten. Nein, eine ganze Stunde, hure sich. Es tut mir jetzt wirklich mega leid, Fabian. Also Gotthard einmal mehr Katastrophe, richtig Weekend. Wenn wir jetzt gerade noch Richtung San Bernardino schauen, vielleicht hast du noch Chancen, um einen Schwenker zu machen. Richtig cool. Zwischen Rotenbrunn und Reichenau haben wir Hurschstau. Ja. Ah nein, dann brauchst du die andere Richtung. Ja, Chur-Süd-Rotenbrunn ist etwa am gleichen Ecke. Den brauchst du vielleicht gerade ein bisschen länger, aber sonst eigentlich alles easy peasy. Also ich hoffe, ich habe jetzt da nicht für Unmut gesorgt. Aber haben wir die Fabian-Geschichte abgeschlossen. Gute Fahrt wünschen wir, gutes Ankommen. Und natürlich dann am Sonntag cooles Rennen zur Mondsonne. Übrigens wird dort Michael Schumacher nach 30 Jahren geehrt. So, und jetzt kommt der Rest. Gubristuhl haben wir auf dem Schirm, Westumfahrung, Nordring etc. jeden Abend. Wobei Stocker lassen wir ab sofort weg. Wir haben Richtung Bern ab Dietike bis Aarau Ost einen Stau von doch einer halben Stunde. Also immer wieder musst du da mal vom Gas eine halbe Stunde verlierst. Dann zwischen Gunst, Nord und Önsingen eine Viertelstunde. Wir haben in der Gegenfahrt Richtung ab Kriegstätten sicher eine halbe Stunde, die du verlierst, dann aber auch zwischen Aarau West und Lenzburg fährt Richtung Zürich. Problem, 20 Minuten, die du da liegen lässt, zwischen Wangen an der Aare und Niederbipp. Hat es auch noch ein Bahnenfahrzeug, das den linken Fahrstreifen blockiert. Also es ist recht mühsam, gerade auf dieser Strecke. Auf der A5, Richtung Solothurn, ab Biel-Seevorstadt, brauchst du auch 20 Minuten länger. Immerhin Basel, noch nicht so schlimm. Auf der A2 Richtung Basel klemmt es am Hagnau. Und das wäre es dann auch für den Moment. Ist aber auch genug Menschen, gut auch, die heben zu Ohren. Oh, ja, eben. Falscher Knopf gedrückt. Kann passieren. Hey, am Freitag. Easy. Bald haben wir es geschafft, oder? Ich hoffe, du hast es schon geschafft und bist auf dem Heimweg. Guten Start. Happy Weekend.
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0: Und der Champion.
1: Wieso kannet ihr das?
2: So von so Turnier, Fußball und so.
1: Wie?
3: Champions League. Ja, wenn man gewonnen hat, dann kommt das dann so. Ja.
1: Wissen ihr auch, von wem das ist?
4: Nein, also ich nicht.
1: Du?
4: Nein.
1: Noch nie gehört? Keine Idee?
4: Keine Ahnung, irgend so eine alte Band oder so.
5: Oh.
4: Ja. Ist von Queens.
6: Ja! Queen heisst die Band, eine von der besten Bands, die es überhaupt je gegeben hat. Im 77 rausgekommen, also ja, vor gut 50.

0: Mercury selig, leider mit 45 gestorben. Seine Songs, die bleiben aber. Nur eben Generation Z und so.
1: Ich habe gut gemerkt, vielleicht kennen Sie das. Ich muss etwas anfangen.
2: Buddy, you're a boy, make a big noise.
0: Du kannst es ja.
2: We're gonna be a big man someday. You got one on your face, big disgrace. Kicking your band all over the place.
0: Yeah.
2: Singing we will rock you.
1: Den richtig im Griff, von wem ist das Lied?
3: Keine Ahnung.
2: Der, wie heißt der? Der ist gestorben.
1: Wie heißt er?
2: Abba oder so?
1: Nein. Wie?
2: Nicht Abba.
3: Der Elvis Presley.
1: Also du sagst Elvis Presley?
3: Ja.
2: Klingt gut, ja.
0: Ja, knapp daneben. Das ist die wunderbare Band, die uns auch diesen Song geschert hat. Wo wissenschaftlicherweise der Song ist, der die Menschheit am glücklichsten macht. Don't stop me now. Also wenn es mal verschissen geht, dann den reinhängen und du bist wieder super glücklich. Bohemian Rhapsody, natürlich einer der grössten Songs. Es gibt auch einen Film darüber, wo Freddie Mercury sein Leben zusammenfasst. Musst du unbedingt mal reinziehen. Und wenn wir schon eben beim Freddie Mercury sind, vielleicht haben wir da ein paar Fans unter euch. Jetzt kommen aber noch ein paar Fakten, die du garantiert noch nicht gewusst hast.
4: Neben seiner Zauberstimme hat er auch ein Zauberhändchen gehabt. Der Freddie Mercury hat Grafikdesign studiert. Das berühmte Queen-Logo mit den Sternzeichen von allen vier Bandmitgliedern hat er entworfen. Like der Freddie hat 4 Zähne zu viel gehabt. Darum das markante Gebiss, das er aus Angst, es könnte seine Stimme verändern, nicht hat korrigieren lassen. Und eines von seinen Killer-Markenzeichen geworden ist. Es ist der abgefahrenste Song von Queen. 6 Minuten lang abstruse Musikwechsel, Operngesang. Die Plattenfirma war skeptisch, der Freddie ist stur geblieben und Bohemian Rhapsody ihre grösste Hit geworden.
5: Oh Mamma Mia, Mamma Mia,
6: Mamma Mia, let me go.
4: Im vollen Stadion war er der Rockstar. Er leidet heim ein Katzenarr. Seine Büsis haben fast schon Familienstatus gehabt. Einem von ihnen, der Delia, hat er sogar einen eigenen Song geschrieben. A Winter's Tale, das letzte Lied, das Freddie ganz allein geschrieben hat, ist der Schweizer Stadt Montreux gewidmet. Der Blick aus seiner Wohnung auf den Genfersee hat er geliebt. Nur 20 Minuten Bühnenzeit und trotzdem eine legendäre Show schmeissen. Das schafft der Freddie 1985 beim Live Aid Konzert vor 72'000 Leuten im Wembley Stadion und Millionen vor dem Fernsehen. Einfach nur Gaga. Dandy im Anzug, Macho im Tanktop oder König im Pelzumhang. Auf der Bühne war der Freddie stark und mutig, hat wollte ausbrechen, obwohl er privat als verletzlich gegolten hat. Oder gerade drum. Such a good time. I'm having a ball. 70 werden wäre langweilig, hat er mal gesagt. Er ist nur 45 geworden. 35 Jahre später ist er immer noch da, mit seiner Musik in den Köpfen von Millionen von Menschen. Nichts hat den Freddie können stoppen. Auch der Tod nicht. Long live the Queen.
0: Schön, oder? Der Philip Clemens mit der Hommage und ein paar Fun Facts zum Freddie Mercury, der morgen seinen 80. feiern wird. Happy Birthday.
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0: Es ist der 4. vom September und wir haben noch 6 Minuten bis 5 Schlag.
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0: Und ihr Sonnensommerkind, noch ist es eure Zeit. Heute sicher noch der Top-Tag vom September. Ich glaube wahrscheinlich das letzte Mal, wo es so 30 Grad gegeben hat. Morgen sind wir nämlich schon auf 25 Grad unten. Da haben wir auch ein bisschen mehr Gewölk am Himmel. Und am Sonntag zwar schon wieder Sonne pur, 26 Grad. Nächste Woche geht es aber nicht sein. Wir haben am Dienstag zuerst noch einen freundlichen Start und dann tut es zu und kommt regnen. Und da gibt es wahrscheinlich auch einen Haufen unter euch, die sagen, yes, endlich, ich kann noch.

heute vor 50 Jahren das erste Mal über den Bildschirm geflimmert. Und das war auch eine Nummer. Plötzlich das am Frosch am Fernseher und irgendwie so dick Säule ist Miss Piggy. Aber heute Geburtsstunde von der Muppet Show. Könnte man sich auch wieder mal auf die guten alten Zeiten reinziehen.

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1: Elif. Beim Todesfall von der Frau, die die heiklen Tonaufnahmen vom Tessiner Staatsrat Claudio Zali veröffentlicht hat, gibt es jetzt neue Erkenntnisse. Die 52-Jährige ist mit sehr viel Alkohol und Beruhigungsmittel im Blut im Luganersee ertrunken. Hinweise auf eine Fremdeinwirkung gibt es bis jetzt keine. Die Aufnahmen haben Claudio Zali damals massiv unter Druck gesetzt und schliesslich zu seinem Rücktritt geführt. Die Ermittlungen zum Todesfall laufen weiter. Zugfahren soll teurer werden, auch wenn es nach der Autolobby Autoschweiz geht. Die fordert neu einen Rappen pro Kilometer für Zugpassagiere. Zudem finden sie das GEA zu übersubventioniert. Die Bahnfahrer sollen darum in Zukunft mehr an ihrer Infrastruktur zahlen, wie zum Beispiel an Bahnhöfen oder beim Unterhalt. Und wenn es nach dem Strategiepapier von der Autoschweiz geht, sollte die Bahn bis 2040 statt 50% 80% von ihren Kosten selber decken. Der Andrew Tate muss sich jetzt in Rumänien vor Gericht verantworten. Die Staatsanwaltschaft klagt den Manosphere-Influencer unter anderem wegen Menschenhandel mit Minderjährigen, Geldwäscherei und sexuellem Kontakt mit einer Minderjährigen an. Auch sein Bruder, der Tristan Tate, ist mit angeklagt. Die Behörden sagen, die Opfer seien mit falschen Liebesversprechen gelockt und zu pornografischen Aktionen gezwungen worden. Die Brüder bestreiten alle Vorwürfe.
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3: Am 8.03 heute Abend Sonnenuntergang. Bis dahin musst du unbedingt noch geniessen, weil noch der letzte so hochsommerliche Tag vom Jahr. Nachher gehen wir noch ein bisschen nitzen. Morgen 25 Grad, ein bisschen mehr gewöhnlich am Himmel, sonnig. Zwar auch Sonntag, 26 Grad. Nächste Woche gehen wir dann aber wirklich zurück, vor allem wenn es dann regnen kommt. Aber Mittwoch spätestens gehen wir dann unter 20 Grad.
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3: Na, Tütterli haben wir auch heute den Kubrist auf dem Schirm, den Westring und den Ohrring. Überall harzig. Wir haben noch Mengen Orte, wo es stockt. Aber Stocker lassen wir schon weg, weil genug anders. Zum Beispiel auf der A1 Richtung Bern, wo die Abtietike bis Aarau Ost etwa eine halbe Stunde liegen lässt, zwischen Rotrist und Wangen an der Aare eine Viertelstunde. Wenn du Richtung Zürich fährst, brauchst du auch ordentlich Geduld. Ab Kriegstätten 40 Minuten, musst du immer mal wieder vom Gas. Dann zwischen Aarau West und Lenzburg eine halbe Stunde. Außerdem zwischen Wangen an der Aare und Niederbipp noch Stau wegen einem Bahnfahrzeug. Da ist der linke Fahrstreifen blockiert. Auf der A5 Richtung Solothurn, ab PLC-Vorstadt Alfermé, haben wir etwa 20 Minuten Zeitverlust angezeigt. Zu Basel dafür heute schön ruhig, ja, verhältnismässig. A2 Richtung Basel, ab der Verzweigung Hagenau und sonst habe ich eigentlich gar nichts. Ah ja, noch der Gotthard, den wir ja vorher schon vergessen hat. Oder? Armer Fabian, 6 km Stau, bis zu einer Stunde stehst du vor dem Gotthard unten. Wenn du entscheidest, über die A13 via San Bernardino zu fahren, ja, dann haben wir zwischen Chur Süd und Rotenbrunnen Stau in die Gegenrichtung. Ist auch ein Stocker drin.
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3: Für alle, die gerade ein Hüngerli haben und sich überlegen, was könnte es heute Abend zu Nacht geben. Wir fragen doch mal, was es bei den VIPs am Energy Air so gibt.
4: Ganz verschiedene Stationen. Es gibt einen Asia Corner, es gibt irgendwie einen Sandwich Corner, es gibt Candy Bar, die ist legendär bei uns, genau. Und die feinste Klasse von Leonardo.
3: Na, no. Dort oben ist wirklich schicki-micki, aber irgendwie auch ein Stier, weil unten geht Post ab.

0: geht voll ab. Die Leute sind super cool, die Acts fegen. Macht riesen Spass hier.
1: Fett geil, Mann. Mega geil, Bro. Es ist insane.
2: Na, es ist tatsächlich insane und darum wollen natürlich unbedingt alle dabei sein.
3: Liebe Synergy, ich habe immer noch keine Tickets. Ich möchte so dringend an Synergy Air, bitte. Das wäre mega cool. Danke ja. euch.
2: Wir geben uns auch Mühe, dass wir möglichst alle noch mitnehmen können auf die Luzerner. Am Ende, ich kann es euch jetzt schon verraten, lange wird es nicht für alle. Aber wir haben heute gemerkt, es hat doch noch ein paar Leute rum, die sein Bett gehauen hat, die einfach krank daheim liegen und halt nicht kommen können. Und darum tun wir diese Billette vermitteln. Machen wir folgendermaßen: Ihr meldet euch, wenn ihr noch 2-3 Billette vorig habt. Und wir geben es dann denen, die unbedingt noch Tickets haben wollen. So machen wir das genau. Und ist ganz einfach. Wir machen es wie immer über unser Studio-Handy. Da kannst du dich einfach drauf melden, wenn du eben noch Billett vorig hast.
4: Deine WhatsApp-Sprachnachricht jetzt an 079 655 0886.
2: Genau. Und wir tun dann weiter vermitteln. Wir haben schon jemanden können glücklich machen, wo ja schon denkt, der Scheibe, ich muss jetzt das Kind heilen. Aber nein, Energy hat gefixt. Die Story, gerade als nächstes.
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0: kommt das Corona-Sommer vorbei. Ja, nur ist halt so. Und noch etwas trauriger sind die, die morgen nicht dabei sind.
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0: Ja, wie immer, so ein paar Stunden vor Event, ja, da hat man doch davon, oder? Man wäre so gerne dabei gewesen, kann einfach nicht, weil leider keine Tickets. Oder man hat ein anderes Problem, wie das Andrea hat. Welcome to the show. Erzähl nochmal, was ist bei euch daheim? Warum ist der Haussegen schief?
2: Bei uns ist der Haussegen schief, weil mein Mann und die eine Tochter, die ältere, die 10 ist, die haben Tickets gewonnen und die freut sich natürlich sehr. Und jetzt, wo die Jüngere das mitbekommen hat, die auch unbedingt den Michael Patrick Kelly schauen, ja, kann natürlich mitgehen, weil wir zwei müssen daheim bleiben. Und jetzt habe ich gedacht, ich frage mal nachher, ob irgendjemand zwei Tickets hat.
0: Ja,
2: mega.
0: Ich könnte jetzt einfach sagen, ja, hängt euch aufs Sofa, gönnt euch super viele Snacks und Food und dann könnt ihr einfach ja, das Ganze im Livestream verfolgen. Könnt natürlich alle morgen machen, sobald Joe geht.
2: Absolut,
0: sind wir
2: ja,
0: live.
2: Aber es ist nicht gleich.
0: Nein, logisch nicht. Und als Familie, oder? Was will man? Ich meine, das ist natürlich voll fies, wenn die Schwester dürfen. Wir haben schon mehrere so Fälle gehabt, die Leute sagten, ja, ich muss als Kind daheim lassen. Können wir nicht machen. Darum, Andrea, ja, haben wir ihr jetzt einfach schnell angerufen, um zu sagen, ihr wäret also zu viert am Starben geworden.
2: Nein, wirklich. Mega.
0: Kann man nämlich erst gerade kurz vorne angerufen und gesagt, bist du Andrea? Sie so, ja. Ich so, also dann bleib dran, es lohnt sich. Und das ist jetzt
2: ja,
0: die Überraschung.
2: Absolut. Ja, da freuen wir uns mega.
0: Ja, weißt du, cool. Hey, wir haben ja heute ein bisschen Ticketbörse, hast du das schon mitgeschnitten? Die Laura hat das irgendwann einmal nach dem Mittag lanciert. Seither werden wir eingetextet. Also,
2: bombardiert.
0: Ja, mit Leuten, die natürlich noch Billet suchen. Interessiert uns aber vor allem die, die vorig bleiben. Weil wir haben ja eigentlich schon fast alle Tickets verschenkt. Also 40'000 passen einfach dort rein. Wir haben jetzt einfach nicht mehr, weil die sind bis heute irgendwie so abzählt gewesen. Es gibt aber tatsächlich Leute, die eben plötzlich noch eins vorig haben. Musst du hören.
3: Hello.
2: Das ist
3: Wieso
2: mega.
3: Hat mir gerade mitgeteilt, dass er noch zwei Tickets vorig habe und er würde sie wahnsinnig gerne jemandem geben. Vielleicht jemandem, der noch nie an meinem Energy Air können dabei sein. Merci.
0: Genau, das ist Anja gewesen. Und Aira ist auch noch so eine, die noch das Billett vorig hat.
4: Hallo, liebes Energy Team. Ich wollte nur sagen, dass ich noch ein Ticket über habe für jemanden, der vielleicht noch ein Ticket bräuchte. Und ihr mich gerne connecten könnt, falls da noch Bedarf besteht. Genau.
0: Siehst, und jetzt haben wir alles aufgeschrieben, alle Nummern notiert. Und du kommst zwar einfach zwei von mir über, liebe Andrea, aber den Rest, den wir jetzt gerade gehört haben, tun wir sehr gerne weiter vermitteln. Wie wir das anstellen, wenn man an die Billett ankommen muss, dann muss man sich natürlich auch bei uns melden. Hallo, Hilfe, ich brauche noch Tickets. Da meldest du dich einfach auch per Sprachnachricht am besten bei uns.
1: Deine WhatsApp-Sprachnachricht jetzt an 079 655 0886.
0: Und dort, ja, dort ist dann wirklich Glücksfee unterwegs. Da tun wir einfach einmal angeben, abscrollen und dann irgendwo bleibt der Finger stehen und dann kommt es dann halt über, weil wir wissen, das sind noch, ja, weiss auch nicht, hunderte, tausende von Billett-Wörtern. Aber Andrea hat einmal ihre Fix auf sicher. Und Emily hat hoffentlich Freude.
2: Ja, mega. Haben gerade Freude gemacht.
0: Ah, sehr gut. Hey, und weißt du was? Die stehen ja so auf Michael Patrick Kelly, oder?
2: Ja, und der Nico Santos. Sind die zwei, die wir müssen. Die eine Nico Santos, die andere Tochter, der Michael Patrick Kelly.
0: Ja, also die zwei haben keinen Song, da kann ich jetzt nicht helfen. Aber bist du noch Dead-Fan?
2: Nein, ich bin mal Kelly, wenn man nicht denkt.
0: Oh,
2: darum kannst du den Mike.
0: Dann kann ich gleich den Michael Patrick Kelly.
2: Ja.
0: Aber heute haben sie eben Premiere gefeiert mit Feel My Love. Ist heute rausgekommen, kann man streamen überall. Dort, wo es eben Songs zum Streamen gibt. Und morgen gibt es dann eben als Premiere das erste Mal live auf einer Bühne. Und jetzt eigentlich fast ein bisschen für euch die Hi, Andrea. Hä?
2: Super, perfekt. Danke vielmals.
0: Spass
2: ja, mega.
0: Morgen.
2: Dankeschön. Dunkler.

0: Jetzt sind wohl ein Problem in 7 Minuten, halb 6 Zeit zum Zocken.
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0: Ja, willkommen zum grossen Finale. Und da haben wir in der rechten Ecke den Lars von Talwil.
2: Hallo Katja.
0: Und in der linken Ecke den Sascha von Horgen.
3: Hi Katja.
0: Machen wir es noch richtig, wobei von einem dürfen wir uns schon wieder verabschieden, weil ihr werdet da getrennt voneinander befragt.
3: Ja.
0: Wir tun schnell Sascha in die Warteschlaufe. So, Lars, ready?
2: Ja, ich bin da.
0: Ja.
2: Ja, ich bin ready.
0: Ich bin
2: ja,
0: bereit. Sicher. Also dann du, Countdown.
2: Gut, 3, 2, 1, los.
0: Saisonhöhepunkt für die bösen Buben am Wochenende. Wie heisst das Schwingfest, das nur alle 6 Jahre stattfindet?
2: Kilchberger Schwingen.
0: Richtig. Welcher Schweizer Influencer hat angeblich bis 80'000 Franken für einen Diamantverlobungsring ausgegeben? Richtig. Wie heisst der Ex-Bundesrat, der mit dem Captain Iglobart überrascht?
2: Alle Babsit.
0: Hey, du bist eben eine Hurenmaschine. Lars, wieso schwätze ich auch so schnell? Hätten wir noch ewig Zeit gehabt. Ja gut. Von Talwil geht's auf Horgen. Eigentlich nur ein Katzensprung, merke ich gerade.
3: Ja, das ist gerade neben Trautalwil.
0: Gell, eben. Ihr seid sozusagen Nachbarn. Ja,
3: genau.
0: Also, Sascha, willst du wissen, wie viel das er vorgelegt hat?
3: Ja, gern.
0: Es ist also ein Duell der Giganten, weil 3 Punkte.
3: Nein.
0: Also ich weiss jetzt nicht, ob du auch so ablieferst.
3: Nein, das schaffe ich nicht.
0: Ja, komm jetzt.
3: Doch,
0: also ich drücke beide Daumen und du gibst mir den Countdown.
3: 3, 2, 1, los.
0: Saisonhöhepunkt für die bösen Buben am Wochenende. Wie heisst Schwingfest, wo nur alle 6 Jahre stattfindet? Habt ihr in der Region? Ja. Welcher Schweizer Influencer hat angeblich bis zu 80'000 Franken für einen Diamant-Verlobungsring ausgegeben?
3: Der Baschit.
0: Nein. Wie heisst der Ex-Bundesrat, der mit dem Captain Iglobart überrascht?
3: Oh, keine Ahnung.
0: Ja, okay, dann sind wir eh letztgewickelt. Es ist der Alain Berse. Und der Baschi ist doch kein Influencer. Aber ist gleich. Hey, Lars!
2: Okay. Ja!
0: Du bist der Oberking!
2: Nein, das bin ich nicht. Aber ja, es ist schön. Danke, freue
0: also,
2: mich.
0: Also mal in diesem Game jetzt schon. Jetzt lass dich doch feiern.
2: Ja, Game.
0: Kannst du nachher wieder zu deiner Tochter?
2: Ja, das ist es. Mach ich nachher
0: wobei,
2: sehr gerne.
0: Für die bist du doch auch alles. Komm.
2: Ja, für die bin ich der grösste Kind.
0: Genau. Cool. Hey, viel Spaß mit euren Preisen.
3: Danke.
2: Ja,
0: und überhaupt, schönes Weekend. Geniessen wir es.
2: Schönes Energy Air.
0: Danke. Tschüssli, ciao.
2: Tschüss zusammen.
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0: wurde.
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2: Der September hat heute noch mal eins auf Hochsommer gehabt. Wir haben also tatsächlich 30 Grad und mehr genossen. Und ab sofort ist es wirklich ein Geniessen. Währenddem, dass wir im Sommer ja noch geklönt haben, wenn wir so Hitzetage hatten, ist es jetzt halt schon nicht mehr das Gleiche. Oder weil wir wissen, das sind die Letzten und es ist auch nicht mehr gleich heiß. Also sobald dann die Sonne weg ist, um die 8 Uhr, wird es dann auch wieder fröstlich. Wir haben so zwischen 14 und 16 Grad in der Nacht. Also da brauchst du schon fast Bettsocken. Einmal unser einer. Morgen sind wir aber schon wieder sommerlich unterwegs. Es gibt zwar nicht ganz einen knutschblauen Himmel, hat ein bisschen mehr Wolken rum, 25 Grad, aber doch auch der Sonntag 26 Grad mit viel Sonne und darum das Weekend tipptopp. Freude.
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2: Ein bisschen weniger cool der Weg in Feierabend. Also wir haben das, was wir immer haben, so Gubrist, Westring, Nordring, Zürich. Auch sonst noch Haufen Meldungen, was so ein bisschen stockend und klemmt. Aber eben Stocker müssen wir weglassen. Wir haben sonst genug. Zum Beispiel auf einer Strecke, nämlich auf der A1. Da ist heute Hölle los. Wir gehen zuerst Richtung Bern, zwischen Dietikon und Aarau-Ost schon mal 40 Minuten, weil du immer wieder vom Gas musst, zwischen Rotrist und Wangen oder Aaren, eine Viertelstunde. Dann aber vor allem Fahrt Richtung Zürich urmühsam. Ab Kriegstätte sind es mal 30 Minuten bis Herkingen, dann zwischen Wangen oder Aaren und Niederbipp, Bahnfahrzeuge, die linke Fahrstreifen blockiert, darum natürlich auch dort Problem, Stau. Zwischen Aarau West und Lenzburg sind es noch 20 Minuten. Zwischen Lenzburg und der Verzweigung Birfeld, dann aber ein Unfall und darum macht es alles nur noch schlimmer. Recht Fahrstreifen ist blockiert. Aktuell mal noch einen Zeitverlust von 20 Minuten angesagt. Also wenn du das alles zusammenzählst, ja, dann lässt du ziemlich viel Zeit einrechnen, alle, die sich auskennen und nicht auf die A1 müssen, Richtung Zürich. Ich würde mal noch schnell irgendwo in Apero oder umfahren. Wir gehen auf die A5 Richtung Solothurn. Ab Bielsee vor Stadt Alfermé brauchst du etwa 20 Minuten Geduld. Dann haben wir Richtung Neuenburgstrasse. Ab der Verzweigung Brücke Moos auch ein riesen Zeitverlust steht da. Wie viel, kann er nicht sagen. Dann gehen wir noch auf Basel. Die sind heute pflegeleicht. Total. Auf der A2 Richtung Basel haben wir ab Hagnau Stau. Sonst überall nur so ein bisschen stockend. Easy peasy. Wir schauen noch in Zentralschweiz. Auf der A14 Richtung Luzern. Ab Giesikenrot verlierst du eine Viertelstunde. Zwischen der Verzweigung Lopper und dem Sonnenbergtunnel dann nochmal eine Viertelstunde. Und wir haben Gotthard Stau. Ja, 5 Kilometer, gute 50 Minuten. Für alle, die Richtung Monza gehen. Das Formel 1 an einem Wochenende. Passt über da. 13 fahrst Richtung San Bernardino, dann ein Bremser, nämlich zwischen Chur Süd und Rotenbrunnen. Und jetzt Grüße raus. Viel Geduld!
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0: Totent Energy Dancer van Back is Weekend. Und dann müssen wir noch über einen total schrägen Anlass reden, der gestern im Zürcher Kongress stattgefunden hat. Da sind nämlich die skurrilsten Forschungsarbeiten ausgezeichnet worden. Ja, mit diesen sogenannten IG Nobelpreis zeigt sich, dass Wissenschaft auch witzig sein kann. IG steht nämlich für Ignoble, was so viel heisst wie unwürdig. Und gestern hat die Veranstaltung als satirische Gegenveranstaltung sozusagen zu den top-seriösen Nobelpreisen das erste Mal in der Schweiz stattgefunden. Und was da so ausgezeichnet worden ist, los selber.
1: Für die Wissenschaft einfach mal Unterhosen im Boden vergraben. Genau das haben die Uni Zürich und Agroscope gemacht. Sie wollten nämlich herausfinden, wie fruchtbar der Boden in der Schweiz ist. Dafür haben 1000 Freiwillige in der ganzen Schweiz über 2000 Unterhosen verbuddelt und die dann 2 Monate später wieder rausgeholt. Die Idee dahinter, je stärker die Unterhose verrottet war, desto mehr Lebewesen sind im Boden aktiv gewesen und desto besser ist also die Bodenqualität. Um das herauszufinden, hat eigentlich auch ein normales Stück Baumwolle gelangt, aber mit Unterhosen haben sich dann halt deutlich mehr Leute für die Studie begeistern lassen.
0: Unterhosen als Gradmesser für einen gesunden Boden. Kann man auch selber mal gute Haut testen, oder? Auch mal schauen, wem von der Familie seine Unzgis haben die Würmer am liebsten. Wäre mal eine coole Beschäftigung, oder? Aber kommen wir zu Preis 2, wo wir uns rausgepickt haben. Geht nämlich an die Adresse von dem Tier, wo ich den Namen nicht sagen muss. Es braucht eigentlich nur 4 Sekunden. Genau, La Cucaracha. Und die geben anscheinend Milch.
1: Kakerlakenmilch statt Kuhmilch tönt grusig, gibt es aber tatsächlich. Forschende haben nämlich herausgefunden, dass eine spezielle Kakerlakenart ihre Neugeborenen mit Milchprotein versorgt. Und die haben es dann mal genauer unter die Lupe genommen. Dabei ist herausgekommen, dass die Kakerlakenmilch 3-mal so nahrhaft wie Kuhmilch ist. Ob man aber bald Kakerlakenmilch bei uns in den Läden findet, ist eher fraglich.
0: Kannst du ja mal fragen, den Migros, wenn man einen Gast posten. So, und jetzt tun wir noch etwas für die, die am Tag danach zu den Club Pissoir putzen müssen.
1: Forschende von der Universität Waterloo haben den perfekten Pipi-Winkel berechnet. Sie haben nämlich herausfinden, wie man verhindert, dass es beim Pissoir immer zurückspritzt. Mit Hilfe von Differentialgleichungen haben sie berechnet, dass der Urinstrahl in einem Winkel von maximal 30 Grad aufs Pissoir treffen muss. Daraufhin haben sie sogar neue Pissoirs entwickelt. Und die sollten allein den USA dafür sorgen, dass täglich bis zu 1 Million Liter Urin weniger auf dem Boden landet.
0: Crazy, oder? Wäre auch noch Beschäftigung fürs Wochenende, oder? Mal trainieren im 30-Grad-Winkel. Ziele, liebe Männer.

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1: 30 Grad haben wir angesagt und tatsächlich hat es ja 30 Grad gemacht und sogar noch mehr. Also sogar jetzt haben wir immer noch 31 Grad in Zürich und auch in Bern 31 Grad. Und es hat dann geheißen, es wäre in Basel vielleicht noch ein dicke heißer. Tatsächlich 33 Grad, gerade in diesem Moment immer noch. Holy moly. Ist wirklich sehr selten für den September, aber eben nach dem Sommer 26 überrascht uns eigentlich nichts mehr. Und trotzdem würde ich behaupten, es war mal der letzte Tag gewesen, wo es so dermassen heiss wird in diesem Jahr. Es sind ja gefühlt nicht mehr gleiche 30 Grad wie noch so im Juli und vor allem so einen Tag dazwischen nehmen wir das gern, weil morgen sind wir schon wieder so im sommerlichen 25 Grad unterwegs. Morgen hat es ein bisschen mehr Gewölk am Himmel. Am Sonntag gern wieder von morgen bis wenn es so eine pur kaum Wolke gibt, 26 Grad. Und das passt, oder?
2: Super! Super! Ja. Super geiles Wetter!
3: Ja!
1: Genau! Der Dämpfer hinten rein, je nachdem, auf welches Wetter du stehst. Nächste Woche kommt es dann auch mal noch regnen und wird vor allem kühler.

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0: Das ist der Abend vom 4. September, es ist Freitag.
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0: Und sie ist Elif Erjik.
2: Bei der Polizeiaffäre von Uster packt jetzt der frühere Kommandant Andreas Baumgartner aus. Gegenüber dem Blick nimmt er zum ersten Mal Stellung zu den Rechnungstricks rund um den Polizei-BMW für rund 100'000 Franken. Ebenso zu den anonymen Briefen, die die Kritiker von der Stadtpolizei beleidigt und eingeschüchtert haben. Der Andreas Baumgartner gibt Fehler bei den Rechnungen zu, sagt aber, seine Vorgesetzten hätten davon gewusst. Und die Briefe, die habe er nicht geschrieben. Beim Todesfall von der Frau, die die heiklen Tonaufnahmen vom Tessiner Staatsrat Claudio Zali veröffentlicht hat, gibt es jetzt neue Erkenntnisse.

0: Die 52-Jährige ist mit sehr viel Alkohol und Beruhigungsmitteln im Blut im Luganersee ertrunken. Hinweise auf eine Fremdeinwirkung gibt es bis jetzt keine. Die Aufnahmen haben Claudio Zali damals massiv unter Druck gesetzt und schliesslich zu seinem Rücktritt geführt. Die Ermittlungen zum Todesfall laufen weiter. Der Andrew Tate muss sich jetzt in Rumänien vor Gericht verantworten. Die Staatsanwaltschaft klagt den Manosphere-Influencer unter anderem wegen Menschenhandel mit Minderjährigen, Geldwäscherei und sexuellem Kontakt mit einer Minderjährigen an. Auch sein Bruder, der Tristan Tate, ist mit angeklagt. Die Behörden sagen, die Opfer seien mit falschen Liebesversprechen gelockt und zu pornografischen Aktionen gezwungen worden. Die Brüder bestreiten alle Vorwürfe.
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2: Oh, danach gehen wir nicht mal so weit drauf runter. Tour ab. 16, 17 Grad. Also brauchst du dann nicht einmal unbedingt eine dicke Jacke am Morgen. Schon heute Morgen haben wir um 10.22 Grad gehabt. Und ähnlich morgen 26 soll es am Nachmittag geben. Morgen aber doch dann auch relativ viel Wolken am Himmel. Stört aber eben nicht, weil der Tag freundlich und sommerlich warm. Der Sonntag dann sowieso, da hat es wieder kaum Wolken und gibt 26 Grad.
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2: Ach, zusammen Lönnstucker weg, weil ja, wir haben einfach zu viel los. Darum nur die Meldungen, die 10 Minuten oder länger brauchst. So, immer auf der A1 Richtung Bern, zwischen Dietigen und Lenzburg. Da etwa 50 Minuten, die du liegen lässt, immer mal wieder musst vom Gas. Zwischen Herkingen und Wangen an den Ohrenklemmt. Außerdem, vor allem aber immer noch in der Gegenrichtung, Fahrt Richtung Zürich ab Kriegstätte eine Viertelstunde. Dann zwischen Lenzburg und der Verziehung Birfeld 20 Minuten. Da haben wir immer noch Nachwehen von einem Unfall. Gehen wir auf die A5 Richtung Solothurn an Bielsee vorstadt. Die Alferme 20 Minuten Zeitverlust. Außerdem zwischen dem Birchitunnel und Solothurn Ost das Bahnfahrzeug oder rechte Fahrstreifen blockiert. Richtung Neuenburgstrasse bei der Verzweigung Brücke Moos und Biel muss mit einem riesen Zeitverlust rechnen. Das Basel-Lütabend dafür nicht einmal so schlimm. Auf der A2 Richtung Basel-Klemmz ab der Verzweigung. Ah, genau. Dann noch Zentralschweiz. Da können wir ein paar Minuten zusammen mit Stau stehen. Auf der A4 Richtung Zürich zwischen der Foltermalbis bis und dem Islisberg. Tunnel sind es eine Viertelstunde. Auf der A14 Richtung Luzern ab Giesikerod sind es 20 Minuten. Dann auf der A2 Richtung Luzern zwischen dem Loppertunnel und dem Sonnenbergtunnel 10 Minuten. Vor allem am Stau Gotthard rund 5 Kilometer sind es 50 Minuten, bevor es durchgeht. Und via San Bernardino gibt es auch einen Bremser zwischen Chur Süd und Rotenbrunnen nämlich. Gute Sache.
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2: Es ist noch einmal richtig herrlich, ein super schöner Abend. Wahrscheinlich der letzte so richtig Hochsommertag. Und da stoßen wir natürlich noch mal drauf an. Mit was?
4: Aperol Spritz, das gehört sowieso dazu. Das muss man nicht erwähnen bei diesem Wetter.
2: Nein,
4: das ist eine Grundvoraussetzung, damit man es geniessen kann.
2: Hey, mach es genauso. Stoßen wir aufs Leben und uns auch. Und überhaupt eben auf den Sommer.

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1: Ja. Und auf dem Weg ist Energy Air. Und immer wieder, wenn wir die Melodie hören, dann haben wir eigentlich wie gespürt, dass von außen der Puls steigt. Weil immer dann, wenn man die Melodie hört, dann weiss man, oh, jetzt könnte es um Tickets gehen, da bei diesen Radiomenschen.
2: Liebes Energy, ich habe immer noch keine Tickets. Ich möchte so dringend ans Energy Air. Bitte, das wäre mega cool.
1: Ja,
2: danke euch.
1: Länger. Oder ein näherer Event gebraucht ist, desto verzweifelter sind auch die Leute, weil es sind immer noch Acts dazugekommen. Wir haben ja sogar noch in den letzten Wochen jetzt noch den Hammerhekt rausgehauen.
3: Weg dir mach ich Tage nicht
1: mehr zu winkeln. Mit Hecht. Montag hat es plötzlich geheißen. Hey, weißt du, die Jungs kommen auch noch.
3: Weg dir mach ich Tage nicht mehr zu
1: winkeln. Am Ende ja, super Line-up. Sonst, wir haben mal laut und dann wieder leislig. Wie zum Beispiel der Gavin James, ganz ein Feiner, wo mich auch darauf freue. Oder aufs Duo von Offenbach. Ja, und bis heute war jetzt noch die Hoffnung da, dass man an die Tickets ankommt. Man hat alles gegeben, außer Blut geschwitzt. Finger wund tippt mit Telefonieren. Es hat sogar so Leute gegeben, die Postkarten geschickt haben. Auch für die haben wir übrigens ein Kontingent bereit gemacht. Wir haben eine riesen Wäsche voll Postkarten gehabt und haben ein paar rausgepickt und alle, die wir rausgefischt haben, auch Billett gegeben. Ja. Wir können aber nicht alle glücklich machen. 40'000 passen drin. Wir könnten eigentlich fast ein Wochenfestival feiern, um alle mitzunehmen, die dabei sein wollen. Und darum gibt es jetzt noch die, die halt einfach Pech gehabt haben. Oder? Die dann morgen halt am 6 Uhr einfach aufs Sofa hocken müssen und das im Livestream schauen müssen über den Fernseher. Gemütlich zuhause. Kann auch cool sein mit ein paar Freunden, ein bisschen Snacks und Drinks. Da gibt es aber noch die Härtefälle. Wie zum Beispiel Andrea hat sich gemeldet.
4: Hallihallo, ihr Lieben. Wir möchten gerne morgen ein Energy Air Konzert. Und zwar hat der Papi und die ältere Tochter schon ein Ticket. Und ich und die jüngere Tochter haben leider noch keins. Und wir würden gerne die beiden begleiten. Also wenn ihr irgendwie noch zwei herbringt, meldet euch doch bei uns. Danke vielmals. Tschüss.
1: Und das haben wir heute Nachmittag gemacht. Wir haben Andrea glücklich gemacht. Die ganze Family ist jetzt happy daheim, freut sich auf morgen. Und weil wir eben sonst noch so zwei, drei haben, haben wir gefunden, komm, wir müssen jetzt noch mehr glücklich machen. Darum gibt es jetzt einmal das Telefon. Also ich hoffe, es nimmt jemand ab.
5: Come on! Miriam!
6: Hallo!
5: Hallo! Hallo geht's?
1: Ah, jetzt habe ich Freude, dass du abnimmst. Das ist Katja vom Energy. Ja. Hoi Miriam.
6: Nein. Hallo!
1: Hallo! Oh, ah, ah, was hast du sagen?
6: Oh, ja, nichts. Es freut mich, dass du mir anläutert.
1: Gell, du hast dich gemolden mit einer scheuch verzweifelten Nachricht, weil, was ist das Problem bei euch?
6: Ja, ich habe, also beziehungsweise mein Partner hat zwei Tickets gewonnen und meine Schwägerin hat auch zwei Tickets gewonnen, die sie mir gerne geben würde. Ich habe drei Kinder, also fehlt mir ein Billett.
1: Genau.
6: Das ist so.
1: Jetzt hättest du müssen irgendwie so auswählen, welches Kind ist mir wichtiger als das andere? Und welches ist mir nicht so wichtig, dass wir es daheim lassen? Können wir natürlich nicht machen, jawohl, oder? Die Drainage. Ist gut, wenn wir euch alle mitnehmen.
6: Ja, das wäre mega.
1: Machen wir doch das.
6: Hey, mega cool. Danke vielmals.
1: Finde ich auch. Darum viel Spass morgen. Geniessen.
6: Danke vielmals. Ja, danke. Ciao.
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1: Übrigens, für die, die schon länger dabei sind, heute Nachmittag, wir haben ja richtige Ticketbörse aufgemacht. Ich habe sogar extra noch das Fräulein müssen anstellen zum Monto. Ist mir da zur Seite gestanden. Ja. Es war gerade ein bisschen ein Hurenkrampf gewesen, oder? Muss man sagen. Weil wir haben tausende von Anfragen gehabt, von eben Leuten, die noch keine haben. Wir haben aber eben ausgelöst, das Ganze durch die Laura, die heute Nachmittag noch nicht gehört hat, die zwei zum Verschenken gehabt, weil er selber nicht gehen kann. Und mittlerweile haben wir ganz Haufen gesammelt, die einfach vorig geblieben und die tun wir jetzt wirklich sharen. All denen, die sich beworben haben um die Tickets, ihr könnt bis um 8 Uhr noch Bescheid über den tun wir euch vermitteln. Also es ist ein richtiges Vermittlungsbüro.
7: Ja, richtige Matchmaker da.
1: Hey, mega cool, ich freue mich schon jetzt darauf, dass wir dann nächstens noch

0: Middle of the Night. Piano G. Downton mit Ellie Duhe und Juhe Weekend. Und da geht's Hot Girl Summer. Das ist der neue von der Naomi Laren. Kennen wir auch, oder? Wer kommt aus Zürich? Ihr neuen Song Hot Girl Summer und geht's noch vor um 6:30
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0: Da stelle ich euch heute Tobias von Glarus vor. Hoi!
3: Hallo Katja.
0: Du hast eigentlich vorher schon einen wunderschönen Zürich-Deutsch-Ausdruck gebracht. Wir haben darüber geredet, ob du schon mal mitgemacht hast. Und da hast du gesagt, ja, aber ich habe es versemmelt.
3: Richtig.
0: Richtig, was so viel heisst, wie ich habe verkackt.
3: Genau.
0: Aber versemmelt ist so schön.
3: Ja.
0: Ich finde überhaupt, man sollte mehr Zürich-Deutsch reden. Und wenn es einem da noch 50 Stutz bringt zum Shoppen, umso besser. Mal schauen, was es heute für dich gibt. Wir wollen wissen, was ist gemeint, wenn man von der Maurerbibel redet.
3: Maurerbibel?
0: Ja.
3: Was könnte das sein?
0: Du weißt, man muss immer ein bisschen um die Ecke denken und wir nehmen auch heute die Wörter wieder auseinander. Also wir sind bei den Maurer einerseits und dann bei einer Bibel. Was könnte denn für die Maurerbibel sein? Ihre Bibel? So.
3: Der Zement, keine Ahnung.
0: Die Anleitung für die Zementmaschine.
3: Ja, Maurerbibel. Deine Kille vielleicht? Keine Ahnung.
0: Musst du das weisse Fähnchen schwenken, meinst
3: du? Leider schon wieder verwimmelt.
0: Domenico Blass, klär uns auf!
4: Die Maurerbibel ist ein Medium, wo Maurerinnen und Maurer alles glauben. Hoffentlich, was drin steht, das ist der Blick.
3: Der Blick?
0: Ja, ist jetzt ein bisschen Schubladen denken. Aber ist wahrscheinlich so, wenn die Bauarbeiter in der Pause irgendwo in die Beiz gehen, Stammtisch, dann nehmen sie wahrscheinlich eher den Blick in die Hand wie der NZZ.
3: Das ist richtig.
0: Ja. Ohne, dass das wertend soll sein, sorry.
3: Überhaupt nicht.
0: Nein, hat er viel Bildchen, ist ein bisschen einfacher. Weisst gerade alles. Musst nicht lange Text lesen.
3: Das auch.
0: Nächstes alles Mal bringen wir es an. Hauptsache Weekend, oder?
3: Genau.
0: Hey, geniess das Fest und bis zum nächsten Mal. Ciao, Tobi.
3: Danke, tschüss.
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1: Ja, es wird nochmal ein super Sonnenwochenende, wo nochmal so richtig Sommerlicht herkommt. Nachdem wir heute nochmal einen Hitzetag hatten mit bis zu 33 Grad, wo wir zu Basel gewesen haben, gibt es morgen noch etwa so 25, 26 Grad. Morgen dann vielleicht ein bisschen mehr Wolkenschlirken rum. Sonntag wieder weniger, aber auch am Sonntag kommt noch wunderschön daher. So Montag auch noch okay, ab dem Dienstag, da kommt dann Störung daher. Und am Mittwoch, da ist dann Regenwetter angesetzt und da gehen wir dann sogar unter 20 Grad.
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1: Aufpassen, wenn ihr auf der A1 Richtung St. Gallen unterwegs sind. Höhe Wülflingen, da brennt ein Auto. Und darum ist dort am Fahrstreifen blockiert. Wenn ihr aufpassen auf der A1 Richtung St. Gallen Höhle. Höhe Wülflingen, wegen einem Fahrzeugbrand. Klemmt natürlich überall ein bisschen, wie immer auf dem Heimweg. Du kennst die üblichen Verdächtigen. Vor allem Geduld braucht es auf der A1 Richtung Bern zwischen Dietikon und Lenzburg. Etwa 20 Minuten, weil du immer wieder vom Gas musst und hütterle. Dann zwischen Herking und Önsing haben wir nochmal einen Bremser drin. In der Gegenrichtung ab der Verzweigung Lutherbach bis Herkingen. Da stehst du sicher eine Viertelstunde. Dann zwischen Aarau West und der Verzweigung Birrfeld haben wir noch Probleme. Auf der A5 Richtung Bernstrasse ab dem Kreisverkehr Biel Seevorstadt stehst. In der Zentralschweiz auf der A4 Richtung Zürich zwischen Affolter Malbis und dem Islisbergtunnel haben wir noch ein bisschen Nachwehen, weil dort mal ein Bahnfahrzeug im Weg gestanden ist. Wenn du auf der A14 Richtung Luzern unterwegs bist, dann brauchst du ab Giesikerod sicher eine Viertelstunde länger. Und wir haben mal 6 km Stau am Gotthard gehabt, mittlerweile nur noch 4, aber doch noch 40 Minuten bevor es durch die Röhre geht, für die, die über die A13 Richtung San Bernardino fahren, zwischen Chur Süd und Rotenbrunnen Münderhusch Staustadt.
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0: Ja, du kennst das vielleicht auch. Manchmal plagen uns doofe Ängste, die einem das Leben wirklich schwer machen. Wir machen uns Sorgen, dass wir etwas nicht packen, dass mit den Liebsten etwas passiert. Oder wir haben einfach grausam schlotterige Knie wegen der Zahnarztbehandlung, die ansteht. So eine innere Unruhe haben einen Haufen Leute. Momente, wo man das Kopfkarussell einfach nicht abstellen kann. Und Tipps dagegen gibt es auch einen Haufen, auch im Netz. Anleitungen, wie mit Schnaufen oder Meditation zur Ruhe kommst. Ein Haufen setzen auf Ablenkung mit Netflix oder biegen sich Schocke rein. Eine neue Studie zeigt jetzt aber, gegen gewisse Ängste hilft etwas, das brutal simpel ist. Lang laufen. Und noch viel besser, im Hirn passiert da offenbar etwas Ähnliches wie beim Kiffen. Nur legal, gratis und vom Körper selber produziert. Darum wollt ihr jetzt natürlich mehr wissen. Eli Ferischik aus der Energy News Redaktion, erzähl!
4: Hey, zum Kiffen kommen wir gerade noch, aber es ist eben so, dass Forschende von der Uni Duisburg zu Essen eben herausgefunden haben, dass eben das lange Laufen dem Körper richtig gut tut. Man kommt so ein Runner's High über, vielleicht hast du auch schon davon gehört, oder so Glückshormone, die eigentlich kommen. Und nein, sie haben wirklich gemerkt, wenn du wirklich für ein Zeitchen laufst, dann wird es so einen Moment geben, wo der Kopf ruhiger wird, das Gefühl besser und die Ängste, die dürfen sich wirklich reduzieren. Und sogar noch, wenn du 45 Minuten später gehst du nachschauen. Also es ist wirklich so etwas fürs Längere, wo deine Ängste reduzieren.
0: Also etwas total nachhaltig, ja. So ein längerer Lauf. Jetzt das mit dem Kiffen eben, das interessiert mich natürlich schon. Was passiert denn da im Hirn, dass man überhaupt zu diesem Vergleich kommt? Weil ja, ich meine, die kiffen, sind dann vielleicht auch einfach nur lasch und sind nur noch rumliegen.
4: Ich weiss, aber weißt du, dass, wenn du doch Ängste hast, dann tut sich doch durch das Kiffen tut sich alles so ein bisschen beruhigen. Und das ist eigentlich damit gemeint. Und nicht, dass du lasch wirst. Und der Körper der produziert bei längerem Laufen sogenannte Endocannabinoide. Also ich musste das aufschreiben.
0: Und das ist gut.
4: Gell? Und das ist so ein körpereigener Stoff, der so ähnlich andockt wie der Wirkstoff von Cannabis. Und der kommt eben nicht von außen, sondern der Körper tut das selber produzieren. Und ja, da kannst du dich einfach wirklich beruhigen. Weniger Alarm im Kopf, weniger Angstgefühl, mehr innere Ruhe. Und es ist eben schon faszinierend. Es ist so wie ein eigenes Anti-Angst-System, das wir in uns drin haben. Einfach mit bewegen, laufen, länger laufen und dann kommt das gut.
0: Und Fressattacken gibt es nicht, oder?
4: Ja, also nein. Und was man auch noch muss sagen, man muss ja nicht immer joggen, oder?
0: Gerade wollte ich sagen, geht es auch mit langsamer Laufen, weil ich tue einfach nicht gerne joggen. Das ist mir zu anstrengend.
4: Ja, es hat auch geheissen, hey, Hauptsache bewegen. Ob das jetzt Schwimmen, Velofahren oder Tanzen ist, Hauptsache das Nervensystem wird beruhigt. Okay, und das lenkt dann auch. Mhm. Aber das, was wir uns immer so gedacht haben, hey, die Glücksgefühl und alles, oder, was wir haben beim Sport machen, das ist jetzt so wirklich studienmässig und wissenschaftlich erwiesen.
0: Also so ein längerer Spaziergang mit vielleicht noch einem Baum umarmen.
4: Und noch ein bisschen schnaufen.
0: Ja?
4: Und noch ein bisschen schnaufen.
0: Ja, finde ich gut.

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1: 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Bye bye.
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0: Eli Ferri schick.
2: Frontex schickt jetzt Rettungsschiff in Ermu-Kanal. Die EU-Grenzschutzagentur soll Frankreich helfen, Migranten aus überladenen Booten zu retten, wenn sie in Seenot geraten. Gleichzeitig wollen Frankreich und Großbritannien die Zahl der Überfahrten senken. Der französische Präsident Emmanuel Macron setzt darum auf mehr Kontrollen und eine härtere Migrationspolitik. Bei der Polizeiaffäre von Uster packt jetzt der frühere Kommandant Andreas Baumgartner aus. Gegenüber dem Blick nimmt er zum ersten Mal Stellung zu den Rechnungstricks rund um den Polizei-BMW für rund 100'000 Franken. Ebenso zu den anonymen Briefen, die Kritiker von der Stadtpolizei beleidigt und eingeschüchtert haben.

0: Eigen. Der Andreas Baumgartner gibt Fehler bei den Rechnungen zu, sagt aber, seine Vorgesetzten hätten davon gewusst. Und die Briefe, die habe er nicht geschrieben. Weiterer Hollywood-Glanz für Zurich Film Festival. Die 65-jährige Oscar-Gewinnerin Julianne Moore bekommt dieses Jahr den Golden Icon Award für ihr Lebenswerk und ihre Rolle im neuen Film The Debut. Das ZFF würdigt sie als eine der herausragendsten Charakterdarstellerinnen vom amerikanischen Kino. Wandelbar und mit intensivem Spiel. Der Ehrenpreis wird Julianne Moore höchstpersönlich in Zürich entgegennehmen. Das 22. Filmfestival startet am 24. September.
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2: Dass es heute noch mal hochsommerlich warm war, das merkt man dann auch in der Nacht. Wir gehen nämlich nur gerade auf 17 Grad durch ab. Und am Morgen gibt es einen sommerlichen Tag mit um die 26 Grad. Hat am Morgen aber ein bisschen mehr Gefühl kommen. Also so Postkartenwetter wie heute gibt es nicht. Da würden eher wieder am Sonntag auch da, dann 26 Grad. Also eigentlich noch ein perfektes Sommerwochenende.
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2: Da haben wir immer noch ein brennendes Auto auf der A1 Richtung St. Gallen. Höhe Wülflingen, da müsst ihr aufpassen. Da ist auch ein Fahrstreifen blockiert. Richtung Bern klemmt es immer noch. Ob die Ticke bis Lenzburg, etwa 20 Minuten lässt liegen, weil du immer mal wieder vom Gas musst. Zwischen Herking und Önsingen, außerdem Harzig. Fahrt Richtung Zürich, da zwischen Lutherbach und Herkingen eine Viertelstunde. Zwischen Aarau West und der Verzweigung Birfeld klemmt es. Darum von der A3 Richtung Zürich zwischen Brugg und der Verzweigung Birfeld. Auf der A5 Richtung Bernstrasse ab dem Kreisverkehr Biel-Seevorstadt brauchst du noch länger. In der Zentralschweiz auf der A4 Richtung Zürich zwischen Affolter am Albis und dem Islisberg. Und das ist eigentlich so illiant. Wegen einem Bahnfahrt der rechte Vorstreifen blockiert Zeitverlust von gut 10 Minuten. Dann auf der A4 Richtung Zürich zwischen Affoltern am Albis und Islisberg-Tunnel. Ja, haben wir schon gehabt, aber da eben noch ein. Habe ich ja schon gesagt. Okay, egal. Auf der A4 Richtung Luzern am Puri klemmt es noch in der Zentralschweiz, dann Richtung Gotthard zwischen Domstag und Güschene. 4 Kilometer, gute 40 Minuten, bevor es durch den Berg geht. Auf der A13 via San Bernardino zwischen Chur Süd und Rotenbrunnen Stau Heimatland. 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
2: Okay, vielleicht hat man es jetzt gerade ein bisschen gemerkt, der Akku war schon voller bei der Frau Wiedemann. 5 Stunden auf Sendung und heute irgendwann nach dem Mittag hat es angefangen. Hat sich mal jemand gemolden, der Röschel?
4: Ich habe 2 Tickets für morgen das Luzerner Tenager gewonnen und kann aber selber nicht gehen und alle Kollegen können auch nicht gehen. Also wären jetzt eigentlich die 2 Tickets noch verfügbar.
2: Ja, mein Gespendli, die Laura, auch gefunden, wäre ja schade, oder wenn die einfach im Kübel landen würden. Und ich hatte vorne jemanden am Telefon, der unbedingt noch wollte. Also, bringen wir doch den Deal zustande, so unter dem Motto «Hörer helfen Hörer». Und ja, sie hat es dann eben auch da am Radio erzählt. Und das hat eine riesen Welle ausgelöst. Plötzlich haben sich auch andere gemeldet. Du, ich habe auch noch 2 Billette, ich bin krank im Bett, kann morgen nicht gehen, aber vielleicht kann ja jemand anderer für mich gehen und hat einen Plausch. Und so haben wir jetzt doch schon ein paar vermittelt. Ja, nächster Versuch zum 2 zusammenbringen, wo der eine fröhlich macht und der andere umso mehr. Ja,

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0: In 24 Stunden geht die Luzern Post anders ab, weil ja, da stehen sie alle auf der Bühne. Zum Beispiel Glasperlenspiel.
2: Ich wünsche dir noch ein geiles Leben.
0: Oder der Blick.
3: Rosalie, die Rosen sind für dich mein Amor.
0: Songs, die wir alle mitgrölen können. Ja, und auch bei denen, die wir jetzt noch Englisch müssen singen.
4: This is what you get.
0: Die ersten Acts sind anscheinend schon vor Ort. Die ersten Soundchecks haben stattgefunden, wobei das meiste ist dann tatsächlich morgen, also morgen Morgen. Wenn du einschaltest, ab 7 Uhr Energy mit Morgen, dann bist du voll mit dabei. Heute sind vor allem die noch mit den Helmen unterwegs auf der Bühne, zum Beispiel der Bühnenbauer Mozart. Was braucht es noch?
5: Wir bauen noch eine Videowand in der Bühne drin. Mhm. Und der Rest ist eigentlich schon fertig, der Rest ist schon durch.
6: Und es kann auch nichts mehr schief gehen.
5: Eigentlich nicht. Das Wetter soll mitspielen, es soll schönes Wetter werden am Wochenende. Alles gut. Also Leute, kommt nach Luzern, da spielt Take That. Yeah!
0: Yeah, da spielt Take That und ein Haufen mehr. Das Line-Up ist tatsächlich sensationell. Aber Nico Santos, Take That, Offenbach, Mimix, Gavin James, Loy, Jewel X, dann der Michael Patrick Kelly, der extra für den Song, den er zusammen mit Take That gemacht hat, noch auf Luzern anreist. Wir haben Hecht am Start. Es wird richtig cool. Nur blöd, wenn du eben kein Billett hast. Und ja, das ist häufig mal passiert. Also eigentlich wie jedes Jahr, oder? Wir können einfach nie all glücklich machen. Wir haben Platz für 40'000 Themen. Das ist das zweitgrösste Energy Air in der Geschichte von unserem Open Air Event. Und ja, wir haben eigentlich schon fast alles ausverschenkt. Haben dann aber heute die Situation gehabt, dass plötzlich Leute gekommen sind und gesagt haben, ey, ich liege krank im Bett, ich kann gar nicht gehen. Oder ja, Mona hat zum Beispiel einen Sohn, der zwei Billette gewonnen hat und jetzt verhindert ist. Darum, Mona, wollen wir jemanden glücklich machen?
7: Ja, das also, wäre der Sinn damit.
0: Gell, ich denke es auch. Jetzt rufen wir doch einfach an Thomas an, weil der Thomas, der braucht nämlich noch zwei.
7: Mhm.
0: Ich denke, wir machen das geht selber und nachher könnt ihr selber kücheln, wenn er zu diesen Billette kommt. Beziehungsweise, ihr müsst dann euch dann zusammenführen. Ist gut?
7: Ja, ist gut.
0: Ah, ist das ein Zeug? Ich habe gar nicht gewusst, dass das so einen Aufwand gibt. Aber ja, jetzt machen wir halt einmal mehr ein bisschen Überzeit und dafür eben noch ein paar Thomas, Leute happy. Ja, Thomas, da ist Katja vom Energy.
8: Ah, hallo Katja.
0: Hast du schon gehört, gell?
8: Ja.
0: Wenn man so dann Radio einschaltet, dann kommt die einmal. Los jetzt.
8: Ja, genau.
0: Ich habe Mona am Telefon. Sie hat allenfalls noch ein cooles Angebot.
8: Hat
0: ja.
8: Sie?
0: Das ist doch
8: so spannend.
7: Also respektive, das Angebot kommt von meinem Sohn. Er hat zwei Tickets übrig für den Energy-Mann.
8: Wo er nicht kann brauchen.
0: Ja, jetzt könntest er du
7: hat
0: Herr
7: so viel Glück
0: sagen, ja?
7: Ja.
8: Das ist doch sehr interessant.
0: Ja, jetzt kannst du auch mal Freude haben, schnell. Thomas.
8: Ja, das habe ich ja gerade. Ich muss aufpassen, dass ich nicht neben rausfahren mit dem Auto.
0: Das ist eben auch so eine Sache, gell, wenn man dann plötzlich vom Radio angerufen wird.
8: Ja,
0: auf alle Fälle,
8: so,
0: Thomas,
8: ja.
0: Ich habe Suchende und Findende, nein, wie heisst es? Egal. Einfach unter dem Motto Hörer helfen Hörer haben wir einen weiteren Match und wir tun nachher noch Telefonnummern austauschen und dann klappt das wunderbar. Und der Thomas ist morgen am Festen und die Billette landet nicht im Kübel.
7: Ja, genau.
8: Super, merci vielmals.
0: Ciao, einen
8: schönen Abend. Tschüss zusammen, merci
0: Tschüss.
8: Vielmals.
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0: Und übrigens, für alle, die wirklich kein Glück hatten in diesem Jahr, ich weiss, es ist ein blödes Vertrösten, dass es vielleicht nächstes Jahr klappt. Ich könnte natürlich auch live dabei sein bei dieser Show. Es gibt einen Livestream über energy.ch. Da verpasst ihr gar

0: Machen mit der Weltmeisterschaft. Und es ist ein super cooles Hochdruckgebiet, weil einfach ja, auch nochmal super cooles Wetter. Heisst ja wegen Thomas Buchli, auch Thomas das Höch, haben zum Shopschein geschenkt bei seiner Pensionierung. Darum, wenn wir den Haken hinter die Woche machen, dann mit dem Prädikat super nice. Ob man dann auch an der Börse ähnlich positive Bilanz zieht, das erfahren wir jetzt.
1: 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Der Rückblick auf die Finanzmärkte mit David Fankhauser, Fachspezialist Portfolio Management.
2: Wie das Wetter hat sich die Stimmung an der Börse zuletzt ein bisschen abgekühlt. Der Konflikt im Nahen Osten und Inflations- und Zinssorgen haben nämlich die Stimmung belastet und Aktien und Anleihen gleichermaßen unter Druck gesetzt. Kurse haben zum Start im September darum über weite Strecke tiefer notiert. Über die vergangenen drei Monate bewegen sich die Aktienmärkte insgesamt eher seitwärts. Gleichzeitig ist in dieser Woche der Ölpreis wegen neuer Spannungen im Nahen Osten auch wieder deutlich angestiegen.
1: Das Besondere der Woche.
2: Besonders auffallen sind die neuesten Inflationszahlen aus der Schweiz. Die Teuerung hat nämlich stärker angezogen als erwartet und hat den Höchststand seit 2 Jahren erreicht. Höhere Energiepreise und steigende Mieten haben dazu beigetragen. Gleichzeitig hat es aber auch positive Nachrichten aus der Schweiz gegeben. Die Schweizer Wirtschaft ist nämlich im 2. Quartal deutlich gewachsen. Das vor allem wegen dem starken Aussenhandel. Weniger dynamisch bleibt hingegen der Privatkonsum.
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Und habe einen Haufen rausstreichen. Es klemmt noch ein bisschen am Gubrist. Dann auf der A1 Richtung Bern zwischen Herkingen und Önsingen Harzig. Fahrt Richtung Zürich am Lutherbach bis Herkingen. Zwischen Bruck und Verzeigung Birfeld klemmt auf der A3 noch Fahrt Richtung Zürich. Dann auf der A4 Richtung Zürich zwischen Affolter und Albis und dem Islisberg-Tunnel wegen einem Bahnfahrzeug. Der rechte Fahrstreifen blockiert. Zeitverlust von 20 Minuten. In der Zentralschweiz auf der A14 Richtung Luzern an Puri muss noch eine Runde Stau stehen und am Gotthard unten steht man noch im Stau. Aber nicht mehr so viel wie auch schon. Wir haben den Verkehr halbiert. Noch vor 2 Stunden 3 haben wir 6 Kilometer gehabt. Jetzt sind es 3 und 3, 30 Minuten. So.

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0: sorry. Das war 20:08, das heisst Zeit zum Zucken.
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0: Ja, willkommen zum grossen Finale und da haben wir in der rechten Ecke den Lars von Talwil.
2: Hallo Katja.
0: Und in der linken Ecke der Sascha von Horgen.
3: Hi Katja.
0: Machen wir es noch richtig, wobei von einem tun wir uns schon wieder verabschieden, weil ihr werdet da getrennt voneinander befragt.
3: Ja.
0: Ja. Wir tun schnell Sascha in die Warteschlaufe. So, Lars, ready?
2: Ja, ich bin da.
0: Ja, ja.
2: Ja, ich bin ready.
0: Ich bin
2: ja,
0: bereit. Sicher. Also dann du, Countdown.
2: Gut, 3, 2, 1, los.
0: Saisonhöhepunkt für die bösen Buben am Wochenende. Wie heisst das Schwingfest, das nur alle 6 Jahre stattfindet?
2: Kilchberger Schwingen.
0: Richtig, welcher Schweizer Influencer hat angeblich bis 80'000 Franken für einen Diamantverlobungsring ausgegeben? Richtig, wie heisst der Ex-Bundesrat, der mit dem Captain Iglobart überrascht?
2: Alle Befit.
0: Hey, du bist eben eine Hurenmaschine. Lars, wieso schwätze ich auch so schnell? Hätten wir noch ewig Zeit gehabt. Ja gut, von Talwil geht's auf Horgen. Eigentlich nur ein Katzensprung, merke ich gerade.
2: Ja, das ist gerade neben Talwil.
0: Ja, eben, ihr seid sozusagen Nachbarn.
2: Genau.
0: Also, Sascha, willst du wissen, wie viel das er vorgelegt hat?
2: Ja, gern.
0: Es ist also ein Duell der Giganten, weil 3 Punkte.
2: Nein.
0: Also ich weiss jetzt nicht, ob du auch so ablieferst.
2: Nein, das schaffe ich nicht.
0: Ja, komm jetzt.
2: Doch,
0: also ich drücke beide Daumen und du gibst mir den Countdown.
2: 3, 2, 1, los.
0: Saisonhöhepunkt für die bösen Buben am Wochenende. Wie heisst das Schwingfest, das nur alle 6 Jahre stattfindet? Habe ich auch in der Region? Ja, welcher Schweizer Influencer hat angeblich bis zu 80'000 Franken für einen Diamant-Verlobungsring ausgegeben?
2: Der Baschit.
0: Nein, wie heisst der Ex-Bundesrat, der mit dem Captain Iglobart überrascht?
2: Oh, keine Ahnung.
0: Ja, okay, dann sind wir eh letztgewickelt. Es ist der Alain Berset. Und der Baschi ist doch kein Influencer. Aber ist gleich. Hey, Lars!
2: Okay. Ja!
0: Du bist der Oberking!
2: Nein, das bin ich nicht. Aber ja, es ist schön. Danke, freue
0: also,
2: mich.
0: Also mal in diesem Game jetzt schon. Jetzt lass dich doch feiern.
2: Ja, Game.
0: Kannst du nachher wieder zu deiner Tochter?
2: Ja, das ist es. Mach ich nachher
0: wobei,
2: sehr gerne.
0: Für die bist du doch auch alles. Komm.
2: Ja, für die bin ich der grösste Kind.
0: Genau. Cool. Hey, viel Spaß mit euren Preisen.
2: Danke.
0: Ja, und überhaupt, danke. Schönes Weekend. Geniessen wir es.
2: Ich auch. Schönes Energy Air.
0: Danke. Tschüssli. Ciao.
2: Tschüss zusammen.
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